0: Koalition nicht aus. Kein Gesetz gehe so aus dem Bundestag, wie es hineinkomme, sagte Unionsfraktionschef Frei bei einer gemeinsamen Klausurtagung in Münster.
1: Der Koalition stehen turbulente Wochen bevor. Die drei Landtagswahlen könnten CDU und SPD durchrütteln. Parallel dazu will die Regierung ihr Reformpaket umsetzen und hier gibt es noch Streitpunkte, vor allem bei der Rente mit 63. Die soll abgeschafft werden, doch daran gibt es intern Kritik. Es könnte auf Ausnahmen hinauslaufen für alle, die nicht in der Lage sind, länger als 45 Jahre zu arbeiten, wegen des harten Jobs oder der Gesundheit. Das Treffen in Münster soll die Fraktionen zusammenschweißen und Vertrauen schaffen, damit die Regierung stabil bleibt. Thomas Bremser, Redaktion.
0: Bei der katastrophalen Sturzflut in der Gebirgsregion zwischen Nepal und China sind laut jüngsten Angaben der nepalesischen Polizei 389 Menschen ums Leben gekommen. Zuletzt war von 359 Toten allein in Nepal die Rede. China hat bisher 3 Tote bestätigt. Dort hatte die Flut unter anderem einen Grenzübergang schwer getroffen. Hunderte Menschen werden noch vermisst, auch deutsche Touristen sind darunter. Die Auslosung der Ligaphase der Fußball Champions League hat den deutschen Clubs überwiegend machbare Aufgaben beschert. Nur für RB Leipzig kommt es hart. Der BVB muss lange Reisen machen.
2: Für Borussia Dortmund stehen dabei Reisen ins mehr als 4000 Kilometer entfernte Baku in Aserbaidschan zu Sabah FK und zum Vorjahresüberraschungsteam aus Norwegen Bodø Glimt an. Auf Bayern München wartet ein Auswärtsspiel bei Atletico Madrid an jenem Ort, wo auch das Endspiel stattfinden wird. Auf dem Weg dorthin dürfte der englische Meister FC Arsenal in der Ligaphase der stärkste Gegner sein. Reihenweise attraktive Gegner erhielt RB Leipzig. Neben dem Gastspiel bei Real Madrid geht es auch zu Manchester United und der VfB Stuttgart bekommt es unter anderem mit Galatasaray Istanbul zu tun. Dirk Zeitler, Nachrichtenredaktion.
0: Der SC Freiburg ist souverän in die Ligaphase der Fußball-Conference League eingezogen. Die Freiburger setzten sich im Playoff-Rückspiel gegen den FC Motherwell mit 4:1 durch. Schon das Hinspiel in Schottland hatte der SC mit 3:1 gewonnen.
3: Das Wetter.
4: Viele Wolken aktuell in der Nacht, da kann es auch mal gewittern. Teils sind auch Unwetter möglich mit Starkregen und Hagel, aber wirklich nur stellenweise 19 bis 16 Grad in der Nacht. Tagsüber heute auch stellenweise ungemütlich. Auch hier sind mal Gewitter mit Starkregen möglich bis 25 Grad. Und am Samstag dann viele Wolken, teils Regen bis 24 Grad.
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6: Zurzeit liegen uns keine Meldungen vor. Wir wünschen allen unterwegs gute Fahrt.
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4: Seid ihr eigentlich mit eurem Job zufrieden? Viele Menschen in Deutschland sind laut einer Umfrage jedenfalls bereit, den Job zu wechseln, und zwar auch in ein komplett anderes Berufsfeld. Fast 2 von 3 Beschäftigten wären für einen Quereinstieg bereit. Also ich persönlich muss ja sagen, ich liebe meinen Job, ja, aber ich habe auch einfach sehr, sehr großes Glück gehabt. Ich meine, ganz ehrlich, ich kann reden, ja. Keiner unterbricht mich, ist ein Traum. Dazu noch schöne Musik von Ed Sheeran. Hier ist Afterglow. Besser geht's doch nicht, oder? 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

0: So, ihr habt ja vielleicht einen Garten bei euch, ne? Kleiner Tipp, nehmt euch mal eine Schaufel und dann vergrabt ihr eure Unterhose. So, und alle so, was redet die denn da? Ja, das hat alles streng wissenschaftliche Gründe. Damit könnt ihr nämlich testen, wie der Boden in eurem Garten ist. Kollegin Natascha Wittberg ist da. Hallo.
1: Hallo.
0: Also Wissenschaftler in Zürich, die haben mit Unterhosen Böden untersucht.
1: Ja, genau. Dazu haben sie 2000 Unterhosen an verschiedenen Standorten für 2 Monate vergraben und dann verglichen, wie schnell die sich in der Zeit zersetzt haben. Ergebnis: sehr unterschiedlich. Also sie haben von allen Unterhosen so Fotos gemacht, die habe ich mir natürlich genau angeschaut. Von einigen Hosen sind tatsächlich nur noch so ein paar Fäden übrig. Andere, die könntest du eigentlich tatsächlich nochmal waschen und wieder anziehen.
0: Oder einfach auf links drehen, ne? Das geht oder immer was? So. Und wenn von der Unterhose nur noch Fäden übrig sind, die also so ganz stark zersetzt wurde im Boden, dann ist das ein Zeichen, dass der Boden gut ist.
1: Genau, das spricht für eine hohe Aktivität im Boden, also viel Leben im Boden und viele Organismen. Und das ist gut. Mhm. Und es gibt auch wirklich große Unterschiede zwischen verschiedenen Bodenarten, haben die Wissenschaftler festgestellt. Also die Unterhosen, die sie zum Beispiel in Privatgärten vergraben haben, die waren am meisten zersetzt. Da war kaum noch was übrig von. Sprich, das sind die Böden, da sind die Böden sehr gut. Mhm. Am meisten übrig blieb von den Schlüppis bei künstlichen Rasenflächen oder Äckern zum Beispiel. Ne? Beweisstück Unterhose haben sie diese Untersuchung übrigens genannt.
0: Beweisstück Unterhose. Ich liebe alles daran. Also wenn ihr wissen wollt, ob in eurem Garten viele Organismen leben, ob euer Boden was taugt, dann vergrabt eure Unterhosen und bitte keine Tangas, dann da ist ja eh kaum was dran.
1: Ja, und ihr müsst darauf achten, dass die Unterhosen aus Baumwolle sind. Und am besten vergrabt ihr dann direkt mehrere Unterhosen an verschiedenen Standorten, dann seht ihr nämlich den Vergleich hinterher. Also zum Beispiel eine in den Garten und die andere an eine eher sandige oder steinige Fläche bei euch. Und je mehr die sich eben zersetzt haben nach so ein paar Wochen, desto gesünder und lebendiger ist der Boden. Laura, was machst du da?
2: Ja, ich zieh mich aus. Draußen vorm Studio ist eine Rasenfläche. Tschö.
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0: Das Wetter.
1: Ihr müsst euch jetzt in der Nacht und in den frühen Morgenstunden darauf einstellen, dass es immer mal wieder regnet. Es kann auch stellenweise Gewitter geben, 19 bis 16 Grad. Tagsüber steigen die Temperaturen heute dann auf bis zu 25 Grad. Auch hier kann es mal stellenweise Gewitter mit Starkregen geben heute. Und morgen dann bis 24 Grad, dazu stellenweise Regen möglich am Samstag.
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2: A1 Euskirchen-Köln zwischen Kreuz Bliesheim und Erftstadt. 1 Kilometer Stau. Und A40 Essen-Dortmund zwischen Dortmund-Barup und Dortmund-Hombruch. 1 Kilometer stockender Verkehr. Wir wünschen allen unterwegs gute Fahrt.
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1: Und jetzt schön mit alles, mit Zwiebel und Krautsalat und Schaf. Hier in NRW haben wir auf jeden Fall keine Probleme, an einen Döner zu kommen. Wir haben nämlich in NRW laut einer aktuellen Analyse die meisten Dönerläden in Deutschland. Und wenn man jetzt auf NRW selbst guckt und auf den NRW-Vergleich, zum Beispiel auf die Dichte an Dönerläden, also sprich wie viele Dönerläden gibt es pro 100.000 Einwohner, da liegt Duisburg in NRW vorne mit 13,14 Dönerläden pro 100.000 Einwohner. So, wisst ihr Bescheid. Und ich habe jetzt Hunger, toll.

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0: Und ganz Köln ist wieder voller Gamer. Ihr habt es vielleicht mitbekommen, die Gamescom läuft, die größte Videospielmesse der Welt. Die Hotels sind teilweise schon ein Jahr vorher ausgebucht. Da muss man schon Glück haben, noch ein Zimmer zu finden. Oder man pennt einfach 10 Minuten vom Messegelände entfernt in einem Zelt beim Gamescom Camp. Seit 2009 wird da eine Art Zeltlager veranstaltet. Da sind auch viele Cosplayer, sprich Leute, die super aufwendige Kostüme tragen, das richtig ausleben. Und der Kollege Jonas Mikolajczak, der war vor Ort und hat sich dieses ganze Camp einmal angeschaut.
1: Direkt am Rhein hier, auf so einer kleinen Art Halbinsel, von Bäumen umgeben, haben so ein bisschen Waldfeeling. Ihr habt es ja euch richtig gemütlich hier gemacht.
2: Hi.
1: Ich sehe, ihr habt hier einen Kühlschrank. Ist das auch eine Gefriertruhe?
3: Ist nur eine Kühltruhe.
1: Nur eine Kühltruhe, okay.
2: Und dann haben wir nebenan auch noch das Cosplay Repair. Dass halt wir hier auch Reparaturarbeiten machen können in Form von Cosplays reparieren oder halt auch mal einen Flipflop flicken oder ein Zelt.
1: Ist es das erste Mal Gamescom Camp für euch?
4: 10 Jahre.
1: 11 Jahre. Ganz ehrlich, kommt ihr mittlerweile fürs Camp oder für die Gamescom selbst noch?
4: Camp. Ja. Ich geh gar nicht hin.
1: Also bist jetzt nur im Camp hier?
4: Okay. Morgen Mittag sind alle weg, dann mach ich ein bisschen Siesta hier und dann ist gut.
1: Ihr habt gerade einfach nur Stein zugerufen.
5: Ja, hi, wir sind der Steinkult, alias Brezelbande, alias haarige Männerbrust. Wir sammeln hier Steine auf einem Haufen.
1: Das klingt spannend. Was ist euer Ziel?
5: Noch mehr Steine auf dem Haufen.
1: Dann suche ich mir mal einen schönen Stein aus.
5: Stein, Stein, Stein. Huldigung! Ein neues Mitglied!
6: Stein, Stein, Stein!
1: Habt ihr das gut gemacht?
5: Das hast du sehr gut gemacht. Das war ein sehr schöner Stein.
1: Hier wird auch gezockt natürlich, aber nicht so wie ihr denkt, hier der neueste Kram. Den gibt's drüben bei der Messe. Nee, hier ist ein Zelt aufgebaut für Retro-Gaming. Hier sind überall Teppiche ausgelegt, du hast bequeme Sofas, du hast hier Röhrenfernseher und auch andere ältere Fernseher und da sind dann halt die alten Konsolen angeschlossen. Was spielt ihr gerade?
7: Mario Kart Double Dash. Es ist halt so eine Nostalgie, es ist einfach herrlich.
1: Also man merkt hier direkt, das ist einfach mehr als nur eine Übernachtungsmöglichkeit. Abends finden auch Partys statt, hier finden große Turniere statt. Viele haben ja auch gesagt, sie kommen einfach nur für das Camp hier hin und das kann ich auch wirklich verstehen.
0: Also ich glaube, Jonas macht da ab jetzt jedes Jahr Urlaub, der ist begeistert. Jetzt

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1: Ich bin Thomas Brock. Nach der Sturzflut im Grenzgebiet zwischen Nepal und China bergen Retter immer mehr Tote. Nach neuen Angaben der nepalesischen Polizei sind mindestens 389 Menschen ums Leben gekommen. Mehr als 1300 Menschen werden noch vermisst, darunter auch einige deutsche Touristen.
2: Die Bilder sind wie aus einem Katastrophenfilm. Die ganze Region liegt unter dickem Schlamm. Dörfer und Infrastruktur sind zerstört. Erste Untersuchungen deuten auf einen gewaltigen Abbruch von Eis und Felsen hin. Dadurch könnte sich ein Fluss aufgestaut haben. Als die Blockade brach, wurden enorme Wassermassen freigesetzt. Die Armee hat derweil damit begonnen, hunderte Überlebende auszufliegen, darunter auch Ausländer. Auch der Dalai Lama zeigte sich heute bestürzt. Das Oberhaupt des tibetischen Buddhismus sprach allen Betroffenen sein Mitgefühl aus. Aus Bangkok, Carola Frenzen.
1: Die Fraktionen von Union und SPD schließen Änderungen am Rentenkonzept der Koalition nicht aus. Kein Gesetz gehe so aus dem Bundestag, wie es hineinkomme, sagte Unionsfraktionschef Frei bei einer gemeinsamen Klausurtagung in Münster.
3: Der Koalition stehen turbulente Wochen bevor. Die drei Landtagswahlen könnten CDU und SPD durchrütteln. Parallel dazu will die Regierung ihr Reformpaket umsetzen und hier gibt es noch Streitpunkte, vor allem bei der Rente mit 63. Die soll abgeschafft werden, doch daran gibt es intern Kritik. Es könnte auf Ausnahmen hinauslaufen für alle, die nicht in der Lage sind, länger als 45 Jahre zu arbeiten, wegen des harten Jobs oder der Gesundheit. Das Treffen in Münster soll die Fraktionen zusammenschweißen und Vertrauen schaffen, damit die Regierung stabil bleibt. Thomas Bremser, Redaktion.
1: Bei einer Gewalttat an einer Schule in Gosen-Neuzittau in Brandenburg sind eine Frau und ein Mann getötet worden. Ein Verdächtiger wurde vorläufig festgenommen. Die getötete Frau soll seine Ex-Freundin gewesen sein. Zunächst gab es Gerüchte um eine Amoktat an der Schule, was sich aber nicht bestätigte. Der SC Freiburg ist souverän in die Ligaphase der Fußball Conference League eingezogen. Die Freiburger setzten sich im Playoff-Rückspiel gegen den FC Motherwell mit 4:1 durch. Schon das Hinspiel in Schottland hatte der SC mit 3:1 gewonnen.
4: Das Wetter. In der Nacht sind viele Wolken unterwegs. Vereinzelt kann es lokal auch mal Unwetter und Hagel geben. Also kann wirklich ungemütlich werden. Bei Temperaturen zwischen 19 und 16 Grad. Am Freitag selbst sind dann auch wieder viele Wolken unterwegs und nachmittags Schauer und örtlich auch Gewitter. Mit Starkregen und Hagel sind möglich, also nicht ausgeschlossen. Höchstwerte zwischen 20 und 24 Grad.
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5: A1 Euskirchen-Köln zwischen Kreuz Köln-West und Kreuz Köln-Nord 1 Kilometer Stau und A4 Aachen-Köln zwischen Kreuz Köln-West und Kreuz Köln-Süd 1 Kilometer stockender Verkehr, 5 Minuten Verzögerung. Wir wünschen allen unterwegs gute Fahrt.
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4: Drei Uhr ist durch. Hallo zusammen, hier ist Robert Janz. Ich übernehme ab jetzt und gemeinsam machen wir uns eine entspannte Nacht. Und wir starten rein wirklich mit so einer crazy Musikgeschichte, die auch nur dank TikTok funktioniert. Self-Aware, das ist die Debütsingle von Temper City gewesen. Ging über TikTok absolut viral und ja, ging dann sogar bis hoch rein in die US-Charts. Also von null auf weltweit gehört sozusagen. Und die gönnen wir uns jetzt mal zum Start. You're self-aware.

0: Das ist ganz neue Musik von Taylor Swift. I know it, I knew you. Ich liebe ja diese Spätsommerzeit, ne? Irgendwo so zwischen T-Shirt und Hoodie, zwischen Spaghetti-Eis und Pflaumenkuchen. Der Herbst, der winkt zwar schon, aber der Spätsommer, der sagt, oh, ganz entspannt, mein Freund, noch gehörst du mir. Leider finden auch diese Wespen diese Zeit besonders spannend.
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4: Ja, nee, ist klar.
5: Du sitzt da nachmittags draus mit einer schönen Tasse Bohnenkaffeestückchen Kuchen, zufrieden mit dir und der Welt. Und plötzlich geht das los. Die erste Wespe taucht auf und dann ist vorbei mit der Ruhe. Und es ist ja immer einer, der sagt, einfach nichts machen, dann tun die auch nichts. Ja, dann machst du nichts, zack, gestochen. Und was macht man alles, um die wegzuhalten? Der eine zündet sich eine Zigarre an, bringt auch nichts. Da geht er mit der Zigarre rein. Doppelscheiße. Zitronensaft auf den Tisch, ja, aber ohne Tequila. Oder Räucherstäbchen, ich will ja nicht meditieren. Dann gibt's ja auch noch diese Tennisschläger mit Strom drauf. Ja, die sind gut. Ja, da kannst du aber sofort wieder was anhören. Die armen Tiere. Die große Frage ist doch, warum gibt's Wespen eigentlich? Die bringen ja gar nichts. Das sind im Prinzip die Ochsenknechts des Tierreichs. Wenigstens machen Wespen keine Schulden. Naja, ich werde mich wohl mit denen arrangieren müssen. Es könnte ja auch schlimmer sein. Habt ihr mal Jurassic Park gesehen? Da bist du mit deinem Stück Kuchen ganz schnell die Ziege. Ja, da hing hinterher auch nur noch das Seil runter. Und eigentlich soll ich auch gar nicht so viel Kuchen essen. Ich fange jetzt erstmal mit dem Zigarrerauchen an. Das kann ich wenigstens drin machen. Problem gelöst.
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0: Das Wetter.
1: In der Nacht sind viele Wolken unterwegs. Vereinzelt kann es lokal auch mal Unwetter und Hagel geben. Also das kann auch ungemütlich werden da draußen. Temperaturen haben sich eingependelt, so zwischen 19 und 16 Grad. Schauen wir auf den Tag. Da sind auch wieder viele Wolken unterwegs und nachmittags auch Schauer und örtlich auch Gewitter mit Starkregen möglich. Höchstwerte etwas kühler, oder das ist etwas deutlich kühler als gestern, nur noch bis 24 Grad.
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2: A45 Hagen-Gießen zwischen Hagen-Süd und Lüdenscheid-Nord. 1 Kilometer Stau. Wir wünschen allen unterwegs gute Fahrt.
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1: Robert Janz ist hier. Hallo zusammen. Und jetzt springen wir mal gemeinsam. So, ich bin schon mal gesprungen ins Jahr 2002. Da habe ich jetzt für euch Phil Collins, Can't Stop Loving You. Und ich finde es irgendwie immer so krass, diese Songs, man hört den einfach das Alter nicht an, weil, keine Ahnung, sie sind einfach zeitlos. Und nachts, finde ich, passt dieser Song irgendwie nochmal geiler. Sweet.

0: geiler Song. Moving to the Sun. Das machen wir auch so langsam. Ne? 4 Uhr ist schon in Sichtweite. Jetzt geht's aber erstmal weiter mit nochmal ganz neuer Musik.
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1: Ich bin Thomas Brockt. Bei der katastrophalen Sturzflut in der Gebirgsregion zwischen Nepal und China sind laut jüngsten Angaben der nepalesischen Polizei 389 Menschen ums Leben gekommen. Zuletzt war von 359 Toten allein in Nepal die Rede. China hat bisher 3 Tote bestätigt. Dort hatte die Flut unter anderem einen Grenzübergang schwer getroffen. Hunderte Menschen werden noch vermisst. Auch deutsche Touristen sind darunter. Der Absturz einer Germanwings-Maschine in den Alpen mit 150 Toten ist auch nach mehr als 10 Jahren juristisch noch nicht abgeschlossen. Vor Gericht wird heute in Braunschweig in einem neuen Verfahren um zusätzlichen Schadenersatz gestritten. Hinterbliebene fordern bis zu 110.000 Euro vom Staat.
2: Der Co-Pilot hat die Maschine damals bewusst zum Absturz gebracht. Zu diesem Ergebnis kommen die offiziellen Untersuchungen. Ein Arzt hatte 2 Wochen vorher eine mögliche Psychose festgestellt. Die Lufthansa zahlte den Hinterbliebenen mehrere 10.000 Euro, einige fordern noch Geld vom Staat. Denn der ist verantwortlich für die flugmedizinischen Untersuchungen der Crew. Die hätte der Co-Pilot gar nicht bestehen dürfen, sagen die Kläger. Thomas Bremser, Redaktion.
1: Die UEFA bereitet im Streit um einen gescheiterten WM-Investorendeal ein Strafverfahren gegen FIFA-Präsident Infantino vor. Der Europäische Fußballverband verlangt dafür von der FIFA und beteiligten Finanzinstituten die Herausgabe von Dokumenten. Das geht aus einem Schreiben an ein Gericht im US-Bundesstaat Florida hervor.
3: Damit eskaliert der Machtkampf zwischen dem Europäischen Fußballverband und dem FIFA-Boss. Verdacht auf untreue Geschäftsbesorgung, so der Vorwurf gegen Infantino, den der UEFA-Präsident den europäischen Verbänden heute in Monaco im Detail erläutert hat. Was nichts anderes bedeutet als, jetzt soll Infantino auf juristischem Weg gestürzt werden. Wenn er verurteilt würde, könnte ihn das laut UEFA sogar ins Gefängnis bringen. Thomas Thonfeld, Sportredaktion.
1: Der FC Bayern München trifft in der Fußball-Champions-League-Gruppenphase daheim unter anderem auf den diesjährigen Finalisten Arsenal London. Das ergab die Auslosung in Monaco. Auswärts warten auf den FCB auch Atletico Madrid und Manchester United. Borussia Dortmund trifft auf Inter Mailand und ebenfalls auf Arsenal. RB Leipzig bekam schwierige Gegner in Real Madrid und Manchester City sowie Manchester United zugelost. Der VfB Stuttgart trifft unter anderem auf Inter Mailand, Atletico Madrid und Galatasaray Istanbul.
4: Das Wetter. In der Nacht sind viele Wolken unterwegs. Vereinzelt kann es lokal auch mal Unwetter und Hagel geben. Also kann ungemütlich sein. Schauen wir jetzt schon mal auf den Tag. Also es geht erstmal mit vielen Wolken los. Nachmittag sind dann auch Schauer und örtlich Gewitter möglich. 24 Grad sind in der Spitze drin.
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6: A45 Gießen-Hagen zwischen Lüdenscheid-Nord und Hagen-Süd. 1 Kilometer Stau. Wir wünschen allen unterwegs gute Fahrt.
4: Kurz nach 4, Robert Jans ist bei euch. Gemeinsam starten wir rein in diesen Freitag. Das Wochenende ist schon in Sichtweite. Und jetzt geht's hier erstmal los mit Musik von Holly Humberstone. Und die singt im nächsten Song über eigentlich eine ziemlich... ja, ich sag mal simple, aber einfache oder simple und schöne Erkenntnis. Liebe kann wehtun und vor allem kann sie auch mal verloren gehen, aber immerhin hat man jemanden geliebt. Ob das jetzt am Ende dann hilft, das sei mal dahingestellt. To Love Somebody heißt der Track, ist auf dem neuen Album von ihr drauf, Cruel World. Und im September kommt sie auch zu uns nach Köln. Hier jetzt erstmal, wie gesagt, ist sie mit To Love Somebody.

0: Das ist die junge Freitagnacht und gleich oder nachher, so gegen 4.30 Uhr, da wird's spannend. Dann ist Mondfinsternis das Stichwort der Stunde. Kollege Ronny Thorau, es gibt so eine Mondfinsternis dann. Was kann man da sehen und worauf muss ich achten?
1: Also erstmal muss man früh aufstehen. Die Mondfinsternis beginnt um kurz nach 4.30 Uhr am Freitagmorgen. Da wandert der Mond dann in den Kernschatten der Erde hinein, verdunkelt sich bis zu 94%. Das ist dann um kurz nach 6. Da ist der Vollmond aber schon fast untergegangen. Und der Sonnenaufgang erschwert die Beobachtung zusätzlich. Am besten kann man also die Aufbauphase sehen ab 4.30 Uhr, wenn die Bewölkung mitspielt. Dafür sind die Vorhersagen allerdings vielerorts nicht besonders gut. Man braucht also Glück. Wenn man das hat, kann man die Mondfinsternis aber mit einem guten Teleobjektiv oder auch mit dem Smartphone ganz gut direkt fotografieren.
0: Na schauen, könnt ihr also gleich mal auschecken, ob das klappt. Wir halten fest, gut zwei Wochen nach der Sonnenfinsternis, wo wir alle ausgeflippt sind, gibt es also jetzt gleich das nächste besondere Schauspiel am Himmel, eine Mondfinsternis. Hier jetzt die Toten Hosen mit Tage wie diese.
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0: Das Wetter.
1: Ja, heute sind viele Wolken unterwegs. Das Ganze geht dann eigentlich so bis zum Nachmittag, die meiste Zeit noch trocken. Dann sind Schauer und örtlich auch Gewitter mit Starkregen möglich. Höchstwerte bekommen wir zwischen 20 und 24 Grad. Der Samstag, der wird schon entspannter, viele Wolken, aber ab und zu hier auch mal etwas Regen möglich, dann bis 24 Grad wieder.
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2: Zurzeit liegen uns keine Meldungen vor. Wir wünschen allen unterwegs gute Fahrt.

Ja, einen schönen guten Morgen an diesem ganz frühen Freitag. Und ich habe es eben gesagt, ne, wettertechnisch wird das heute nicht ganz so cool, aber das kann uns ja egal sein. Wir machen trotzdem eine Sommerparty. Darum spiele ich euch jetzt Summer Jam von Underdog Project.

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3: Ich habe eine neue Partnerin kennengelernt. Ich bin jetzt schon seit einigen Jahren mit einer wirklich fantastischen Frau zusammen. Allerdings musste ich letztens als Gamechanger meines Lebens feststellen, dass es einen Grund gibt, warum diese Frau sich in mich verliebt hat. Die hat nämlich überhaupt keinen Geschmack. Wirklich gar keinen Geschmack. Das überrascht jetzt viele hier nicht, das spüre ich gerade schon. Aber es war für mich, also meine Frau ist überraschenderweise eine sehr gut aussehende Frau. Sie ist wirklich so eine klassische 10. Kennt ihr diese Einteilung? 10? 10 bedeutet also von Gott an einem guten Tag aus einem Stück Marmor geschlagen. Wirklich. Und ich bin eine 4. Also ich bin jetzt keine 1 so, weiß ich nicht, passt bei den Goonies aufs Piratenschiff auf oder so. Ich bin so eine klassische 4. Ich bin so ein besser als nix Mann. So an Karneval, nach 6 Kölsch, ich alleine auf der Tanzfläche, guckst du als Frau rüber und denkst, ja, besser als nix.
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1: Ich bin Thomas Rockt. Nach der Sturzflut im Grenzgebiet zwischen Nepal und China bergen Retter immer mehr Tote. Nach neuen Angaben der nepalesischen Polizei sind mindestens 389 Menschen ums Leben gekommen. Mehr als 1300 Menschen werden noch vermisst, darunter auch einige deutsche Touristen.
2: Die Bilder sind wie aus einem Katastrophenfilm. Die ganze Region liegt unter dickem Schlamm. Dörfer und Infrastruktur sind zerstört. Erste Untersuchungen deuten auf einen gewaltigen Abbruch von Eis und Felsen hin. Dadurch könnte sich ein Fluss aufgestaut haben. Als die Blockade brach, wurden enorme Wassermassen freigesetzt. Die Armee hat derweil damit begonnen, hunderte Überlebende auszufliegen, darunter auch Ausländer. Aus Bangkok, Carola Frenzen.
1: Mehr als 10 Jahre nach dem Absturz einer Germanwings-Maschine in den Alpen beginnt heute in Braunschweig ein neuer Prozess um zusätzliches Schmerzensgeld. Hinterbliebene fordern bis zu 110.000 Euro vom Staat. Im März 2015 war eine Germanwings-Maschine auf dem Weg von Barcelona nach Düsseldorf in den französischen Alpen abgestürzt. 150 Menschen kamen ums Leben. Ermittlungen ergaben, dass der damalige Co-Pilot das Flugzeug absichtlich gegen einen Berg gesteuert hatte. Nach Überzeugung der Kläger ist die Flugtauglichkeit des Co-Piloten damals nicht ausreichend überwacht worden. Die Auslosung der Ligaphase der Fußball Champions League hat den deutschen Clubs überwiegend machbare Aufgaben beschert. Nur für RB Leipzig kommt es hart. Der BVB muss lange Reisen machen.
3: Für Borussia Dortmund stehen dabei Reisen ins mehr als 4000 Kilometer entfernte Baku in Aserbaidschan zu Sabah FK und zum Vorjahresüberraschungsteam aus Norwegen Bodø Glimt an. Auf Bayern München wartet ein Auswärtsspiel bei Atletico Madrid an jenem Ort, wo auch das Endspiel stattfinden wird. Auf dem Weg dorthin dürfte der englische Meister FC Arsenal in der Ligaphase der stärkste Gegner sein. Reihenweise attraktive Gegner erhielt RB Leipzig. Neben dem Gastspiel bei Real Madrid geht es auch zu Manchester United und der VfB Stuttgart bekommt es unter anderem mit Galatasaray Istanbul zu tun. Dirk Zeitler, Nachrichtenredaktion.
1: Der SC Freiburg ist souverän in die Ligaphase der Fußball-Conference League eingezogen. Die Freiburger setzten sich im Playoff-Rückspiel gegen den FC Motherwell mit 4:1 durch. Schon das Hinspiel in Schottland hatte der SC mit 3:1 gewonnen.
4: Das Wetter.
5: Heute wechselnd bis stark bewölkt und nachmittags Schauer und örtlich Gewitter mit Starkregen. Höchstwerte zwischen 20 und 24 Grad. Also das kann lokal mal ungemütlich werden. Schauen wir schon mal auf den Samstag. Der wird wieder entspannter. Viele Wolken, aber ab dem Nachmittag hier und da etwas Regen. Höchstwerte dann eigentlich genauso wie heute. Also wieder bis 24 Grad.
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6: A3 Köln-Frankfurt. Zwischen Kreuz Bonn, Siegburg und Bad Honnef-Linz. 1 Kilometer Stau. Und A4 Aachen-Köln zwischen Kreuz Köln-West und Köln-Eiffeltor. 1 Kilometer stockender Verkehr. Wir wünschen allen unterwegs gute Fahrt.
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5: Kurz nach 5, einen schönen guten Morgen wünsche ich euch, Robert Janzes hier und jetzt habe ich Musik für euch von Kamrat. In Wuppertal geboren, in Velbert aufgewachsen und den Song, den wir jetzt hören, der heißt Be Mine, ist auf seiner aktuellen EP Trying Not to Panic und ich finde ganz ehrlich, das ist für so einen Freitagmorgen, gerade für diese Uhrzeit, ein guter Plan. Keine Panik, einfach Freitag und dann Wochenende.

0: Pitbull war das mit Timber. Bin ich im November übrigens auf dem Konzert. Kevin Zimmer ist auch schon da. Kevin, da habe ich auch das Mr. Worldwide Kit schon bestellt. Weißt du, was da drin ist?
1: Jetzt bin ich gespannt.
0: Diese Glatzen, da freue ich mich schon ganz besonders drauf.
2: 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Was ist heute wichtig?
0: Aber darum soll es jetzt ja gar nicht gehen. Es passieren auch noch andere wichtige Dinge.
1: Ja, die Sommerpause ist auch so langsam in Berlin zu Ende. Heute gibt es ein Treffen der Fraktionsvorstände von SPD und CDU. Die wollen ja die Koalitionsarbeit vorbereiten, denn die Gesetzesvorhaben müssen ja noch durch den Bundestag und die Fraktionen müssen so gesehen geschlossen zustimmen. Unter anderem wird spekuliert, ob nochmal das Thema Rente neu aufgeschnürt wird.
0: Ui. Warten wir es mal ab. Das tun wir. Dann wird es einen spannenden Prozess bei unseren Nachbarn in Niedersachsen geben. Es geht nochmal um den Germanwings-Absturz von vor 11 Jahren.
1: Genau, am 24. März 2015 stürzte ein Passagierflugzeug auf dem Weg von Barcelona nach Düsseldorf in den französischen Alpen ab. Die 144 Passagiere und 6 Besatzungsmitglieder kamen dabei ums Leben. Der damalige Co-Pilot hatte die Maschine absichtlich in den Abgrund gesteuert. Die rund 30 Klägerinnen und Kläger machen in diesem Zivilverfahren Schadenersatzansprüche in Höhe von jeweils 500 Euro bis 110.000 Euro gelten. Zur Begründung sagen sie, die Flugtauglichkeit des Co-Piloten sei in der Zeit vor dem Absturz nicht ausreichend überwacht worden.
0: Okay, dann nochmal was Fröhliches. Die Bundesliga beginnt wieder.
1: Endlich, heute das erste Spiel der neuen Saison. Bayern München gegen den VfB Stuttgart. 20.30 Uhr ist Anstoß. Das erste Spiel wird auch im Free-TV gezeigt. Sat.1 überträgt.
0: Wer das verpasst, hat den Fußball nie geliebt. Danke, Kevin Zimmer.
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1: Einen schönen guten Morgen wünsche ich euch an diesem ganz frühen Freitag. Ja, ihr macht euch wahrscheinlich gerade ready, trinkt den ersten Kaffee des Tages. Dann möchte ich euch bei eurer Morgenroutine auch gar nicht weiter stören. Ich versorge euch jetzt mit guter Musik. Jetzt einen ganz wunderbaren Song habe ich hier für euch. Bleeding Love von Leona Lewis. Mein Name ist Robert Jans. Schön, dass ihr am Start seid.

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0: Ich sage es ja immer wieder, also wenn irgendjemand der Gott des Entertainments ist, dann ist das Robbie Williams, gerade gehört mit Let Me Entertain You. So, und jetzt nehmen wir uns an diesem ganz frühen Freitagmorgen mal einen kurzen Augenblick.
1: 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Eine Krise im Job oder ein Problem, bei dem man mit seinem Latein am Ende ist. Das Einzige, was jetzt noch

0: Hilft, ist ein Wunder. Aber was ist denn bitte schön ein Wunder? Ein magischer Moment, der alles zum Guten wendet? Der heilige Johannes Don Bosco hat es im 19. Jahrhundert mal so beschrieben. Er forderte: Tut, was ihr könnt. Gott wird tun, was wir nicht können. Vertraut alles Jesus an und ihr werdet erleben, was Wunder sind. Spannend, oder? Denn das heißt nicht, lass den lieben Gott mal machen, der richtet schon alles irgendwie. Nein, Don Bosco sagt, erstmal muss ich tun, was ich tun kann. Und das so gut ich kann. Und dann kann ich Gott um Rat fragen. Wie weiter? Was nun? Das ist keine Garantie, dass mit einem Fingerschnipsen alles gut wird. Doch es ist das Vertrauen darauf, dass Gott bei mir ist, wenn ich mal nicht weiter weiß, dass es weitergeht. Die Liebe Gottes, für mich ist sie das größte Wunder überhaupt. Daniel Heinze von der Katholischen Kirche für Augenblick mal.
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1: Mit Marc Weiß. Schönen guten Morgen. Der Absturz einer Germanwings-Maschine in den Alpen mit 150 Toten ist über 10 Jahre her, aber juristisch abgeschlossen ist das Unglück noch immer nicht. Vor dem Landgericht Braunschweig geht es am Vormittag um zusätzliches Schmerzensgeld. 30 Hinterbliebene fordern vom Staat jeweils bis zu 110.000 Euro. Malte Albrecht aus dem News-Team, worum genau geht es und wie wird das begründet?
2: Ja, die Hinterbliebenen sagten, der Co-Pilot, der die Maschine damals absichtlich zum Absturz brachte, hätte gar nicht im Cockpit sitzen dürfen. Die Untersuchungen nach dem Unglück hatten ja gezeigt, dass er psychisch instabil war und schon früher Selbstmordgedanken hatte. Das wusste auch sein Arbeitgeber, trotzdem bestand er alle Prüfungen. Dafür verantwortlich ist das Luftfahrtbundesamt, also quasi der Staat. Die Kläger argumentieren, wären die Untersuchungen strenger gewesen, wie es das Gesetz vorsehe, wäre es gar nicht zum Absturz gekommen. Die Lufthansa hatte den Hinterbliebenen damals schon mehrere 10.000 Euro gezahlt. Nun fordern sie zusätzliches Schmerzensgeld. Ob sie damit Erfolg haben, ist aber eher fraglich. Das Gericht hat schon vorab Zweifel geäußert, ob der Staat überhaupt verantwortlich dafür war, dass der Co-Pilot alle Gutachten bestanden hat. Das sei eigentlich Sache des Arbeitgebers.
1: Infos von Malte Albrecht. Vielen Dank. Jetzt die weiteren Themen in der Zusammenfassung. Ärztepräsident Reinhardt warnt vor der Gesundheitspolitik der AfD. Die Rechten wollen im Falle einer Regierungsübernahme in Sachsen-Anhalt möglichst keine ausländischen Ärzte mehr im Land haben. Reinhardt sagte dagegen, ausländische Ärzte seien schon heute unverzichtbar. In Krankenhäusern, Reha-Kliniken und auch in der ambulanten Versorgung, vor allem im ländlichen Raum. Die Grünen fordern von der Bundesregierung einen Gaskrisengipfel. Grund sind die niedrigen Füllstände der großen Speicher. Die Lage sei ernst, sagte Grünen-Energieexperte Keller. Wegen des Iran-Krieges sind die Gaspreise in diesem Sommer sehr hoch. Deshalb haben Händler deutlich weniger Gas bisher für den Winter gekauft und gespeichert. In Nepal ist die Zahl der Toten nach der Flutkatastrophe auf mindestens 469 gestiegen. Laut Polizei vor Ort wurden 1.545 Menschen gerettet. Über 1.400 werden noch in dem Gebiet zwischen Nepal und Tibet vermisst. Nach Supercup, DFB-Pokal und den unteren Ligen startet heute auch die erste Fußball-Bundesliga in die neue Saison. Eröffnet wird das Ganze am Abend in der Allianz Arena. Der FC Bayern empfängt dort den VfB Stuttgart. Die neue Spielzeit beginnt dann damit praktisch genau wie die letzte aufgehört hatte. Vor 3 Monaten besiegten die Bayern im DFB-Pokalfinale in Berlin die Stuttgarter mit 3:0. Das Team von Vincent Kompany gilt auch in der 34. Saison als absoluter Titelfavorit. Und das waren die Nachrichten mit Marc Weiß.
3: Dankeschön, Marc. Damit noch das Hellweg-Radio-Wetter für diesen Freitag. Heute irgendwie, ja, alles dabei. Mal Wolken, mal Sonne, etwas Regen. Gegen Nachmittag sind auch örtlich Gewitter möglich. Die können teils dann auch etwas kräftiger ausfallen. Sommerlich warm wird es trotzdem. Bis 24 Grad maximal in Nippstadt, Bad Wattlisborn. Welvestön kommt auch auf 24. Morgen freundlich, hier und da ein bisschen Regen. Ansonsten weitgehend trocken.
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5: 206, hallo Autofahrer, der schnellste Verkehrsservice zwischen Lippe und Möhne hier. Heute Morgen alles ruhig, keine Staus, keine Blitzer. Könnt ihr ändern, wenn ihr was gesehen habt, dann meldet euch kurz hier bei uns, ruft an unter der 0800 377 80 80 oder schickt eine WhatsApp. Gute Fahrt.
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3: Guten Morgen. Wir nehmen Anlauf und dann geht's rein in diesen Freitag, ne?
5: Ja, rein könnt ihr auch wieder, wenn ihr jetzt gerade vielleicht versucht, draußen diese totale Mondfinsternis zu sehen. Die ist ja heute Morgen. Ja, da gibt's nichts.
3: Da gibt es nichts.
5: Nee, also da spielt sich alles so hinter dieser dicken Wolkendecke ab.
3: Sehr schade.
5: Ach, ja, ja.
3: Also okay, komm, schnappt euch den ersten Kaffee, hört Radio. Ja. Wir sind da, ohne mit Wolken. Hellweg Radio am Freitag mit Petra Zimmer.
5: Und André Josten.
3: Guten Morgen.

0: Morgen, 6.08 Uhr, ihr hört Hellweg Radio. Wetter ist ja fein, heute nochmal bis 24 Grad. Ich würde sagen, da steht das Mittagessen. Ja, es gibt ganz klar Spaghetti-Eis.
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3: Oder zwei Kugeln Schoko.
0: Ist auch gut.
3: Ist auch cool, ne?
0: Ja.
3: So. Problem nur, der Spaß kostet ganz schön was. Ne?
0: Ja,
3: also kann ich aus meinem, aus meinem Sommer dieses Jahr kann ich das bestätigen.
0: Genau, da ist es eigentlich kaum zu glauben, dass es eine Eisdiele in Bad Sassendorf gibt, die Kugel für 1 Euro verkauft.
3: Das klingt wirklich krass, ne?
0: Ja.
3: Also gut, dass meine Kinder noch nicht gehört haben. Das ist bei Eiscafé Dolce Vita. Da ist das so. Da scheint es irgendwie, ich sag mal, zu laufen. Ja. Und der Preis, der kommt auf jeden Fall richtig gut an, klar.
4: Oh, finde ich gut. Ja, in der heutigen Zeit ist doch gut. Familie mit 3, 4 Kindern, super.
5: Das ist sehr günstig. Bei uns bezahlt man für eine Kugel 1,80.
6: 1 Euro in heutigen Zeiten finde ich preiswert. Wenn die Qualität stimmt, ist es noch umso besser.
7: Ja, finde ich super. Muss man fast annehmen, dass das gar nicht machbar ist, wenn man die anderen Preise sich anschaut hier.
8: Ja, das ist natürlich sehr, sehr, sehr günstig. Ich weiß, dass bei uns die Kugeln ab 1,50 bis 2,30 kosten.
0: Boah, und 2,30, das ist natürlich dann auch schon happig, ja, ne? Gerade sagst du auch, wenn man dann vielleicht noch also als Familie unterwegs ist mit mehreren, ne?
3: Ja. Ja, wo liegt denn dann da auch bei euch hier im Kreis Soest, ich sag mal so, die Grenze, ne? Also wann ist die Kugel für euch zu teuer?
5: 1,50 ist noch okay, aber wenn es über 2 Euro geht, ist schon ein bisschen zu viel.
6: Also bei uns in Essen sind 1,50 Euro bis 2 Euro gang und gäbe. Da bezahlen sie die natürlich auch, wenn sie das Eis mögen.
7: Höchstens 1,50. Anders kriegt man es ja kaum noch.
4: Ab 2 Euro aufwärts wird es dann schon problematisch.
0: Ja, und durchschnittlich kostet die Kugel Eis NRW-weit dieses Jahr 1,92 Euro. Mhm. Also auch nochmal 11 Cent mehr als letztes Jahr noch.
3: Ich habe meine Gartenpoolträume ja begraben, ne? Weil zu viel Eis dieses
0: Jahr. Zu viel Eis gegessen, ja. Ganzer Urlaub gestrichen.
3: Genau, richtig. So, wer richtig sparen will, fährt also lieber nach Bad Sassendorf bei Dolce Vita. Da gibt es die Kugel Eis für nur 1 Euro.
0: Boah, dann nehme ich 4.
3: Ich bin mal kurz weg.

0: Metallica hier bei Helwig Radio. 14 nach 6 am Freitagmorgen und die Schützenfestsaison ist in den letzten Zügen.
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0: 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Ja, und dann war es das ja auch
2: zack,
0: schon. Ne?
2: 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Das ging wieder so schnell. Ja. 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Allerdings war nicht so viel Ballermann-Mucke gewünscht wie in den letzten Jahren, meint er.
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2: Was er sonst noch so beobachtet hat in dieser Schützenfestsaison, das könnt ihr euch heute Abend anhören in unserem Schützenfest-Warm-Up.
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0: Guten Morgen am Freitag, ihr hört Hellweg Radio.
1: Und wir haben eine Meldung für alle Bahnpendler jetzt gerade aktuell reinbekommen. Und zwar die Zugstrecke zwischen Soest und Unna ist gerade gesperrt. Da ist nämlich ein Baum auf die Oberleitung gefallen. Deswegen gibt es da einen Ersatzverkehr mit Bussen, der da eingerichtet ist. Also ihr kommt auf jeden Fall weg, wisst ihr Bescheid.
0: Mehr News gleich um halb.
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0: Golden von Huntrix für euren Freitag. Es geht Richtung Wochenende. Wir haben 6.30 Uhr.
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2: Mit Lars Kosmail, guten Morgen. Im Katastrophengebiet an der Grenze zwischen China und Nepal müssen die Rettungskräfte in den kommenden Tagen mit weiteren Regenfällen rechnen. In Nepal und China werden noch immer über 1400 Menschen vermisst. Darunter sind auch viele Touristen. Die Behörden beider Seiten bestätigen bisher über 470 Todesopfer. Die Grünen fordern die Bundesregierung angesichts der niedrigen Füllstände der Gasspeicher zum Handeln auf. Die Regierung müsse jetzt einen Gipfel zur Versorgungssicherheit mit Gas machen, sagte der Energiepolitiker Michael Kellner. Und jetzt die Nachrichten für den Kreis Soest. Aufregung in Lippstadt. Die Polizei hat gestern in 5 Bundesländern Objekte mutmaßlicher Mitglieder oder Unterstützer der verbotenen rechtsextremen Vereinigung Artgemeinschaft untersucht. In NRW durchsuchte die Polizei ein Objekt in Lippstadt. Grundlage ist ein Verfahren gegen insgesamt 15 Beschuldigte, sagte eine Sprecherin der Staatsanwaltschaft. Den 15 wird vorgeworfen, die Artgemeinschaft trotz eines bundesweiten Verbots fortgeführt zu haben. Holger Wackerzapp aus der Hellweg Radio Redaktion. Was hat es mit der Verbindung zur Lippstadt auf sich?
3: Also die Artegemeinschaft wurde vor 3 Jahren vom Bundesinnenministerium verboten. Das Ministerium bezeichnet die Gemeinschaft als sektenartige, zutiefst rassistische und antisemitische Vereinigung. Die Mitglieder, die dem Verein vor dem Verbot zugerechnet wurden, hatten wohl auch danach aber noch weiter Kontakt untereinander. Was grundsätzlich auch nicht verboten ist. Aber dann gab es wohl im Juni eine Veranstaltung, die gegen das Verbot verstoßen haben könnte. Und in diesem Zusammenhang gab es die Durchsuchungen, darunter auch die Wohnung von einem Beschuldigten in Lippstadt. Weitere Angaben zu diesem Beschuldigten in Lippstadt wollte eine Sprecherin der Staatsanwaltschaft nicht machen.
2: Vielen Dank, Holger. Während der Einsätze gestern bundesweit ist es zu keinen besonderen Vorkommnissen gekommen, sagte die Sprecherin der Staatsanwaltschaft Halle weiter. Auch Festnahmen habe es nicht gegeben. Es seien Beweismittel, unter anderem Unterlagen und Datenträger, sichergestellt worden. Die sollen nun ausgewertet werden. Eine 63-jährige Rollerfahrerin wurde gestern Nachmittag bei einem Unfall auf der alten B1 zwischen Osttönnen und Westtönnen lebensgefährlich verletzt. Nach Angaben der Polizei war sie in Richtung Werl unterwegs, als plötzlich ein Auto aus dem Gegenverkehr auf ihre Fahrbahn geriet. Warum der 53-jährige Fahrer des Wagens seine Fahrspur verließ, wurde gestern Abend noch von einem Unfallaufnahmeteam der Polizei an der Unfallstelle untersucht. Die Bahnstrecke zwischen Soest und Unna ist aktuell gesperrt. Nach Angaben der Bahn ist ein Baum auf die Oberleitung gestürzt. Deshalb fahren aktuell zwischen Soest und Unna nur Ersatzbusse. Sie halten auch in Westtönnen und Werl. Wie lange die Sperrung dauert, konnte die Bahn noch nicht sagen. Auf der Strecke fährt die Regionalbahn 59 der Eurobahn. Ab Unna fahren dann die Züge weiter in Richtung Dortmund. Und das waren die Nachrichten mit Lars Kosmail. Das Wichtigste für den Kreis Soest findet ihr auf hellwegradio.de und in unserer App.
0: Dankeschön. Und damit rüber zum Hellweg-Radio-Wetter. Heute wieder sommerliche Temperaturen, heute Morgen schon mild. Es geht dann hoch, zum Beispiel bei euch in Lippstadt-Eitelborn auf 24 Grad. Möhnesee-Stockholm kommt so auf 22. Ansonsten irgendwie vieles dabei. Sonne, Wolken, hier und da auch mal ein bisschen Regen. Gegen Nachmittag sind unter anderem auch Gewitter möglich bei uns örtlich. Da kann es dann auch mal ein bisschen windiger werden. Morgen dann freundlich, ein paar Tropfen, aber schon lange trockene Phasen morgen.
4: Gleich 4 Minuten nach 6:30. Hallo Autofahrer, der schnellste Verkehrsservice zwischen Lippe und Möhne. Heute Morgen keine Staus, keine Blitze, aber ihr habt es gerade bei Lars in den Nachrichten gehört. Ich sage es gerne nochmal, die Zugstrecke zwischen Soest und Unna ist aktuell voll gesperrt, weil ein Baum auf die Oberleitung gefallen ist. Da fahren gerade zwischen Soest und Unna, also auch über Westtönn und Werl, Ersatzbusse. Ansonsten Staus und Blitzer, wenn ihr was entdeckt heute Morgen auf eurem Weg, dann gerne melden hier bei uns. Ihr könnt uns anrufen, die kostenlose Verkehrshotline hier bei uns ist die 0800 377 80 80. Oder wenn es euch schneller geht, dann schickt eine WhatsApp.
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4: So, endlich wieder Bundesliga, heißt wieder geile Fußballabende, Stadiongesänge. Bluthochdruck, mit Fiebern,
0: mit Leiden,
4: kaputte
0: wenn es
4: Handys,
0: nicht so läuft,
4: die an die Wand,
0: ne,
4: gepfeffert werden, weil ein Gegentor gefallen ist.
0: Ja, also das Leiden kann auch passieren.
4: Ja, so, also je nachdem, ja, also bei so einem Verein, also wir haben hier bei uns im Kreis Soest einige Fußballfans nämlich getroffen und ja, auch die ganz kleinen. Ne,
0: genau, und die Prognosen, ne, für die neue Saison, die fallen nicht immer so gut aus.
5: Ich glaube, Paderborn kämpft mit dem Abstieg, ja, weil die so klein sind.
0: Ja, was ihr hier im Kreis Soest von der Saison erwartet, das hören wir um 20 vor 7. Petra Zimmer hier.
4: Und André Josten, schönen guten Morgen.
0: Morgen.

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0: 6.42 Uhr. Ihr hört Hellweg Radio mit Taylor Swift. Schönen Freitag, die Sommerpause ist rum. Unser Sohn hat schon den BVB-Fanschal zu Hause rausgekramt. Ich glaube, André, du bist auch schon ein bisschen hibbelig, oder?
1: Ich freue mich tatsächlich. Habe ich die letzten Jahre nicht so gehabt, aber ich bin wieder bereit. Ich habe richtig Bock auf die Bundesliga. Dieses Wochenende geht's los. Hier bei uns im Kreis Soest gibt es ja Fans von vielen Vereinen. Ne? Paderborn, Gladbach, Schalke. Aber klar, so die größte Fanbase hat tatsächlich hier bei uns im Kreis Soest Borussia Dortmund.
0: Und deswegen wollten wir von den schwarz-gelben Fans im Kreis Soest wissen, was reißt der BVB denn in dieser Saison?
2: Ja, dass die Bayern nicht einen alleinigen Spaziergang zum Meisterschaftstitel haben.
3: Eine gute Saison mit den jungen Spielern möglichst viel rauszuholen.
4: Ich bin in Soest aufgewachsen und glaube, wir werden traditionell Vizemeister.
1: Na, die Gefahr ist natürlich auch groß, ne, dass die Bayern auch wieder Titel hamstern. Diese Saison stehen erneut Starspieler wie Ulisse, Kane natürlich da auf dem Platz. Also der Kader, der ist da schon ziemlich stark. Und da könnte es am Ende dann wirklich schwierig werden. Das glauben zumindest einige BVB-Fans hier bei uns.
4: Die Dominanz der Bayern ist zu groß. Der Kader der Bayern ist, glaube ich, zu stark.
2: Ja, die Bayern sind ganz gut aufgestellt vom Kader her. Aber vielleicht strauchen sie ja trotzdem, um nicht zu negativ zu sein. Was natürlich schön ist, dass die Blauen wieder in der ersten Liga spielen. Da hat man 2 schöne Spiele und 6 sichere Punkte.
0: Ja, so ein bisschen Schalke-Bashing ist dann doch immer dabei.
1: Ja, aber das ist ja das Schöne, dass sie wieder aufgestiegen sind. Jetzt geht dieses Kribbeln ja wieder los. Ja. Das gehört ja dazu. Das macht eine Bundesliga-Saison ja aus. So, die Bundesliga startet heute also wieder. Los geht's mit der Freitagsabends.

0: Riesenband der 90er, En Vogue, Don't Let Go, gehört hier bei uns, Hellweg Radio um 6.47 Uhr.
1: So, und wir hängen nächste Woche wieder die Disco-Kugel unter die Decke, packen die Neonvorhänge aus, gibt's das überhaupt? und entstauben den Plattenteller, ja, die gibt's auf jeden Fall.
0: Klingt auf jeden Fall voll nach den 80ern, ne?
1: Genau, ein Jahrzehnt mit guter Musik.
2: Wahrscheinlich irgendwie was von Pink Floyd, sowohl. Ja, warum? Weil es einfach gut war. Sowas gibt's ja heute gar nicht mehr.

0: Chopper is always on my mind. Weil das einer der Songs ist, die besser sind als das Original.
1: Upside Down zum Beispiel fand ich ganz toll. War mir einfach die Melodie.

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0: Einen schönen guten Morgen. 6.51 Uhr, das ist Freitag.
1: Und jetzt noch Katy Perry.
0: Ja.
1: Die zündet hier ein Firework ab.
0: Weil es Freitag ist.
1: Genau. So. Und damit ihr top informiert seid und falls ihr nämlich gerade aufsteht und sagt, ich weiß gar nicht, was los ist, gleich um 7 Uhr.
0: Es ist Freitag.
1: Und Leute, es ist Freitag.
0: Freitag.

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1: Mit Marc Weiß. Schönen guten Morgen. Nächste Woche Mittwoch beginnt für etwa 2,5 Millionen Schülerinnen und Schüler hier in Nordrhein-Westfalen das neue Schuljahr. Am Vormittag will Schulministerin Feller die wichtigsten Schwerpunkte und Änderungen vorstellen. Ein großes Thema dabei, der Rechtsanspruch auf einen Ganztagsplatz für Grundschüler. Der gilt seit diesem Monat zunächst für die Erstklässler und sorgt für viel Gesprächsstoff. Frage an Rosenas Jandi im Landtagsstudio Düsseldorf. Wie ist da der aktuelle Stand der Dinge?
2: Ja, der Bedarf an dieser Nachmittagsbetreuung ist groß. Davon muss man ausgehen. Und NRW baut weiter aus. Aktuell gibt es rund 500.000 solcher Plätze im Land. Im kommenden Jahr sollen es 50.000 mehr werden. Ob das reicht, ist nicht ganz klar, denn nicht jede Familie, die jetzt Anspruch hat, wird das Angebot auch nutzen wollen. Der neue Rechtsanspruch gilt erstmal nur für die Kinder der ersten Klassen, wird in den kommenden 3 Jahren dann auch auf alle Grundschulkinder ausgeweitet. Und noch ein Thema wird bei den Schülerinnen und Schülern in diesem Jahr eine Rolle spielen, das Wohlbefinden. Schulen können sich freiwillig am sogenannten zentralen Schülerfeedback beteiligen. Bis zu 40 Fragen werden darin von den Schülern beantwortet, dazu wie es ihnen geht an der Schule, anonym und digital. NRW-Schulministerin Feller sagte mir vor einigen Monaten schon, worum es ihr dabei geht.
3: Wir haben halt festgestellt, dass viele Schülerinnen und Schüler sagen, sie fühlen sich psychisch belastet, sie fühlen sich nicht gesehen an Schule, und das ist eine Möglichkeit, das eben herauszufinden.
2: Das Ziel ist, dass sich Stimmung und Atmosphäre an den Schulen zum Besseren wenden. Dafür muss man aber erst wissen, wie der Stand der Dinge ist.
1: Rosenas Jandi mit Infos. Vielen Dank. Jetzt die weiteren Themen in der Zusammenfassung. Im Sturzflutkatastrophengebiet zwischen Nepal und Tibet behindern neue Regenfälle die Rettungsarbeiten. Gerade eben wird gemeldet, dass die Einsätze zumindest in Tibet gestoppt wurden. Über 1.400 Menschen werden in dem Gebiet noch vermisst. Nach Supercup, DFB-Pokal und den unteren Ligen startet heute auch die erste Fußball-Bundesliga in die neue Saison. Eröffnet wird das Ganze heute Abend in der Allianz Arena. Der FC Bayern empfängt den VfB Stuttgart. US-Präsident Trump ändert wieder einmal geografische Fakten. Er benennt einen See in den USA nach seinen Vorstellungen um. Es geht um den Ontario-See zwischen den USA und der kanadischen Provinz Ontario. Dieser See heißt ab sofort Lake America. Bei der Präsentation im Weißen Haus zeigte Trump eine Landkarte, schon mit dem neuen Namen des Sees. Dazu der Schriftzug Making the Great Lakes Even Greater, also die großen Seen noch größer machen, offenbar in Anlehnung an Trumps Make America Great Again Kampagne. Hintergrund der Namensänderung ist der Dauerhandelsstreit mit Kanada. Der war am Wochenende eskaliert. Nachdem die US-Regierung hohe Zölle gegen Kanada verkündet hatte, reagierte Kanada mit Gegenzöllen. Und das waren die Nachrichten mit Marc Weiß.
4: Dankeschön, Marc. Damit noch rüber zum Hellweg-Radio-Wetter. Da haben wir heute am Nachmittag auch mal Gewitter, die dabei sind mit Blitz und Donner. Da kann es auch vom Wind her ein bisschen kräftiger ausfallen. Die Temperaturen sind sommerlich. 24 Grad maximal heute in Lippstadt-Lipperbruch. Welver-Einecke-Holsen kommt auch auf 24. Ansonsten Sonne und Wolken im Wechsel und hier und da mal ein paar Regentropfen mit dabei.
5: 3 nach 7, hallo Autofahrer, wir blicken kurz auf die Straßen. Der schnellste Verkehrsservice zwischen Lippe und Möhne, keine Staus, keine Blitzer, aber für alle Zugpendler heute Morgen. Die Strecke zwischen Soest und Unna ist gerade aktuell gesperrt, da ist nämlich ein Baum auf die Oberleitung gefallen. Also da ist alles dicht gerade, es fahren aber Ersatzbusse, also auch über Westtönnen und auch über Werl. Bisher ist noch nicht bekannt, wie lange die Bergungsarbeiten dort dauern werden, sobald da die Bahnstrecke aber wieder frei ist. Hört es natürlich hier bei uns.
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4: Guten Morgen. André, was ist denn bei dir so aus den letzten Wochen Sommerferien hängen geblieben? Ihr habt ja sicher als Familie viel unternommen, ne?
5: Eis.
4: Ah ja.
5: Ständig Eis essen. Also die Milch- und Zuckermafia, die hat meine Kinder.
4: Die hat deine Kinder.
5: Die hat sie.
4: Ach du.
5: Hat sie geschnappt.
4: Da hast du aber auch ein Monatsgehalt für Eisessen ausgegeben.
5: Ja, wenn ich damit hinkomme. Also, ja. Aber so ungefähr kannst du sagen.
4: Ah, ja. Dabei geht's doch auch günstig. Die Kugel Eis für 1 Euro, das gibt es bei uns in Bad Sassendorf.
5: Ja. Wir lesen jetzt heute Morgen wirklich keine uralten Meldungen vor. Nein, das ist kein Scherz. Also die Eisdiele gibt es wirklich. Alles zur Ausnahme Eisdiele hier bei uns im Kreis Soest. Und wo bei euch vielleicht auch so die Obergrenze dann mal beim Eiskaufen erreicht ist, das hören wir gleich gegen 10 nach 7.
4: So, zum Ferienende nochmal einen schönen Erdbeerbecher in Bad Sassendorf. Der sitzt noch drin. Petra Zimmer hier.
5: Und André Josten, guten Morgen.
4: Morgen.

0: Die Backstreet Boys hier bei Hellweg Radio am Freitag.
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0: Kennt ihr das auch, wenn ihr einen Döner kauft oder eine Currywurst oder eine Kugel Eis? Also, und das dann bezahlen müsst? Also, wenn dann derjenige dann sagt, von wegen so, jetzt hier bitte 47 Euro, ne? So. Nein, wirklich. Boah, ich muss da immer durchschnaufen.
3: Ja, das so von wegen.
0: Preise mittlerweile.
3: Boah, puh, das ist aber teuer, ey. Ja. Ja, die Kugel Eis kostet dieses Jahr zum Beispiel im Schnitt bei uns in NRW 1,92 Euro. Das sind auch 11 Cent mehr als noch vergangenes Jahr.
0: Ja, ne? Das ist schon heftig. Und umso ungewöhnlicher ist dieser Preis hier, und zwar aus Bad Sassendorf. Beim Eiscafé Dolce Vita, da zahlen wir nämlich für eine Kugel Eis nur 1 Euro.
3: 1 Euro, das ist schon krass. Und das kommt bei euch natürlich gut an.
4: Das ist ein akzeptabler Preis, wenn die Kugel nicht zu klein ist.
5: Ja, in der heutigen Zeit ist doch gut. Familie mit 3, 4 Kindern, super.
6: Ja, 1 Euro ist sehr gut.
7: Ja, finde ich super. Muss man fast annehmen, dass das gar nicht machbar ist, wenn man die anderen Preise sich anschaut hier.
8: 1 Euro in heutigen Zeiten finde ich preiswert. Wenn die Qualität stimmt, ist es noch umso besser.
0: Ja, leider ist diese 1 Euro Eiskugel aus Bad Sassendorf die Ausnahme. Und deswegen gucken viele natürlich hier bei uns im Kreis Soest auch auf die Preise, also gerade wenn es halt ums Essen geht.
6: Ich gucke immer auf den Preis, obwohl man, wenn die Sachen gut sind, man auch gerne eine Mark mehr ausgibt. Aber überteuert, das kaufe ich auch nicht.
8: Eine Currywurst mit Pommes frites, die sollte in meinen Augen nicht unbedingt 10 Euro kosten. Also da hört es dann irgendwann auch auf. Dann sage ich, dann behalte sie.
4: Wenn es über 20, 25 Euro für ein Menü geht, dann geht man eben weniger oft essen. Das ist logisch.
0: Ja, aber wie ist das denn so bei euch mit den Preisen? Ab wann sagt ihr, boah, jetzt reicht es aber. Ne? Jetzt verzichte ich lieber.
3: Jetzt gibt es keine Currywurst mehr. Nee. Könnt ihr auch gerne mal schreiben, wenn ihr Bock habt, per WhatsApp 0921 21 3 77 70. Da könnt ihr auch Sprachnachrichten schicken. Gehört hier bei uns bei Hellweg Radio jetzt Lush Live von Zara Larsen. 13:07 morgen.

0: Hör mal, du bist doch nicht ganz dicht.
1: Nee, ich bin dichter.
0: Meinst du, den Gag hat er damals gebracht?
1: Ich glaube nicht. Der hatte mehr auf dem Kasten. Ja, heute hätte er Geburtstag gefeiert. Johann Wolfgang von Goethe ist am 28.08.1949 in Frankfurt am Main zur Welt gekommen.
0: Ja, und dieser große Dichter ist auch heute noch überall.
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3: Goethe ist überall. Jede Stadt, die was auf sich hält, hat einen Goetheplatz oder wenigstens eine Goethestraße oder einen Goethekreisel. Und wir alle sagen diese Dinge ständig. Des Pudels Kern, die Gretchenfrage, der Weisheit letzter Schluss. Warum liegt hier überhaupt Stroh? Kranplätze müssen verdichtet sein. Vieles davon kommt von ihm. Auch wenn wir bei WhatsApp ja heutzutage anders formulieren. Er hätte getextet:
4: Meine Teuerste, mich dürstet nach deiner Gesellschaft. Wann vermagst du zu erscheinen?
3: Leider reicht die Aufmerksamkeitsspanne heute oft nicht mehr für Goethes Texte. Faust 1 und 2 hätten 2026 auch nicht mehr 500 Seiten. Die müssten schon insgesamt in eine Kurznachricht passen. Sinngemäß:
5: Digga, hab Scheiße gebaut. Das mit Gretchen tut mir mega leid.
3: Und ein Faust-Emoji.
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0: So ein
1: gutes
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1: erstmal Partymusik, ja. 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Ne, immer von 18 bis 20 Uhr. Heute Abend übrigens wieder.
0: Ne? Mehr Mucke, Einschalt. Mehr Partymucke.
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0: Ray of Light von Nico Santos für euch hier im Kreis Soest am Freitag. Wir haben 7.30 Uhr.
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2: Mit Lars Kosmel, guten Morgen. Die Fraktionsspitzen von Union und SPD beenden heute ihre zeitige Klausurtagung in Münster, bei der sie ihre Arbeit der nächsten Monate vorbereiten. Im Mittelpunkt steht das im Koalitionsausschuss beschlossene Reformpaket zum Umbau der Sozialsysteme. Am Mittag sollen die Ergebnisse vorgestellt werden. Die allermeisten Waldbrände in Deutschland gehen auf den Menschen zurück. Nach Angaben der Allianz Agrarversicherung haben nur etwa 3% der Feuer natürliche Ursachen. Wegen der Trockenheit sieht der Versicherer zugleich ein deutlich erhöhtes Risiko für große Brände. Und jetzt die Nachrichten für den Kreis Soest. In Lippstadt hat die Polizei gestern eine Wohnung eines mutmaßlichen Mitglieds oder Unterstützer der verbotenen rechtsextremen Vereinigung Art Gemeinschaft durchsucht. Grundlage ist ein Verfahren gegen insgesamt 15 Beschuldigte, sagte eine Sprecherin der Staatsanwaltschaft in Halle. Weitere Durchsuchungen gab es in 4 weiteren Bundesländern. Holger Wackerzapp aus der Hellweg Radio Redaktion. Die Art Gemeinschaft sorgt ja immer wieder für Schlagzeilen. Welchen Hintergrund hat die Gemeinschaft denn?
3: Ja, die Art Gemeinschaft wurde kurz nach dem Zweiten Weltkrieg gegründet. Dem Verein gehörten vor dem Verbot rund 150 Menschen an. Verfassungsfeindlich ist der Verein aus Sicht des Bundesinnenministeriums vor allem wegen seiner rassistischen Ideologie. Zentrales Ziel sei die Erhaltung und Förderung der eigenen Art, was mit dem nationalsozialistischen Begriff der Rasse gleichzusetzen sei. Mitglieder sollen auch Kontakte zur Neonazi-Szene gepflegt haben.
2: Vielen Dank, Holger. Festnahmen gab es gestern keine. Nach Angaben der zuständigen Staatsanwaltschaft in Halle werden nun die sichergestellten Beweismittel ausgewertet. Familienentwickelte können sich ab kommender Woche direkt vor Ort über den Kinderzuschlag informieren. Ein Berater der Familienkasse kommt erstmals am Dienstag ins Bürgerhaus nach Wickede. Der Kinderzuschlag kann bis zu 297 Euro zusätzlich pro Kind und Monat betragen. Ob und in welcher Höhe ein Anspruch besteht, hängt vom Einkommen, den Wohnkosten und der Familiengröße ab. Die Beratung findet von 14 bis 16 Uhr im Untergeschoss des Bürgerhauses in Wickede statt. Eine Anmeldung für kommenden Dienstag ist nicht erforderlich. Und bis Ende des Jahres sind noch 3 weitere Termine geplant. Die Bahnstrecke zwischen Soest und Unna ist an diesem Morgen gesperrt. Nach Angaben der Bahn ist ein Baum auf die Oberleitung gestürzt. Deshalb fahren aktuell zwischen Soest und Unna nur Ersatzbusse. Sie halten auch in Westhönnen und Werl. Wie lange die Sperrung dauert, konnte die Bahn noch nicht sagen. Auf der Strecke fährt die Regionalbahn 59 der Eurobahn. Ab Unna fahren dann die Züge weiter in Richtung Dortmund. Und das waren die Nachrichten mit Lars Kosmel. Das Wichtigste aus dem Kreis Soest findet ihr auf hellwegradio.de und in unserer App.
0: Dankeschön. Damit noch der Blick aufs Hellweg-Radio-Wetter. In Anröchte-Waldringhausen kommen wir heute auf sommerliche 24 Grad. Soest Paradiese ebenfalls in diesem Bereich. Ansonsten, ja, alles dabei. Etwas Regen, Sonne und Wolken. Gegen Nachmittag sind auch örtlich Gewitter möglich. Da kann es dann auch ein bisschen windiger werden. Bis dahin aber auch eben recht freundlich. Morgen dann ein bisschen wechselhaft. Am Sonntag freundlich und trocken.
4: So, 3 Minuten nach 8:30 Halle Autofahrer hier ist der schnellste Verkehrsservice zwischen Lippe und Möhne. Es sieht gut aus, wenn ihr mit dem Auto unterwegs seid. Keine Staus, keine Blitze aktuell. Meldet euch gerne bei uns, wenn ihr was gesehen habt, unter der 0800 377 80 80. Ansonsten für euch noch der Hinweis, wie gerade in den Nachrichten, die Zugstrecke heute zwischen Soest und Unna ist gesperrt wegen Oberleitungsproblemen. Da laufen Bergungsarbeiten, weil ein Baum drauf gestürzt ist. Es fahren Busse als Ersatzverkehr.
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0: Und jetzt noch hier bei uns the best.
4: Ach so. Ach krass, so hätte ich das gar nicht formuliert.
0: Hä?
4: Also einer der Besten jetzt hier bei Hellweg Radio hätte gereicht, finde ich. Neben dir natürlich, Petra, ne? Versteht sich von selbst. Ne?
0: Lucy, was laberst du? Ich meine Tina Turner.
4: Ach so.
0: Ja.
4: Machen wir auch. Den Song gibt es halt einfach gleich hier bei uns. Ne?
0: Und wenn ihr mehr 80er wollt, dann ist unsere Party auch was für euch. Die Einzelheiten gleich um 19:45.
4: Jetzt reiß ich mich wieder zusammen.
0: Ja. Petra Zimmer und The Best Two.
4: Genau, The Best Two.
0: Morgen.
4: Morgen.

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0: Christina Aguilera, Genie in a Bottle, 1998, ein Riesenhit, gehört hier bei uns, Hellweg Radio, am Freitag. Und egal, wo du gerade hinhörst, ne, versuchen Eltern im Kreis Soest gerade ihre Kinder jetzt so langsam irgendwie früher ins Bett zu schicken.
1: Ja, es klappt nur schwer, ja. Also zumindest bei uns.
0: Ja. Ja, bei uns auch eher nicht. Also unsere Kinder, André, werden es merken nächste Woche.
1: Ja, glaube ich auch.
0: Das erste Aufstehen nach den Ferien, oder es tut einfach weh.
1: Ja, ja, die Sommerferien sind ja fast rum, bedeutet auch für uns Eltern mehr Arbeit, die Kinder morgens dann halt ja schließlich auch aus dem Bett zu bekommen. Ne?
0: So, und falls ihr auch ratlos seid, wir hätten jemanden hier mit grandiosen Tipps am Start.
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3: Ich bin's, Laura.
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3: In diesem Internet steht, weckt eure Kinder entspannt auf. Stretcht und dehnt sie dabei zum Beispiel ein wenig. Das steht da echt.
4: Mami!
3: Ruhe, wir entspannen hier gerade. So, fertig, steh auf.
4: Aber Mami!
3: Was ist denn jetzt?
4: Mit den Beinen hinterm Ohr kann ich gar nicht laufen.
3: Ansonsten steht online noch, man soll den Kiddies beim Aufwachen schöne Musik anmachen. Das finde ich eine tolle Idee. Ich bin dafür eine kleine süße Runde Death Metal morgens um 6. Weißt du, die Box schön direkt vors Kopfkissen platzieren, das ist wichtig. Dann Lautstärke 8000. Danach sind die Kinder vermutlich traumatisiert, aber auch sehr, sehr wach. So, und was auch immer gut hilft beim Wecken von Kindern, ist einfach so eine Schippe Feuerameisen unter der Bettdecke verteilen. Wahlweise gehen auch Heuschrecken oder Kängurus auf Koffein. Ihr glaubt gar nicht, wie schnell die Kurzen aus dem Zimmer sind. So, das war's mit meinen Tipps. Ich hoffe, ich konnte nicht helfen. Bei Fragen ruft mich nicht an. Ich bin mit den Kängurus auf Koffein, jetzt nehme ich einen trinken. Tschüss.

0: Morgen am Freitag, 7:45. 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Die 80er waren schon eine verrückte Zeit, so in Sachen Haarstyles, Mode. Ja, wenn du dir die Fotos anguckst von Nena, von Cher, ja. Bonnie Taylor. War also ja so ein klassischer Pixie-Cut, ja. Oder so ein gestufter Bob, weißt du?
1: Ja, ja, stimmt. Das war bei Frauen, ja, genau. Ja. Männer hatten ja, war es ja auch so wild, ne? Vorne ja. Mal so kurz und dann hinten lang, so im Nacken. Ne? So, also klassisch 80er.
0: Ja, ja, aber musikalisch klang das auf jeden Fall so.

0: 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September, ne?
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1: 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Und jetzt hier ein richtiger 80er für euch von Tina Turner.

0: Pass mal auf, the best ist?
1: Der Freitag.
0: Heute ist Freitag.
1: Das ist der beste Wochentag der Woche.
0: Ich mag den total gerne.
1: Ich habe den auch relativ lieb, muss ich sagen. Ja. Bin da immer sehr glücklich, wenn man sagen kann, heute ist Freitag.
0: Ja.
1: Ach, guck an.
0: Fast Wochenende.
1: Wunderbar.
0: So. Jetzt gucken wir auf den Montag. Nee, Aura Dione macht das.
1: Genau.
0: I Will Love You Monday. Hier bei Helwig Radio im besten Mix. André Jost bin ich.
1: Und ich bin Petra Zimmer. Gleich noch alle Nachrichten und wichtigen Informationen, damit ihr da wirklich top informiert seid, hört ihr pünktlich um 8 hier bei uns bei Helwig Radio.

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1: Mit Marc Weiß. Schönen guten Morgen. Im Streit um die Gasvorräte in Deutschland für den kommenden Winter wird der Ton in Berlin rauer. Die Grünen warnen vor zu niedrigen Füllständen der deutschen Speicher und fordern deshalb einen Gaskrisengipfel. Weil die Gaspreise schon jetzt im Sommer recht hoch sind, haben Händler weniger Gas gekauft und gespeichert als sonst üblich. Die Einzelheiten dazu hat José Nasjandi.
2: Die deutschen Gasspeicher sind aktuell nur gut zur Hälfte gefüllt, mit rund 52%. Und eigentlich sollte der Füllstand bis zum 1. November im Schnitt 70% erreichen. Die Grünen halten das für schwierig, fordern deshalb, dass die Bundesregierung handelt. Grünen-Energiepolitiker Kellner sagte, es sei frustrierend, schon wieder über leere Gasspeicher sprechen zu müssen. Aber die Lage sei ernst. Bundeswirtschaftsministerin Reiche lächle die Warnungen einfach nur weg. Die Sorge ist, wenn später Gas fehlt, könnte es für Haushalte und auch für die Industrie sehr teuer werden. Das Wirtschaftsministerium sieht aktuell allerdings keine Gefahr für einen Gasmangel. Es betont, entscheidend seien nicht nur die Speicher, sondern auch Gaslieferungen über Pipelines und Flüssiggas. Gleichzeitig kommt aus der Union ein ganz anderer Vorschlag. CDU-Politiker Müller will Kohlekraftwerke wieder häufiger laufen lassen. Das könne Strompreise senken und insgesamt Gas sparen.
1: Infos von José Nasjandi. Vielen Dank. Und jetzt die weiteren Themen in der Zusammenfassung. Im Flutkatastrophengebiet zwischen Nepal und Tibet sind auf tibetischer Seite die Rettungsarbeiten unterbrochen worden. Nach Angaben aus China hat sich wieder Wasser zu einem riesigen See gestaut. Damit drohe eine weitere Sturzflut, heißt es von den Behörden. Die Rettungsteams wurden deshalb aus Sicherheitsgründen abgezogen. Ärztepräsident Reinhardt warnt vor der Gesundheitspolitik der AfD. Die rechtsextreme AfD Sachsen-Anhalt will im Fall einer Regierungsübernahme möglichst auf ausländische Ärzte verzichten. Reinhardt sagte, ausländische Ärzte seien schon heute unverzichtbar, gerade im ländlichen Raum. Mehr als 10 Jahre nach dem Absturz einer Germanwings-Maschine in den Alpen beginnt heute in Braunschweig ein neuer Prozess um zusätzliches Schmerzensgeld. Hinterbliebene fordern bis zu 110.000 Euro vom Staat. Sie werfen dem Luftfahrtbundesamt vor, die Flugtauglichkeit des für den Absturz verantwortlichen Co-Piloten nicht ausreichend überwacht zu haben. Nach Supercup, DFB-Pokal und den unteren Ligen startet heute auch die erste Fußball-Bundesliga in die neue Saison. Eröffnet wird das Ganze am Abend in der Allianz Arena. Der FC Bayern empfängt den VfB Stuttgart. Die neue Spielzeit beginnt damit praktisch genau wie die letzte aufgehört hat. Vor 3 Monaten besiegten die Bayern im Pokalfinale in Berlin die Stuttgarter mit 3:0. Und das waren die Nachrichten mit Marc Weiß.
3: Dankeschön, Marc. Damit noch der Blick aufs Hellweg Radio Wetter. Da haben wir heute so von allem etwas. Ein paar Regentropfen, Regenschauer, Sonne, Wolken, insgesamt recht freundlich. Gegen Nachmittag sind örtlich auch mal Blitz und Donner mit dabei und möglich. Also Gewitter, da kann es auch ein bisschen windiger werden. Die Temperaturen aber sommerlich. 24 Grad bei euch, dann im Laufe des Tages in Soest, 22 Grad in Warstein-Belecke. Morgen recht freundlich mit ein paar Regentropfen, am Sonntag dann trocken bei bis zu 24 Grad.
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5: So, 8:03. Hier ist der schnellste Verkehrsservice zwischen Lippe und Möhne. Wie gesagt, für Autofahrer heute Morgen alles recht ruhig, keine Staus. Blitze sind uns gerade auch keine bekannt. Wenn ihr was habt, meldet euch gerne hier bei uns. 0800 377 8080. Da könnt ihr kostenlos anrufen und durchgeben. Ansonsten für euch noch der Hinweis, dass die Zugstrecke zwischen Soest und Unna gesperrt ist. Da gibt es Probleme. Da ist nämlich ein Baum auf die Oberleitung gekracht. Da laufen gerade die Bergungsarbeiten. Wann die vorbei sind, kann Stand jetzt die Bahn noch nicht sagen. Es gibt aber Ersatzverkehr mit Bussen.
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3: Guten Morgen. So, einmal Cookie, einmal Stracciatella in der Waffel. Da kommst du schnell so, ich würde sagen, auf knapp 4 Euro mittlerweile, ne?
5: Und dann ziehen wir mit der ganzen Familie ja, los, ne? Da stimmt. Kommt schon was zusammen.
3: Das ist, umso erstaunlicher, dass es in Bad Sassendorf eine Eisdiele gibt, die Kugeleis für 1 Euro verkauft.
5: Für bitte was?
3: Ja, 1 Euro, ne? Ja,
5: das ist wirklich Wahnsinn. Das ist schon krass. Ja. Mehr dazu gleich hier bei uns. Und wo bei euch in Sachen Eis so die Preisgrenze liegt, das und mehr gleich gegen 7:45. Hier bei uns, schönen guten Morgen, André Josten hier.
3: Eure beiden Kügelchen im Studio.
5: Petra, hast du mich gerade Kugel genannt?
3: Morgen.

0: Das sind die 2000er. My Love is Your Love. Das war quasi ein Comeback von Whitney Houston damals. Gehört ihr bei uns, Hellweg Radio, am Freitagmorgen, gleich 7:45. So, die Temperaturen sind sommerlich, haben wir schon gesagt. Ja, auch heute nochmal bis 24 Grad, am Wochenende ähnlich. Mittagessen steht, ist ganz klar, es gibt Spaghetti, Eis, so im Kern.
1: Ja, ja, genau, richtig. Oder einfach irgendwie zwei Kugeln Erdbeeren.
0: Ah, ist auch gut.
1: Nicht zwei Kugeln Erdbeeren, zwei mit Erdbeergeschmack, so, du weißt, was
0: ja,
1: ich sage.
0: Ja, ja, Erdbeereis meinst du.
1: Ja, ja, genau, einfach Erdbeereis. Genau, das kann so einfach sein, aber auch sehr teuer, ne? Weil richtig, der Spaß kostet ganz
0: richtig.
1: Schön was. Ja.
0: Das stimmt, da ist es eigentlich kaum zu glauben, dass es eine Eisdiele in Bad Sassendorf gibt, die die Kugel Eis für einen Euro verkauft.
1: Das ist wirklich heftig, ne? Und das ist beim Eiscafé Dolce Vita der Fall. Da scheint es irgendwie, ja, ich sag mal, zu laufen. Ja. Also der Preis kommt auf jeden Fall natürlich bei den Leuten gut an.
2: Finde ich gut. Ja, in der heutigen Zeit ist auch gut. Familie mit 3-4 Kindern, super.
3: Das ist sehr günstig. Bei uns bezahlt man für eine Kugel 1,80.
4: Ein Euro in heutigen Zeiten finde ich preiswert. Wenn die Qualität stimmt, ist es noch umso besser.
5: Ja, finde ich super. Muss man fast annehmen, dass das gar nicht machbar ist, wenn man die anderen Preise sich anschaut hier.
6: Ja, das ist natürlich sehr, sehr, sehr günstig. Ich weiß, dass bei uns die Kugeln ab 1,50 bis 2,30 kosten.
0: Boah, 2,30 ist dann auch happig. Ach, ne? Gerade wenn du so als Familie dann unterwegs bist, ja, mit allem Mann und so. Ne?
1: Genau. Wo liegt denn so bei euch die Grenze im Kreis Soest? Also wo sagt ihr jetzt, jetzt hört es mal auf, ab wann ist für euch eine Kugel Eis zu teuer?
3: 1,50 ist noch okay, aber wenn es über 2 Euro geht, ist schon ein bisschen zu viel.
4: Also bei uns in Essen sind 1,50 Euro bis 2 Euro gang und gäbe. Da bezahlen sie die natürlich auch, wenn sie das Eis mögen.
5: Höchstens 1,50. Anders kriegt man es ja kaum noch.
2: Ab 2 Euro aufwärts wird es dann schon problematisch.
0: Ja, kommt hin. Also durchschnittlich kostet die Kugel Eis NRW-weit dieses Jahr 1,92 Euro. Ist auch nochmal 11 Cent mehr als letztes Jahr noch.
1: Ja, und wer richtig sparen will, der fährt also lieber nach Bad Sassendorf. Ne? Das können wir schon mal sagen. Ja. Bei Dolce Vita. Da gibt es die Kugel für 1 Euro, gehört habt das hier bei uns.
0: Und jetzt ein Song, der ist so cool, den könnt ihr auch hier in die Eistruhe vorne in die Aussage mit reinpacken. Bebe Rexha, New Religion, hier bei uns. Guten Morgen.

0: Gleich noch die 90er mit einer Sängerin, die quasi gefühlt auch in jedem Jahrzehnt präsent war mit ihren Songs, nämlich Cher.
1: Und immer gleich aussah.
0: Immer gleich jung. Immer gleich jung. Strong Enough aus dem Jahr 1999 hören wir gleich. Und da müsst ihr nur lockere 4 Minuten drauf warten.
1: Das ist kein Problem. Das kriegen wir hin. Nach Cher, dann aber auch hier bei uns die Nachrichten, also das Wichtigste aus dem Kreis Soest für euren Freitag.
0: Das alles bei uns, 8.22 Uhr.
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0: Vielleicht seid ihr gerade auf dem Weg zur Arbeit hier im Kreis Soest. Cher hat euch da begleitet. Strong Enough um 8.30 Uhr.
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2: Mit Lars Kosmehl, guten Morgen. Nach dem US-Prozess gegen Meta fordern Verbraucherschützer auch für Deutschland strengere Social-Media-Regeln. Schutzmaßnahmen wie Zeitlimits oder nächtliche Sperren könnten den Nutzungsdruck von Minderjährigen verringern, sagt die Chefin des Bundesverbandes der Verbraucherzentralen, Ramona Popp. Das reiche aber nicht aus. Die Fraktionsspitzen von Union und SPD beenden heute ihre zweitägige Klausurtagung in Münster, bei der sie ihre Arbeit der nächsten Monate vorbereiten. Im Mittelpunkt steht das im Koalitionsausschuss beschlossene Reformpaket zum Umbau der Sozialsysteme. Jetzt die Nachrichten für den Kreis Soest. Neue Baustelle in Werls Innenstadt, die Bachstraße und die Melzerstraße, werden ab kommenden Montag voll gesperrt. Die Sperrung betrifft den Bereich zwischen Kettenstraße und Sandgasse. Beide Straßen bleiben selbst befahrbar. Hintergrund sind weitere Bauarbeiten im Zuge der Umgestaltung der Fußgängerzone in Werl. Die Maßnahme ist nach aktuellem Stand bis Ende Dezember 2027 geplant. Häuser und Geschäfte sind weiterhin zu Fuß erreichbar. Für den Lieferverkehr steht dann eine Lieferzone auf dem Parkplatz hinter der DM-Filiale zur Verfügung. Und die Anleger werden gebeten, ihre Mülltonnen an Abfuhrtagen bis spätestens 6 Uhr morgens bereitzustellen. Aufregung in Lippstadt. Die Polizei hat gestern in 5 Bundesländern Objekte mutmaßlicher Mitglieder und Unterstützer der verbotenen rechtsextremen Vereinigung Artgemeinschaft durchsucht. In NRW durchsuchte die Polizei ein Objekt in Lippstadt. Grundlage ist ein Verfahren gegen insgesamt 15 Beschuldigte, sagte eine Sprecherin der Staatsanwaltschaft. Den 15 wird vorgeworfen, die Artgemeinschaft trotz eines bundesweiten Verbots fortgeführt zu haben. Holger Wackerzapp aus der Hellweg Radio Redaktion. Was hat es denn mit der Verbindung zur Lippstadt auf sich?
3: Also die Artgemeinschaft wurde vor 3 Jahren vom Bundesinnenministerium verboten. Das Ministerium bezeichnet die Gemeinschaft als sektenartige, zutiefst rassistische und antisemitische Vereinigung. Die Mitglieder, die dem Verein vor dem Verbot zugerechnet wurden, hatten wohl auch danach aber noch weiter Kontakt untereinander. Was grundsätzlich auch nicht verboten ist. Aber dann gab es wohl im Juni eine Veranstaltung, die gegen das Verbot verstoßen haben könnte. Und in diesem Zusammenhang gab es die Durchsuchungen, darunter auch die Wohnung von einem Beschuldigten in Lippstadt. Weitere Angaben zu diesem Beschuldigten in Lippstadt wollte eine Sprecherin der Staatsanwaltschaft nicht machen.
2: Vielen Dank, Holger. Schwerer Motorradunfall gestern in Möhnesee-Völlinghausen. Eine 39-jährige Frau aus Soest ist in einen Straßengraben gestürzt und dabei schwer verletzt worden. Nach bisherigen Erkenntnissen fuhr sie gegen 3:30 nachmittags ungebremst in die Einmündung zur Bundesstraße 516, überquerte diese und kam im gegenüberliegenden Graben zu Fall. Der Rettungsdienst brachte die Frau in ein Krankenhaus. Weil der Verdacht auf Alkoholkonsum bestand, wurde ihr eine Blutprobe entnommen. Das Motorrad stellte die Polizei sicher. Und das waren die Nachrichten mit Lars Kosmehl. Das Wichtigste aus dem Kreis Soest findet ihr auf hellwegradio.de und in unserer App.
0: Dankeschön. Damit noch das Hellwegradio-Wetter. Da ist heute irgendwie doch so von allem etwas dabei. Wolken, hier und da ein paar kurze Regenschauer oder ein paar Regentropfen. Sonne ist auch am Start. Die Temperaturen sommerlich. Bis zu 24 Grad zum Beispiel in Erwitte-Seringhausen, 24 Grad auch in Werl-Marwicke. Gegen Nachmittag sind auch örtlich mal Gewitter möglich. Die können dann auch teils ein bisschen kräftiger ausfallen. Morgen freundlich, hier und da mit ein paar Regentropfen. Am Sonntag trocken bei bis zu 24 Grad.
4: 9:03. Hallo Autofahrer, wir gucken kurz auf die Straßen. Hier ist der schnellste Verkehrsservice zwischen Lippe und Möhne. Keine Staus, keine Blitzer heute Morgen. Wenn ihr was habt, sagt gerne kurz Bescheid. Ihr ruft an unter der 0800 377 8080 oder schickt eine WhatsApp. Aber für euch noch der Hinweis, dass die Zugstrecke nach wie vor zwischen Soest und Unna gesperrt ist. Da ist ein Baum auf die Oberleitung gekracht. Die Bergungsarbeiten laufen da. Wir sagen Bescheid, wenn da alles wieder frei ist. In der Zeit gibt es aber einen Schienenersatzverkehr, also es fahren Busse.
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0: 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Die spielt nämlich, und das ist das Krasse, ein exklusives Lichtblicke-Konzert für uns, für euch.
4: Ja, das heißt dann aber auch, ihr müsst noch genauer Hellweg Radio hören als eh schon.
0: Genau.
4: Denn Sänger Campino, der hat uns nämlich was zu sagen. Dass ab Montag, wie er an die Karten rankommt, sagen wir euch gleich schon mal gegen 8:45.
0: Also gut zuhören, ja. Hier bei uns. Petra Zimmer hier und André Josten und euch einen schönen Freitag.

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1: 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Und jetzt sind sie hier mit Wannsee.

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1: Und uns erreicht auch gerade eine Eilmeldung. Norwegens Palast bestätigt, dass König Harald gestorben ist im Alter von 89 Jahren. Mehr dazu in der nächsten Stunde bei uns. Weitere News ausführlich gleich auf jeden Fall hier 9:00 bei Helvig Radio.

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1: Mit Marc Weiß. Schönen guten Morgen. Auf dem Land wird die Suche nach einem Arzt für viele Menschen zum immer größeren Problem. Jetzt warnt der Präsident der Bundesärztekammer Reinhardt davor, daraus ein politisches Streitthema zu machen. Hintergrund sind Aussagen der AfD im Wahlkampf in Ostdeutschland. Die AfD will in Zukunft möglichst auf Ärzte aus dem Ausland verzichten und wünscht sich stattdessen mehr deutsche Ärzte. Ärztepräsident Reinhardt hält das für völlig unrealistisch. Hintergründe dazu von José Nasjandi.
2: Nach Einschätzung von Reinhardt sind ausländische Ärztinnen und Ärzte unverzichtbar. Sie arbeiten in Krankenhäusern, Reha-Kliniken und Praxen, gerade in ländlichen Regionen. Die AfD in Sachsen-Anhalt argumentiert, ausländische Mediziner seien wegen möglicher Sprachprobleme und unterschiedlicher Qualifikationen nicht immer geeignet. Sie fordert deshalb mehr Medizinstudienplätze und weniger Ärzte aus dem Ausland. Reinhardt sagte der Funke Mediengruppe, mehr Studienplätze seien tatsächlich nötig, reichten aber allein nicht aus. Deutschland müsse gleichzeitig Fachkräfte aus anderen Ländern gewinnen und ihnen den Weg in den deutschen Arbeitsmarkt ermöglichen. Denn die Nachfrage nach Ärzten ist in einigen Gegenden Deutschlands längst größer als das Angebot. Dort arbeiten Ärzte teilweise weit über ihre Belastungsgrenze hinaus, sagt der Ärztepräsident.
1: José Nasjandi mit Infos. Vielen Dank und jetzt die weiteren Themen in der Zusammenfassung. Im Flutkatastrophengebiet zwischen Nepal und Tibet sind jetzt auch in Nepal die Rettungsarbeiten unterbrochen worden. Vorher wurden schon die Kräfte in Tibet zurückgezogen. Nach Behördenangaben hat sich wieder Wasser zu einem See gestaut. Damit droht eine weitere Sturzflut. Die Teams wurden aus Sicherheitsgründen abgezogen. US-Präsident Trump ändert wieder einmal geografische Fakten. Er benennt einen See in den USA nach seinen Vorstellungen um. Der Ontario-See zwischen den USA und der kanadischen Provinz Ontario heißt ab jetzt Lake America. Trump reagiert damit auf den Handelsstreit zwischen ihm und dem Nachbarland Kanada. Mit der Partie des deutschen Rekordmeisters Bayern München gegen Stuttgart startet am Abend die erste Fußball-Bundesliga in die neue Saison. Die neue Saison bietet einige Regeländerungen. Dazu Nico Hartmann aus unserer Sportredaktion.
3: Die WM hatte auch ihr gutes. Zeitspiel bei Einwürfen und Abstößen wird nun auch in der Bundesliga konsequent geahndet. 5 Sekunden Zeit bleiben hierfür. 10 Sekunden Zeit bei den Auswechslungen. Geht der ausgewechselte Spieler nicht schnell genug vom Feld, spielt die Mannschaft eben in Unterzahl bis zur nächsten Unterbrechung. Von einer 3-minütigen Trink- und Werbepause sieht die Liga aber immerhin ab, die in der neuen Saison sicherlich wieder von den Bayern diktiert wird.
1: Und noch eine Einmeldung, die vorhin reinkam. Der norwegische König Harald ist im Alter von 89 Jahren gestorben. Das meldet das norwegische Königshaus. Damit ist sein Sohn Hakon der neue König von Norwegen. Und das waren die Nachrichten mit Marc Weiß.
4: Dankeschön. Damit noch das Hellweg-Radio-Wetter. Heute irgendwie alles mal am Start. Ein bisschen Regen, Wolken, Sonne wechseln sich ab. Gegen Nachmittag sind örtlich bei uns im Kreis Soest auch Gewitter mit dabei und möglich. Da kann es auch ein bisschen windiger werden dann. Die Temperaturen aber sommerlich. 24 Grad bei euch in Erwitte-Böckum. Ense kommt auch so auf 24 Grad. Morgen dann freundlich mit ein paar Tropfen. Am Sonntag ähnliche Temperaturen und wirklich auch freundlich und trocken.
5: Dann gucken wir noch kurz auf die Straßen. Hier ist der schnellste Verkehrsservice zwischen Lippe und Möhne. Und es gibt einen Blitzer heute Morgen für euch. Den hat Kevin nämlich gerade gemeldet. Und zwar auf der Steinstraße in Anröchte. Danke fürs Bescheid sagen. Staustörungen und Blitzer könnt ihr gerne melden hier bei uns per WhatsApp. Könnt ihr schicken oder ruft einfach an. 0800 377 80 80. Und die Zugstrecke zwischen Soest und Unna ist nach wie vor noch gesperrt, weil da ein Baum auf die Oberleitung gefallen ist. Deshalb kommt es da momentan zu dieser Streckensperrung. Busse sorgen dafür, dass ihr von A nach B kommt. Das betrifft auch den Bereich natürlich Werl-West-Tönnen und Werl.
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4: Heute Abend startet die Bundesliga. Bayern spielt gegen Stuttgart, aber die Schalke-Fans jetzt in Soest, in Schwefelsicht, die vor, die gucken das nicht, oder?
5: Nee, die sitzen im Kino. Die gucken die Doku über den eigenen Verein, würde ich sagen. Ne? In der geht es ja um die Größe und Strahlkraft des FC Schalke 04 sowie den steinigen Weg zur Rückkehr in die Fußball-Bundesliga. Aber auch, wie sie damals auch runtergegangen sind. Das ist, was ich glaube, so für echte Ruhrpott-Fußball-Romantiker.
4: Okay. Ja. Da sind die Schalke-Fans ganz nah dran an ihrer Mannschaft. Ja. Mythos Schalke heißt die Doku. Da werden einige BVB-Fans im Kreis sagen, was für ein Mythos. Ist aber so. Läuft heute im Soester-Universum-Kino um 19 Uhr. Ne?
5: So, zur blau-weißen Slush-Eis, würde ich sagen. Ja, oder? Popcorn kannst du schlecht färben. So, alles zum Bundesliga-Auftakt auch noch an diesem Wochenende. Hört ihr dann gleich hier bei uns in der Sendung. André Joosten hier.
4: Und Petra Zimmer. Schönen Freitag, guten Morgen.

0: Wir bringen euch durch den Freitag, 8:45. Ihr hört Hellweg Radio. So schnell geht das wieder, ey. Fans in Wehr, Lippstadt oder Möhnesee, Hamburg, die freuen sich. Am Abend steigt das Eröffnungsspiel in der Bundesliga zwischen Dauermeister FC Bayern und dem VfB Stuttgart, ne?
1: So ist es, ja. Nico Hartmann aus unserer Sportredaktion. Nico, wie groß ist erstmal so die so dieser Überraschungsfaktor heute Abend? Also kann der VfB Stuttgart wirklich bei den Bayern vielleicht ja, was holen? Vielleicht kann er die Bayern zum Start sogar ärgern?
2: Ja, eigentlich ist das kaum möglich, denn die Bayern haben seit 2011 kein einziges Eröffnungsspiel mehr verloren. Mit Saibari von Eindhoven und Nathaniel Brown aus Frankfurt haben sie klasse eingekauft und alle Stars wie Olise, Diaz und Kane gehalten. Die sind nach der WM zwar gerade erst wieder aktiv, haben aber schon gegen Dortmund im Supercup geglänzt. Und der VfB hat alle 4 Spiele letzte Saison gegen die Bayern teils hoch verloren, wie im Pokalfinale. Meine Prognose, kein 6:0 für die Bayern wie letztes Jahr zum Start gegen Leipzig, aber ein Münchner Arbeitssieg gegen die Schwaben.
1: Welche Teams gilt es denn in der neuen Saison zu beobachten, also so aus deiner Sicht?
2: Ja, da gibt es einige. Dortmund zum Beispiel will etwas näher heranrücken an die übermächtigen Bayern, auch ohne Elmaler, der in Köln blieb. Dafür aber kamen Karezas und Fährmann fürs Mittelfeld. Mehr Robustheit und Kreativität für Trainer Kovac. Interessant, dass Schalke wieder in Liga 1 mitmischt. Mit Robin Gosens und Wiedereinsteiger Edin Dzeko möchte man ein Gerüst für den Klassenerhalt schaffen. Die Traditionsclubs aus Hamburg und Köln beabsichtigen sich dauerhaft in der Liga zu halten. Und die Aufsteiger Elversberg und Paderborn sind erstmal Außenseiter. Aber gerade Elversberg mit vielen jungen Talenten ist zu beachten.
1: So, jetzt ist auch ein bisschen was passiert. An welche Regeländerungen müssen wir uns denn gewöhnen?
2: Da würde ich mal die 3 wichtigsten zusammenfassen. Abstöße und Einwürfe sollen innerhalb von 5 Sekunden ausgeführt werden. Dauert die Ausführung länger, wechselt das Recht. Bei Einwürfen bekommt der Gegner den Ball, bei Abstößen gibt es einen Eckball für den Gegner. Auszuwechselnde Spieler müssen nun das Feld innerhalb von 10 Sekunden verlassen. Brauchen sie länger, darf der eingewechselte Spieler erst nach einer Minute Spielunterbrechung das Feld betreten und das Team spielt kurzzeitig in Unterzahl. Und der Videoassistent darf nun auch bei ungerechtfertigten gelb-roten Karten eingreifen, zum Beispiel bei Verwechslung oder einer unberechtigten zweiten gelben Karte. Das Gute aber, eine 3-minütige Trinkpause wie bei der WM wird es nicht geben.
1: Die Bundesliga legt wieder los zum 64. Mal und die Popularität der Liga ist ja wirklich ungebrochen. Im letzten Jahr strömten ja über 40.000 Fans im Schnitt in die Stadien.
0: Das ist schon was. Und Wie die Spiele ausgehen, alle Infos zur Bundesliga-Saison, dann natürlich auch bei uns bei Hellweg Radio. Guten Morgen.

0: Einen schönen Freitag, 9.24 Uhr. 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Und in Norwegen gibt es heute Morgen nur ein Thema. Die Nachrichtensendungen berichten nonstop. Das Volk trauert, denn König Harald ist gestorben.
1: Ja, er war mit seinen 89 Jahren der älteste König, also der zuletzt in Europa regiert hat. In den letzten Jahren war er aber auch immer mal wieder krank gewesen.
0: Genau, heute Morgen sei er dann im Krankenhaus in Oslo friedlich eingeschlafen. Das hat das norwegische Königshaus mitgeteilt. Hellweg Radio-Reporterin Sigrid Harms ist für uns vor Ort.
2: König Harald war ein Monarch der alten Schule. Abdanken kam für ihn nicht in Frage. Wir halten durch bis zum Bitter End, war sein Motto. Auch wenn es ihm gesundheitlich immer schlechter ging. Er war ein König zum Anfassen, reiste bis ins kleinste Dorf, schüttelte Hände und hörte zu. Doch Harald ging auch mit der Zeit. Zu seinem 25. Thronjubiläum 2016 sagte er, Norweger sind Mädchen, die Mädchen lieben und Jungen, die Jungen lieben. Norweger glauben an Gott, Allah, an alles und nichts. Nun wird sein Sohn Håkon der König der Norweger.
0: König Harald von Norwegen ist also heute Morgen gestorben im Alter von 89 Jahren. Gehört habt ihr es hier und mehr News gleich um halb.
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0: Das ist euer Freitagmorgen. Das Wochenende ist ja schon so ein bisschen in Sichtweite, ne? Zumindest um 9.30 Uhr.
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2: Mit Lars Kosmail, guten Morgen. Er war der älteste regierende Monarch Europas und hatte in den vergangenen Jahren immer wieder mit Krankheiten zu kämpfen. Jetzt ist der norwegische König Harald im Alter von 89 Jahren im Reichskrankenhaus von Oslo gestorben. Er sei heute Morgen um 6.35 Uhr friedlich eingeschlafen, teilte das norwegische Königshaus mit. Die Fraktionsspitzen von Union und SPD beenden heute ihre zweitägige Klausurtagung in Münster, bei der sie die Arbeit der nächsten Monate vorbereiten. Im Mittelpunkt steht das im Koalitionsausschuss beschlossene Reformpaket zum Umbau der Sozialsysteme. Am Mittag sollen die Ergebnisse vorgestellt werden. Jetzt die Nachrichten für den Kreis Soest. Wer in Werl durch die Innenstadt will, sollte ab kommenden Mittwoch umplanen. Bachstraße und Melsterstraße werden im Zuge der Fußgängerzonenumgestaltung voll gesperrt und das für längere Zeit. Die Vollsperrung gilt dann ab Mittwoch für den Abschnitt zwischen Kettenstraße und Sandgasse. Die Infos hat Dominik Pfeiffer aus der Hellweg Radio Nachrichtenredaktion.
3: Die beiden Straßen selbst bleiben bis dahin befahrbar. Die Sperrung soll nach aktuellem Stand bis Ende Dezember 2027 andauern. Zu Fuß kommen Anwohner und Kunden aber weiterhin an ihre Häuser und Geschäfte. Anlieger können zudem ihre Mülltonnen an Abfuhrtagen morgens vor ihr Grundstück bereitstellen. Das Bauunternehmen bringt sie dann zur Leerung und danach wieder zurück.
2: In Lippetal ist gestern eine 11-Jährige bei einem Unfall schwer verletzt worden. Das Mädchen war mit zwei Freundinnen auf Inline-Skates auf dem Geh- und Radweg entlang der Östinghausener Straße zwischen Östinghausen und Hovestadt unterwegs, so die Polizei. Als die drei die Straße überqueren wollten, übersahen sie wegen eines vorbeifahrenden Traktors ein entgegenkommendes Auto. Die 19-jährige Fahrerin konnte trotz Bremsung einen Zusammenstoß mit der 11-Jährigen nicht verhindern. Das Mädchen kam mit schweren Verletzungen ins Krankenhaus. Auf der Bahnstrecke zwischen Soest und Unna ist ein umgestürzter Baum beseitigt worden. Der war in der Nacht auf die Oberleitung gestürzt. Das hatte zu einem Ausfall der Züge der RB 59 geführt. Ersatzbusse haben die Strecke bis Unna übernommen. In Kürze sollen nun die Züge auf der Strecke zwischen Soest und Unna wieder normal fahren. Der Busersatzverkehr endet dann. Und das waren die Nachrichten mit Lars Kosmail. Das Wichtigste aus dem Kreis Soest findet ihr auf hellwegradio.de und in unserer App.
0: Dankeschön. Damit noch der Blick aufs Hellweg-Radio-Wetter. Da haben wir heute hier und da ein bisschen Regen. Gegen Nachmittag zum Beispiel sind auch Gewitter örtlich möglich und mit dabei. Da kann es dann auch ein bisschen windiger werden. Sonne und Wolken wechseln sich ab, also von allem etwas. Und die Temperaturen nach wie vor sommerlich. 24 Grad in Lippstadt-Rixweg bei euch. Möhnesee-Völlinghausen, da kommen wir auf 22 Grad. Morgen freundlich, hier und da mal mit ein paar Regentropfen. Am Sonntag dann trocken und das Ganze bei bis zu 24 Grad.
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4: 3 Minuten nach 9:30 Uhr. Hallo Autofahrer, hier ist der schnellste Verkehrsservice zwischen Lippe und Möhne. Keine Staus, aber geblitzt wird, und zwar auf der Steinstraße in Anröchte. Da bitte aufmerksam fahren. Wenn ihr noch einen Blitzer habt, gerne melden. Hier kurz bei uns, schickt ein WhatsApp oder ruft einfach an. Die kostenlose Nummer ist die 0800 377 8080. Gute Fahrt.
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0: Es geht durch den Freitag mit uns. Petra Zimmer hier.
4: Und ich bin André Joosten. Jetzt Musik von Madonna. Auch ein Motto so fürs Wochenende, ne? Hang ab.

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0: Am Freitag, ihr hört Hellweg Radio 49. Grau, teurer Freund, ist alle Theorie und grün des Lebens goldener Baum.
1: Pera, hast du zu viel Filterkaffee gekippt heute Morgen? Ich glaube,
0: nein.
1: Ne, oder?
0: Ach, mein Lieber.
1: Nein?
0: Mein Lieber, ich zitiere Goethe.
1: Ach, der Rapper?
0: Na, Dichter trifft es eher. 1749 geboren. In Frankfurt am Main. Ach. Goethe.
1: Ach, und dieser große Dichter?
0: Ja.
1: Jetzt weiß ich genau. Der ist ja heute auch noch überall.
0: Eben.
1: Ja.
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3: Goethe ist überall. Jede Stadt, die was auf sich hält, hat einen Goetheplatz oder wenigstens eine Goethestraße oder einen Goethekreisel. Und wir alle sagen diese Dinge ständig. Des Pudels Kern, die Gretchenfrage, der Weisheit letzter Schluss. Warum liegt hier überhaupt Stroh? Kranplätze müssen verdichtet sein. Vieles davon kommt von ihm. Auch wenn wir bei WhatsApp ja heutzutage anders formulieren. Er hätte getextet:
4: Meine Teuerste, mich dürstet nach deiner Gesellschaft. Wann vermagst du zu erscheinen?
3: Leider reicht die Aufmerksamkeitsspanne heute oft nicht mehr für Goethes Texte. Faust 1 und 2 hätten 2026 auch nicht mehr 500 Seiten. Die müssten schon insgesamt in eine Kurznachricht passen. Sinngemäß:
5: Digga, hab Scheiße gebaut. Das mit Gretchen tut mir mega leid.
3: Und ein Faust-Emoji.
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0: Hellweg Radio am Freitagmorgen, 9.51 Uhr schon.
1: Und es geht heute Abend richtig cool weiter,
0: ja.
1: Weil da knallen wir hier die Partyhits raus, damit ihr euch aufs Schützenfest einstimmen könnt. Denn ein ganz paar sind ja noch, oder?
0: Ja, also es ist jetzt das vorletzte Schützenfest, eben. Wochenende, so das Richtige, ne? Bevor dann die Kreisschützenfeste kommen. Also heute Abend nochmal richtig Party mit der Kollegin Friederike Umminger,
1: genau.
0: 18 Uhr, das wird richtig cool. Da wird nämlich schon so ein Fazit gezogen aus DJ-Sicht. Was ging denn so ab in diesem Jahr?
1: Also unser Schützenfest-Warm-up, das dann heute Abend. Wir sind raus, Petra Zimmer und
0: André Josten, schönes Wochenende.
1: Ciao.

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1: Mit Marc Weiß. Schönen guten Morgen. Er war der älteste regierende Monarch Europas und hatte in den vergangenen Jahren immer wieder mit Krankheiten zu kämpfen. Heute am frühen Morgen ist der norwegische König Harald im Alter von 89 Jahren im Krankenhaus in Oslo gestorben. Harald war in Norwegen extrem beliebt. Er galt als zurückhaltend, aber sehr empathisch, wenn es darauf ankam. Bis heute wird unter anderem sein Trost gelobt, den er nach den Terroranschlägen 2011 durch Anders Behring Breivik der Bevölkerung spendete. Gemäß der norwegischen Thronfolge wird damit jetzt Prinz Hakon, der Ehemann von Mette Marit, neuer König von Norwegen. In diesen Minuten beginnt in Braunschweig ein weiterer Prozess um den Absturz der Germanwings-Maschine mit 150 Toten vor über 10 Jahren. 30 Hinterbliebene fordern vom Staat jeweils bis zu 110.000 Euro. Malte Albrecht aus dem News-Team, worum geht es genau und warum der Staat?
2: Ja, die Hinterbliebenen sagen, der Co-Pilot, der die Maschine damals absichtlich zum Absturz brachte, hätte gar nicht im Cockpit sitzen dürfen. Die Untersuchungen nach dem Unglück hatten ja gezeigt, dass er psychisch instabil war und schon früher Selbstmordgedanken hatte. Das wusste auch sein Arbeitgeber, trotzdem bestand er alle Prüfungen. Dafür verantwortlich ist das Luftfahrtbundesamt, also quasi der Staat. Die Kläger argumentieren, wären die Untersuchungen strenger gewesen, wie es das Gesetz vorsehe, wäre es gar nicht zum Absturz gekommen. Die Lufthansa hatte den Hinterbliebenen damals schon mehrere 10.000 Euro gezahlt. Nun fordern sie zusätzliches Schmerzensgeld. Ob sie damit Erfolg haben, ist aber eher fraglich. Das Gericht hat schon vorab Zweifel geäußert, ob der Staat überhaupt verantwortlich dafür war, dass der Co-Pilot alle Gutachten bestanden hat.
1: Infos von Malte Albrecht aus dem News-Team. Vielen Dank. Jetzt weitere Themen in der Zusammenfassung. Im Flutkatastrophengebiet zwischen Nepal und Tibet sind jetzt auch in Nepal die Rettungsarbeiten unterbrochen worden. Vorher wurden schon die Kräfte in Tibet zurückgezogen. Nach Behördenangaben hat sich wieder Wasser zu einem See gestaut. Damit droht eine weitere Sturzflut. Die Rettungsteams wurden aus Sicherheitsgründen abgezogen. Die Grünen fordern von der Bundesregierung einen Gaskrisengipfel. Grund sind die niedrigen Speicherstände im Moment. Wegen des Iran-Kriegs sind die Gaspreise in diesem Sommer sehr hoch. Deshalb haben Händler bisher deutlich weniger Gas für den Winter gekauft und gespeichert. US-Präsident Trump ändert wieder einmal geografische Fakten. Er benennt einen See in den USA nach seinen Vorstellungen um. Es geht um den Ontario-See zwischen den USA und der kanadischen Provinz Ontario. Dieser See heißt per Dekret ab sofort Lake America. Bei der Präsentation im Weißen Haus zeigte Trump eine Landkarte, schon mit dem neuen Namen des Sees, dazu der Schriftzug Making the Great Lakes Even Greater, also die großen Seen noch größer machen, offenbar in Anlehnung an Trumps Make America Great Again Kampagne. Hintergrund dieser Namensänderung ist der Handelsstreit mit Kanada. Nachdem die US-Regierung hohe Zölle gegen den Nachbarn verkündet hatte, verhängte Kanada Gegenzölle. Das wiederum ärgerte Trump sehr. Und das waren die Nachrichten mit Marc Weiß.
3: Das Wetter.
4: Da gibt's heute viele Wolken über euch. Die können auch stellenweise Schauer oder Gewitter bringen. Vereinzelt sind Unwetter möglich bis 25 Grad. Morgen dann weiter wechselhaft. Teils Regen bis 24 Grad. Und am Sonntag ähnlich. Einige Wolken dabei. Teils Regen bis 25 Grad.
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4: Und jetzt die Staus ab 8 Minuten Zeitverlust. Ihr steht gerade auf der A3 im Stau Köln Richtung Oberhausen zwischen Leverkusen, Opladen und Solingen. 3 Kilometer Stau, 8 Minuten plus. Die A4 Aachen-Köln zwischen dem Kreuz Köln-West und Köln-Eifeltor. 4 Kilometer Stau, ihr müsst hier 11 Minuten mehr einplanen. Die A4 Köln-Aachen zwischen dem Kreuz Köln-Gremberg und dem Kreuz Köln-Süd. 4 Kilometer Stau, 8 Minuten plus. Die A44 Kassel-Dortmund zwischen dem Kreuz Werl und dem Kreuz Dortmund-Unna. 5 Kilometer Stau, 12 Minuten. Und die A45 Hagen-Dortmund zwischen dem Kreuz Hagen und dem Westhofener Kreuz. 6 Kilometer Stau, 19 Minuten plus. Gute Fahrt!
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4: Und dann beendest du so die Schule, kannst perfekt die Wurzel aus Kartoffelsalat ziehen und dazu Goethe rezitieren, aber du hast keine Ahnung, wie so eine Steuererklärung eigentlich gemacht wird. Komm, ein bisschen so ist es, oder? Der normale Schulstoff, der ist zwar super wichtig, aber so ein bisschen mehr praktische Dinge fürs Leben lernen in der Schule, das wäre doch auch cool, oder? Zumindest haben wir uns das in der Schule früher immer gewünscht und die Schülerinnen und Schüler heute sehen das offenbar genauso. Und deswegen hat das NRW-Schulministerium ein neues Programm ins Leben gerufen. Schulen können sich dafür ab sofort bewerben und dieses Programm, das stellen wir euch gleich mal in aller Ruhe vor. Ich bin Laura Potting, hallo.

0: Liebes Finanzamt, ich möchte Ihnen gerne statt meiner Steuererklärung heute eine Gedichtanalyse zu Shakespeare anbieten. Gern geschehen. Ja, Schulstoff, ne? Super wichtig, gar keine Frage. Auch Literatur, super, super wichtig. Aber manchmal, ne, kommen in der Schule daneben, also neben diesem ganzen Stoff, irgendwie so praktische Dinge fürs Leben ein bisschen zu kurz. Steuererklärung, Arbeitsvertrag, welche Versicherungen brauche ich? Genau solche Themen wünschen sich aber viele Schülerinnen und Schüler stärker in der Schule. Und zum Schulstart in NRW nächste Woche gibt es jetzt eine Idee. Menschen aus dem echten Berufsleben kommen in die Schule und erklären das, was im normalen Unterricht manchmal eben zu kurz kommt. Hossein Asyandi aus unserem Landtagsstudio, was steckt dahinter?
1: Ja, das ganze Programm heißt Fit for Life. Die Idee ist, dass die Schüler das, was sie schon immer in der Schule lernen wollten, aber die Lehrer nicht so richtig beibringen konnten, jetzt von Menschen aus der Praxis erklärt bekommen sollen. Zum Beispiel, was muss ich bei meinem ersten Mietvertrag beachten? Warum brauche ich eine Haftpflichtversicherung? Oder ganz praktisch, wie ernähre ich mich richtig? Dafür können Schulen sogenannte Live-Teacher, Menschen, die mitten im Leben stehen, über die Plattform Live-Teach-Us in den Unterricht holen. Und NRW-Schulministerin Feller klang im Gespräch mit mir darüber richtig begeistert.
2: Wenn ich dann ein Praktiker oder eine Praktikerin in Schule habe, hat das immer noch mal einen anderen Aspekt, als wenn die Lehrkraft gewisse Dinge vermittelt. Und das ist eine wunderbare Ergänzung.
0: So, und wie funktioniert das für eine Schule jetzt ganz konkret? Muss ein Lehrer jetzt irgendwie 10 Unternehmen anrufen oder wie?
1: Genau das soll eben nicht nötig sein. Die Schule registriert sich bei Live-Teach-Us, nennt Thema und Zeitpunkt und die Plattform sucht dann passende Experten. Für die Schulen ist das kostenlos und gedacht als Angebot vor allem für weiterführende Schulen, besonders für die Klassen 8 und 9.
0: Okay, und was ist jetzt mit allen, die sagen, Mensch, ich hätte Lust, irgendwie Schülern was beizubringen?
1: Die sind ausdrücklich angesprochen, ob Handwerksmeister, Unternehmer, Versicherungsexperten oder jemand aus einem ganz anderen Bereich. Wer sein Wissen ehrenamtlich weitergeben will, kann sich als Live-Teacher registrieren. Man braucht ein erweitertes Führungszeugnis und eine Schulung. Und Ludwig Tiede von Live-Teach-Us sagte mir, man muss dafür kein Profipädagoge sein.
3: Man wird sogar unterstützt dabei, ein Thema zu finden und das dann auch fachgerecht vorzubereiten. Man kriegt eine richtig gute Vorbereitung, die mit Schulen gemeinsam erarbeitet wurde. Und trotzdem ist es alles ein zeitlicher Rahmen, der überschaubar ist.
1: Und die Rückmeldung der Ehrenamtler, die da mitmachen, ist, dass es unglaublich viel Spaß macht, Kindern etwas beizubringen.
0: Absolut coole Idee. Hätte ich mir für meine Schulzeit auch mal gewünscht. Fit for Life, so heißt das Programm des NRW-Schulministeriums. Schulen können sich ab sofort online oder auch über die App Live Teach Us mit Freiwilligen vernetzen. Infos und Hintergründe dazu waren das von Hossein Asyandi. Danke dir. Und alle Infos zum Nachhören und Nachlesen, die findet ihr zu diesem Thema nochmal bei uns auf unserer Homepage.
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0: Mit Lars Kosmehl, guten Tag. Irans Außenminister hat im festgefahrenen Konflikt mit den USA die Tür für eine diplomatische Lösung weiter offen gehalten. Es sei nicht unmöglich, die Diplomatie wieder auf Kurs zu bringen, schrieb Araghchi auf dem Online-Dienst X. Die USA müssten verstehen, Druck funktioniere nicht. Er war der älteste regierende Monarch Europas und hatte in den vergangenen Jahren immer wieder mit Krankheiten zu kämpfen. Jetzt ist der norwegische König Harald im Alter von 89 Jahren im Reichskrankenhaus von Oslo gestorben. Er sei heute Morgen um 6.35 Uhr friedlich eingeschlafen, teilte das norwegische Königshaus mit. Und jetzt die Nachrichten für den Kreis Soest. Im Kreis Soest wächst die Zahl der Arbeitslosen. Im August waren mehr als 11.000 Menschen ohne Job und damit deutlich mehr als noch vor einem Jahr. Die Infos hat Ben Hetfer aus der Hellweg Radio Nachrichtenredaktion.
2: Genau 11.044 Menschen im Kreis Soest waren im August arbeitslos gemeldet. Das sind 234 mehr als noch im Juli. Im Vergleich zum Vorjahr sind das sogar fast 500 Personen mehr. Die Arbeitslosenquote liegt jetzt bei 6,4%. Vor einem Jahr waren es noch 6,1%. Auf der anderen Seite, Unternehmen im Kreis Soest suchen weiterhin Mitarbeitende. Aktuell sind fast 2650 freie Stellen bei der Arbeitsagentur im Bestand, heißt es. Oliver Schmale, Chef der Agentur für Arbeit Meschede Soest, sagte, es bleibe umso wichtiger, Menschen und Unternehmen weiterhin passgenau zusammenzubringen.
0: Neue Baustelle in Werls Innenstadt. Die Bachstraße und die Melsterstraße werden ab kommende Woche Mittwoch voll gesperrt. Die Sperrung betrifft den Bereich zwischen Kettenstraße und Sandgasse. Beide Straßen bleiben aber selbst befahrbar. Hintergrund sind weitere Bauarbeiten im Zuge der Umgestaltung der Fußgängerzone. Die Maßnahme ist nach aktuellem Stand bis Ende Dezember 2027 geplant. Häuser und Geschäfte sind weiterhin zu Fuß erreichbar. Für den Lieferverkehr steht eine Lieferzone auf dem Parkplatz hinter der DM-Filiale an der Walburgestraße zur Verfügung und Anleger werden gebeten, ihre Mülltonnen an Abfuhrtagen bis spätestens 6 Uhr morgens bereitzustellen. Familien in Wickede können sich ab kommender Woche direkt vor Ort über den Kinderzuschlag informieren. Ein Berater der Familienkasse kommt erstmals am Dienstag, den 1. September, ins Bürgerhaus nach Wickede. Der Kinderzuschlag kann bis zu 297 Euro zusätzlich pro Kind und Monat betragen. Ob und in welcher Höhe ein Anspruch besteht, hängt vom Einkommen, den Wohnkosten und der Familiengröße ab. Die Beratung findet von 14 bis 16 Uhr im Untergeschoss des Bürgerhauses statt. Eine Anmeldung ist nicht erforderlich. Bis Ende des Jahres sind 3 weitere Termine geplant, am 7. Oktober, 4. November und 2. Dezember, jeweils zur gleichen Zeit am gleichen Ort. Und das waren die Nachrichten mit Lars Kosmehl. 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So ist das Wetter im Kreis Soest, das alles bei Temperaturen bis 23 Grad. In Welver-Recklingsen und Lippstadt-Eichelborn. Am Abend lässt der Regen nach. Die Nacht wird dann trocken bei rund 15 Grad. Der Samstag startet sonnig und bringt einen Sonne-Wolken-Mix. Ebenso der Sonntag, Temperaturen um die 24 Grad. Ist der schnellste Verkehrsservice zwischen Lippe und Möhne. A1 Münster-Dortmund zwischen Kramenzentrum und Kreuzdorf und Unna 4 Kilometer stocken plus 8 Minuten. A44 Kassel-Dortmund zwischen Kreuzwerl und Kreuzdorf und Unna 5 Kilometer stocken plus 10 Minuten. Und die neuesten Blitzer nur bei Hellweg Radio. Ein Blitzer steht auf der Steinstraße in Anröchte. Danke Kevin fürs Bescheid sagen. Euch eine gute Fahrt.
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3: Hallo zusammen an diesem Freitagvormittag. Ich bin Laura Potting. Schön, dass ihr zuhört. So, die Arbeitswoche hätten wir dann jetzt auch geschafft. Ich finde, dafür können wir uns jetzt alle mal auf die Schultern klopfen, oder? Ich meine, ganz ehrlich, komm schon. Wir haben diese Arbeitswoche fast nie geflucht. Wir haben keine doofen Kollegen geschubst. Und wir sind jeden Morgen aufgestanden. Wir können alle stolz auf uns sein. Und deswegen dieser Song jetzt, ja? Dieser Song ist für uns alle. Hier ist Hall of Fame.

0: Scatman John mit Scatman. Hallo zusammen an diesem Freitag. Okay, also wenn ich mir nur einen Ausschnitt aus diesem Film, über den wir jetzt sprechen, anhöre, dann kriege ich schon Gänsehaut und Albträume. Also Obacht, dieser Ausschnitt kommt jetzt.
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0: Boah, das klingt einfach nur richtig unheimlich. Boah. Film- und Streaming-Experte Jörg Albrecht. Wir gucken auf neuen Stoff zum Streamen und der Kinderflüsterer, der treibt sich ab sofort auf Netflix rum.
2: Ja, klingt gruselig, der Kinderreim. Wie aus einem Märchen. Allerdings erwartet dich bei der Kinderflüsterer kein Horrorfilm, sondern ein Thriller über einen Serienkiller. Vorlage ist ein Roman des britischen Krimi-Autors Alex North.
3: Erst am Leben, das ist das Wichtigste.
4: Ja, aber wie lange noch?
2: Das fragt sich Tom, der völlig verzweifelt ist, nachdem sein kleiner Sohn Jake spurlos verschwunden ist. Obwohl Tom vor vielen Jahren mit seinem Vater Pete gebrochen hat, nimmt er jetzt Kontakt zu ihm auf, denn

0: Piet war früher nicht nur Polizist, er hat damals auch einen Kindermörder zur Strecke gebracht. Und dessen Verbrechen weisen erschreckende Parallelen zu Jakes Verschwinden auf.
1: Das war vor 30 Jahren. Er sitzt lebenslänglich.
2: Aber wie kann er denn wieder morden?
0: Sieht also so aus, als ob es einen Nachahmungstäter gibt.
3: Okay, bei der Synchronstimme, die wir gerade gehört haben, weiß man direkt, wer den Ex-Polizisten spielt. Es kann nur Robert De Niro sein.
0: So ist es. Mehr als 50 Jahre ist Christian Brückner jetzt schon De Niros deutsche Stimme. Beide sind auch gleich alt. Das heißt, De Niro ist gerade 83 geworden. Brückner wird es im Oktober. Jetzt in Der Kinderflüsterer spielt De Niro den Vater von Adam Scott, der gerade mit der schrägen Serie Severance Erfolge feiert.
4: Ich brauch dich, um meinen Jungen zu finden.
0: Richtig gut übrigens, dass man diesen Stoff nicht auf 6, 7, 8 Serienfolgen gestreckt hat, sondern das Ganze ein knapp zweistündiger Spielfilm geworden ist. Der Kinderflüsterer ist ein solider, spannender Thriller.
3: Aber er klingt trotzdem sehr, sehr unheimlich. Also Der Kinderflüsterer ab sofort bei Netflix zum Streamen. Danke dir, Jörg Albrecht.
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1: Mit Marc Weiß. Schönen guten Tag. Die Zahl der Arbeitslosen in Deutschland ist gestiegen. Die Bundesagentur meldet heute 3,061 Millionen Jobsuchende. Das sind rund 54.000 mehr als im Juli und rund 36.000 mehr als vor genau einem Jahr. Thorsten Adolfs aus dem News-Team mit einer Analyse der Zahlen.
2: Der Arbeitsmarkt zeige nach wie vor wenig Dynamik, so Bundesagenturchefin Nahles. Mit anderen Worten, es herrscht Stillstand. Grund sei vor allem die immer noch schwache Wirtschaft. Laut Nahles ist die Nachfrage nach Arbeitskräften weiterhin verhalten. Im August waren 656.000 offene Stellen gemeldet. Und genau hier gibt es zumindest einen kleinen Erfolg. Nach dem Motto, es ist schon gut, dass es nicht noch schlimmer geworden ist. Es gab 3.000 mehr offene Stellen als im Juli und 25.000 mehr als im vergangenen Jahr. In NRW ist die Entwicklung ähnlich. Die Arbeitslosigkeit ist im August leicht gestiegen, um rund 16.000. Man habe in diesem Jahr schon eine leichte Aufhellung am Arbeitsmarkt erkennen können, aber noch keine echte Trendwende, sagte Landesagenturchef Strangfeld. Das habe sich im August leider bestätigt. Insgesamt ist man durchaus enttäuscht. Die Experten hatten für NRW mit etwas besseren Zahlen gerechnet.
1: Infos von Thorsten Adolfs, vielen Dank. Und jetzt die weiteren Themen in der Zusammenfassung. Die AfD ist in Thüringen mit einem Misstrauensvotum gegen CDU-Ministerpräsident Vogt gescheitert. Im Landtag in Erfurt stimmten 33 Abgeordnete für AfD-Landtagsfraktionschef Björn Höcke als neuen Ministerpräsidenten. Nötig gewesen wären aber 45 Stimmen, um Vogt abzuwählen. Knapp 4 Monate nach der tödlichen Amokfahrt in Leipzig hat die Staatsanwaltschaft Anklage gegen den 33-jährigen Tatverdächtigen erhoben. Der Vorwurf lautet auf zweifachen Mord und versuchten Mord in 85 Fällen. Der Mann soll Anfang Mai in Leipzig mit seinem Auto mehrere hundert Meter durch die Fußgängerzone gerast sein. Er hatte mehrere Menschen erfasst, 2 kamen ums Leben. Mehr als 10 Jahre nach dem Absturz einer Germanwings-Maschine in den Alpen hat vorhin in Braunschweig ein neuer Prozess um zusätzliches Schmerzensgeld begonnen. Hinterbliebene fordern bis zu 110.000 Euro vom Staat. Sie werfen dem Luftfahrtbundesamt vor, die Flugtauglichkeit des für den Absturz verantwortlichen Co-Piloten nicht überwacht zu haben. Norwegen trauert um König Harald. Der älteste regierende Monarch Europas ist heute Morgen im Alter von 89 im Krankenhaus von Oslo gestorben. Harald war in Norwegen extrem beliebt. Er galt als zurückhaltend, aber sehr empathisch. Gemäß der norwegischen Thronfolge wird damit jetzt Prinz Haakon, der Ehemann von Mette Marit, neuer König von Norwegen. Und das sorgt für Diskussionen unter Adelsexperten. Genau wie sein Vater genießt auch Haakon einen sehr guten Ruf. Das gilt allerdings nicht uneingeschränkt für die neue Königsfamilie. Vor allem um Mette Marit rankten sich zuletzt Skandale. Es war bekannt geworden, dass sie vor Jahren eine Freundschaft zum verurteilten und inzwischen verstorbenen US-Sexualstraftäter Jeffrey Epstein pflegte. Außerdem wurde ihr Sohn aus einer früheren Beziehung vor einigen Wochen unter anderem wegen Vergewaltigung zu 4 Jahren Haft verurteilt. Und das waren die Nachrichten mit Marc Weiß.
3: Das Wetter. Wechselhaft und grau, so sieht das heute aus. Teils Regen oder Gewitter möglich bei uns im Land, bis 25 Grad. Morgen bis 24 Grad, dazu weiter viele Wolken. Auch hier kann es mal regnen. Und der Sonntag ist dann meist trocken. Ab und an kann aber auch hier mal Regen runterkommen, bis 25 Grad.
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3: Und das sind die Staus ab 12 Minuten Zeitverlust. Die A3 Köln-Oberhausen zwischen Leverkusen-Opladen und Solingen. 3 Kilometer Stau, ihr braucht hier 12 Minuten länger. Die A44 Kassel-Dortmund zwischen dem Kreuz Werl und dem Kreuz Dortmund-Unna. 7 Kilometer Stau, eine Viertelstunde plus. Die A45 Hagen-Dortmund zwischen dem Kreuz Hagen und dem Westhofener Kreuz. 6 Kilometer Stau, 17 Minuten. Die A45 Dortmund-Hagen zwischen Dortmund-Süd und dem Westhofener Kreuz. 1 Kilometer Stau, 13 Minuten plus. Und die A46 Düsseldorf-Wuppertal zwischen Wuppertal-Faresbeck und Wuppertal-Barmen. 3 Kilometer Stau, 16 Minuten plus. Gute Fahrt!
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3: Einen wunderschönen guten Tag an diesem Freitag und wir starten ganz entspannt ins Wochenende hier gleich mit einer wunderschönen Nummer von Phil Collins, You'll Be In My Heart. Und das Ding, ne, das Ding wurde ja irgendwie in zig Sprachen übersetzt, der Song, und auch in zig Sprachen gesungen, in Mandarin, Japanisch, Norwegisch und. Der Meister selbst, Phil Collins, hat den Song ins Deutsche, ins Italienische, ins Französische übersetzt und alle drei Sprachen auch gesungen, ja? Hören wir mal rein in alle drei.
4: Denn

finde, der könnte auch auf Klingonisch singen, es würde trotzdem schön klingen, oder? Der kann einfach alles. So, das Original auf Englisch hören wir gleich. Vorher noch Leonie mit Don't Worry und ich bin Laura Potting. Hi!

0: Es gibt 34 Spieltage und am Ende stehen die Bayern ganz oben. Oder diesmal vielleicht auch nicht. Noch ist es ja spannend, ne? Die Bundesliga startet heute in die neue Saison. Unser Hannes hat jetzt auch rausgefunden, warum die Bayern so oft Meister werden.
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2: Yay, die Bundesliga startet wieder. Und ich weiß, jetzt sagen wieder alle, Hauptsache die Bayern werden nicht wieder Meister. Aber wisst ihr, was da helfen würde? Wenn einfach mal ein anderer Verein mehr Spiele gewinnt. Das wäre doch schon mal ein Anfang. Ich bin auch kein Bayern-Fan, aber die haben die letzten 13 der letzten 14 Saisons gewonnen. Ja, darüber können wir uns jetzt alle aufregen, aber die Bundesliga ist doch kein Waldorf-Kindergarten, wo jeder mal gewinnen darf, nur damit es fair bleibt. Was machen die denn besser als andere Clubs? Also die atmen ja schon mal die gleiche Luft. Vielleicht liegt's am Essen und die kochen mit mehr als nur Wasser. Ich glaube ja, die haben einfach Angst, dass sie zu schlecht spielen, dass der Uli Hoeneß dann zuguckt, dass der sich dann ganz doll aufregt und dem die Birne platzt. Ja, die mögen nämlich den Uli, weil der immer so lecker Würstchen mitbringt. Hier, diese kleinen, wisst ihr, die würzigen. Oder sind das Chivapchichi? Ach, egal, mit Hela schmeckt eh alles gleich. Also immer dran denken, das nächste Spiel ist immer das Schwerste, besonders wenn es gegen die Bayern geht.
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0: Es ist 11:30.
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0: Mit Lars Kosmel, guten Tag. Irans Außenminister hat im festgefahrenen Konflikt mit den USA die Tür für eine diplomatische Lösung weiter offen gehalten. Es sei nicht unmöglich, die Diplomatie wieder auf Kurs zu bringen, schrieb Araghchi auf dem Online-Dienst X. Die USA müssten verstehen, Druck funktioniere nicht. Er war der älteste regierende Monarch Europas und hatte in den vergangenen Jahren immer wieder mit Krankheiten zu kämpfen. Jetzt ist der norwegische König Harald im Alter von 89 Jahren im Reichskrankenhaus von Oslo gestorben. Er sei heute Morgen um 6.35 Uhr friedlich eingeschlafen, teilte das norwegische Königshaus mit. Und jetzt die Nachrichten für den Kreis Soest. Im Kreis Soest wächst die Zahl der Arbeitslosen. Im August waren mehr als 11.000 Menschen ohne Job und damit deutlich mehr als noch vor einem Jahr. Die Infos hat Ben Hetfer aus der Hellweg Radio Nachrichtenredaktion.
2: Genau 11.044 Menschen im Kreis Soest waren im August arbeitslos gemeldet. Das sind 234 mehr als noch im Juli. Im Vergleich zum Vorjahr sind das sogar fast 500 Personen mehr. Die Arbeitslosenquote liegt jetzt bei 6,4%. Vor einem Jahr waren es noch 6,1%. Auf der anderen Seite, Unternehmen im Kreis Soest suchen weiterhin Mitarbeitende. Aktuell sind fast 2650 freie Stellen bei der Arbeitsagentur im Bestand, heißt es. Oliver Schmale, Chef der Agentur für Arbeit Meschede Soest, sagte, es bleibe umso wichtiger, Menschen und Unternehmen weiterhin passgenau zusammenzubringen.
0: Neue Baustelle in Werls Innenstadt, die Bachstraße und die Melsterstraße werden ab kommende Woche Mittwoch voll gesperrt. Die Sperrung betrifft den Bereich zwischen Kettenstraße und Sandgasse. Beide Straßen bleiben aber selbst befahrbar. Hintergrund sind weitere Bauarbeiten im Zuge der Umgestaltung der Fußgängerzone. Die Maßnahme ist nach aktuellem Stand bis Ende Dezember 2027 geplant. Häuser und Geschäfte sind weiterhin zu Fuß erreichbar. Für den Lieferverkehr steht eine Lieferzone auf dem Parkplatz hinter der DM-Filiale an der Walburgestraße zur Verfügung und Anleger werden gebeten, ihre Mülltonnen an Abfuhrtagen bis spätestens 6 Uhr morgens bereitzustellen. Familien in Wickede können sich ab kommender Woche direkt vor Ort über den Kinderzuschlag informieren. Ein Berater der Familienkasse kommt erstmals am Dienstag, den 1. September, ins Bürgerhaus nach Wickede. Der Kinderzuschlag kann bis zu 297 Euro zusätzlich pro Kind und Monat betragen. Ob und in welcher Höhe ein Anspruch besteht, hängt vom Einkommen, den Wohnkosten und der Familiengröße ab. Die Beratung findet von 14 bis 16 Uhr im Untergeschoss des Bürgerhauses statt. Eine Anmeldung ist nicht erforderlich. Bis Ende des Jahres sind 3 weitere Termine geplant, am 7. Oktober, 4. November und 2. Dezember, jeweils zur gleichen Zeit am gleichen Ort. Und das waren die Nachrichten mit Lars Kosmel. 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So ist das Wetter im Kreis Soest, das alles bei Temperaturen bis 23 Grad in Welver-Recklingsen und Lippstadt-Eichelborn. Am Abend lässt der Regen nach, die Nacht wird dann trocken bei rund 15 Grad. Der Samstag startet sonnig und bringt einen Sonne-Wolken-Mix. Ebenso der Sonntag, Temperaturen um die 24 Grad.
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0: Ist der schnellste Verkehrsservice zwischen Lippe und Möhne, A44 Kassel-Dortmund, zwischen Kreuzwehr und Kreuzdom und Unna 9 Kilometer stockend, plus 14 Minuten. Wenn ihr noch was gesehen habt, Staus oder Blitzer 0800 377 8080 oder per WhatsApp. Gute Fahrt.
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3: Einen schönen guten Tag zusammen, es ist Freitag und ich spiele euch jetzt einen Song. Den Titel mag ich besonders gern, den kannst du dir nämlich merken, egal in welchem Zustand du gerade bist. Hier ist Naughty Boy mit La, La und La. Ja, Laura Potting hier, hallo.

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0: 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Ich drücke euch ganz fest die Daumen und hier sind die Hosen jetzt mit ihrer aktuellen Nummer. Hier ist nur nach vorn.
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1: Mit Marc Weiß. Schönen guten Tag. Die Polizei im Rheinland bereitet sich auf einen Großeinsatz vor. Am Dienstag beginnt in Köln ein Protestcamp von Friedensaktivisten. Unter dem Motto Rheinmetall entwaffnen soll gegen den Rüstungskonzern und gegen die Aufrüstung insgesamt demonstriert werden. Mehrere hundert Aktivisten sind angemeldet, es werden aber wohl mehr, glaubt die Polizei. Infos aus Köln dazu von Frank Waltel.
2: Kampf den Kriegstreibern. Für unsere Zukunft ist das Motto des Camps in diesem Jahr. Rund 500 Aktivisten werden in der Kölner Innenstadt knapp eine Woche lang campen. Einige Demos sind bereits angemeldet, die Behörden rechnen aber auch mit nicht angemeldeten Aktionen. Die Polizei plant auch deshalb einen rund um die Uhr Einsatz mit in der Spitze bis zu 1000 Polizisten, vor allem der Bereitschaftspolizei. Sie will einerseits das Versammlungsrecht schützen, gleichzeitig Blockaden etwa von Rüstungsunternehmen im Rheinland verhindern. Im letzten Jahr waren Proteste und Polizeieinsätze eskaliert. Es gab Verletzte und gegenseitige Beschuldigungen.
1: Frank Waltel mit Infos. Vielen Dank. Und jetzt die weiteren Themen in der Zusammenfassung. Die AfD ist in Thüringen mit einem Misstrauensvotum gegen CDU-Ministerpräsident Vogt gescheitert. Im Landtag von Erfurt stimmten 33 Abgeordnete für AfD-Fraktionschef Björn Höcke als neuen Ministerpräsidenten. Nötig gewesen wären aber mindestens 45 Stimmen, um Vogt abzuwählen. Die Zahl der Arbeitslosen in Deutschland ist weiter gestiegen. Die Bundesagentur meldet heute 3,06 Millionen Jobsuchende. Das sind rund 54.000 mehr als im Juli und rund 36.000 mehr als vor genau einem Jahr. Agenturchefin Nahles macht vor allem die aktuelle Wirtschaftslage verantwortlich. Norwegen trauert um König Harald. Der älteste regierende Monarch Europas ist heute Morgen im Alter von 89 Jahren in einem Krankenhaus in Oslo gestorben. Gemäß der norwegischen Thronfolge wird damit jetzt Prinz Haakon, der Ehemann von Mette Marit, neuer König von Norwegen. Aus der deutschen Wirtschaft kommen unerwartet gute Nachrichten, zumindest aus einer Branche. Die Stimmung in der deutschen Chemie hat sich schlagartig deutlich verbessert. Zum ersten Mal seit 4 Jahren schätzen die Chemiekonzerne ihre aktuelle Geschäftslage wieder positiv ein, meldet das Münchner IFO-Institut. Grund ist interessanterweise der Iran-Krieg und die Sperrung der Straße von Hormus. Dadurch gäbe es große Ausfälle asiatischer Lieferungen. Es kommen demnach kaum noch Erdgas und andere chemische Grundstoffe in Asien an. Und wenn, dann nur zu extrem hohen Preisen, sagte eine IFO-Sprecherin. Die Folge seien Produktionsrückgänge in Asien. Die deutsche Chemie trifft es weniger hart. Sie profitiert jetzt von genau dieser Schwäche der Konkurrenz aus Fernost. Und das waren die Nachrichten mit Marc Weiß.
3: Das Wetter. Da gibt es heute viele Wolken über euch. Die können auch stellenweise Schauer oder Gewitter bringen. Vereinzelt sind Unwetter möglich bis 25 Grad. Morgen dann weiter wechselhaft. Teils Regen bis 24 Grad. Und am Sonntag ähnlich. Einige Wolken dabei. Teils Regen bis 25 Grad.
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3: Und hier kommen die Staus ab 11 Minuten Zeitverlust. Die A1 Köln-Euskirchen zwischen Hürth und dem Kreuz Bliesheim. 7 Kilometer Stau. Ihr braucht hier 13 Minuten länger. Die A4 Aachen-Köln zwischen dem Kreuz Köln-West und Köln-Eiffeltor, 4 Kilometer Stau, 11 Minuten plus. Die A4 Köln-Aachen zwischen dem Dreieck Köln-Heumer und dem Kreuz Köln-Süd, 4 Kilometer Stau, 11 Minuten plus. Die A44 Kassel-Dortmund zwischen dem Kreuz Werl und dem Kreuz Dortmund-Ohna, 9 Kilometer Stau, ihr müsst hier eine Viertelstunde mehr einplanen. Und die A45 Hagen-Dortmund zwischen dem Kreuz Hagen und dem Westhofener Kreuz, 6 Kilometer Stau, 25 Minuten plus. Gute Fahrt!
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3: Ja, und dann dachte man, es kann gar nicht absurder werden. Das denkt man ja eigentlich jeden Tag. Und dann benennt Donald Trump den Ontario-See in Lake America um. Im Handelsstreit mit Kanada. Donald Trumps Motto aktuell, und das ist kein Spaß, ne? Das ist echt, ja. Making the Great Lakes even greater. Ach so, und er hat auch gedroht, weitere Sachen umzubenennen, wie zum Beispiel den Atlantik, tatsächlich. Ich bin gespannt, wie er den dann nennen will. Vielleicht Narzisstik oder Profil Neurozean oder einfach in Größenwahnsee oder in Wow, ich bin aber wirklich richtig durch Meer. Es bleibt spannend. Laura Potting hier, hallo zusammen. 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

0: Und jetzt alle, wie schön, dass du geboren... Entschuldigung, müsste auch eigentlich nicht geboren, sondern gegründet worden heißen. NRW hat nämlich Geburtstag. 80 Kerzen müssen auf den Kuchen. Unser Bundesland hat 80-jährigen Geburtstag. Die Party steigt jetzt am Wochenende 3 Tage lang in Münster mit Drohnenlichtershow und Konzert und. Und wir wollten von euch mal wissen, was kann denn noch besser werden in NRW und was mögt ihr an NRW besonders?
1: Die Clubszene, Techno, aber auch Cafés, Bars, Essen, Restaurants.
2: Die Vielfältigkeit.
3: Man kommt sehr schnell von Stadt zu Stadt mit den Zügen, wenn sie denn fahren.
4: Und ich denke, die Natur so, dass man auch nah an der Eifel ist.
5: Man fühlt sich sicher, man hat keine Angst.
6: Puh, ja, was können sie verbessern?
5: Straßen, der soziale Umgang. Die Leute sind gestresster, aggressiver, haben keine Nerven mehr.
3: Ich denke, die Städte könnten schon noch mal wieder ein bisschen aufgehübscht werden.
1: Ja, herzlichen Glückwunsch NRW, herzlichen Glückwunsch, macht es gut, feiert schön.
5: Alles Gute.
4: Ja, herzlichen Glückwunsch.
0: Schließe ich mich an. Happy Birthday NRW, das beste Bundesland ever. Wir sind nicht perfekt, aber ziemlich gut gelungen.

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0: Es ist halb eins.
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0: Mit Lars Kosmehl, guten Tag. Im Flutkatastrophengebiet zwischen Nepal und China hat eine Warnung vor einer möglichen neuen Flut für Unruhe gesorgt. Das Sicherheitspersonal, Rettungskräfte und die Bevölkerung in den betroffenen Gegenden seien gebeten worden, sich unverzüglich an einen sicheren Ort zu begeben, hieß es. Thüringens AfD-Fraktionschef Björn Höcke ist mit dem Versuch gescheitert, den CDU-Ministerpräsidenten Mario Vogt zu stürzen. Ein Misstrauensantrag der AfD-Fraktion gegen den Regierungschef blieb im Landtag in Erfurt erfolglos. Es war bereits der zweite Anlauf der AfD-Fraktion in diesem Jahr, Vogt durch Höcke in der Staatskanzlei zu ersetzen. Jetzt die Nachrichten für den Kreis Soest. Mehr Arbeitslose im Kreis Soest. Im August waren 11.044 Menschen ohne Job gemeldet. Es sind 234 mehr als im Juli und fast 500 mehr als vor einem Jahr. Die Arbeitslosenquote stieg auf 6,4%. Vor einem Jahr lag sie noch bei 6,1%. Gleichzeitig suchen Unternehmen im Kreis weiterhin Mitarbeiter. Knapp 2.650 freie Stellen sind aktuell bei der Arbeitsagentur im Bestand. Schüsse im Kurpark. Die Polizei in Bad Sassendorf sucht Zeugen. Gestern Abend gegen 22.50 Uhr haben Zeugen im Kurpark zwei Männer mit einem Gewehr an einer Fußgängerbrücke beobachtet. Kurz darauf waren dumpfe Knallgeräusche zu hören. Die Polizei vermutet, dass die Männer mit einem Luftgewehr geschossen haben. Verletzte Tiere oder Projektile wurden im Kurpark nicht gefunden. Es ist bereits der zweite ähnliche Vorfall innerhalb einer Woche. Auch in der Nacht zum 21. August soll im Kurpark jemand mit einem Luftgewehr geschossen haben. Die Polizei ermittelt wegen Verstößen gegen das Waffen- und Tierschutzgesetz und bitte Zeugen, sich zu melden. Neue Baustelle in Werls Innenstadt. Die Bachstraße und die Melsterstraße werden ab Mittwoch voll gesperrt. Die Sperrung betrifft den Bereich zwischen Kettenstraße und Sandgasse. Beide Straßen bleiben selbst befahrbar. Hintergrund sind weitere Bauarbeiten im Zuge der Umgestaltung der Fußgängerzone. Die Maßnahme ist nach aktuellem Stand bis Ende Dezember 2027 geplant. Häuser und Geschäfte sind weiterhin zu Fuß erreichbar. Für den Lieferverkehr steht eine Lieferzone auf dem Parkplatz hinter der DM-Filiale an der Walburgestraße zur Verfügung. Und Anleger werden gebeten, ihre Mülltonnen an Abfuhrtagen bis spätestens 6 Uhr morgens bereitzustellen. Das waren die Nachrichten mit Lars Kosmehl. 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So ist das aktuelle Wetter. Das alles bei Temperaturen bis 23 Grad in Ense und Erwitte-Böckum. Am Abend lässt der Regen nach, dann wird es wieder trocken bei rund 15 Grad. Morgen und übermorgen bekommen wir einen Sonne-Wolken-Mix. Relativ trocken, Temperaturen um die 24 Grad. Ist der schnellste Verkehrsservice zwischen Lippe und Möhne, A2 Hannover-Dortmund, zwischen Böhnen und dem Kamener Kreuz, 3 Kilometer Stocken plus 6 Minuten. Und A44 Kassel-Dortmund zwischen Kreuzwerl und Kreuzdammel ohne 8 Kilometer Stau plus 18 Minuten. Wenn ihr noch was habt, Staus oder Blitzer, 0800 377 80 80 oder per WhatsApp. Gute Fahrt.
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2: Hallo zusammen an diesem Freitag. Wir starten zusammen ins Wochenende mit Britney Spears und Baby One More Time. Alter, vor 27 Jahren ist der Song rausgekommen. Vor 27 Jahren. Ich will da gar nicht drüber nachdenken. So, deswegen Britney gleich für euch. Vorher Benson Boone, der übrigens, als Baby One More Time rauskam, noch nicht mal geboren war. Toll. Hier ist Sorry I'm Here for Someone Else. Und ich bin Laura Potting. Hi. I'm sorry.

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Wenn die Server bei Netflix wegen einer Werbung zusammenbrechen, dann ist der Hype groß. Passiert beim XXL-Trailer zu dem Spiel GTA 6. Den gab es exklusiv nur bei Netflix.

0: Das für Auftraggeber so Missionen erfüllen muss, meistens irgendwas Illegales, zum Beispiel Drogengeschäfte, Schmuggel, Raubüberfälle und sowas. In einer fiktiven Stadt kann man sich dabei frei bewegen bzw. frei rumfahren mit Autos, die man sich klauen kann. Und dabei muss man aufpassen, dass man nicht von der Polizei erwischt wird zum Beispiel.
1: Also ich finde, das klingt alles völlig grauenvoll. Warum will man denn bitte Krimineller spielen? Ich verstehe das nicht. Naja, aber extrem viele, muss man sagen, haben ja Bock auf das Spiel. Mhm. Es kommt im November erst raus, aber es ist jetzt schon eins der erfolgreichsten Spiele überhaupt.
0: Ja, im Juni, als das Spiel in den Vorverkauf ging, gab es laut Hochrechnungen schon über 3 Millionen Vorbestellungen. Und Marktforscher gehen davon aus, dass das Spiel bei Release im November bis zu 50 Millionen Mal verkauft werden könnte. Also das gab es noch nie so.
1: Und es ist auch das teuerste Spiel ever, ne? Das Budget liegt bei über 1 Milliarde Dollar. Mhm. Also, warum dieser ganze Hype?
0: Also generell ist diese Spielereihe super erfolgreich, aber auf Teil 6 müssen die Fans schon sehr lange warten. Muss man sagen. Der letzte Teil kam vor 13 Jahren raus. Dann wurde der Release auch noch mal ein paar Mal verschoben. Das befeuert den Hype natürlich total. Mhm. Aber vor allem wird die Grafik und die Spielmechanik noch mal deutlich besser als im letzten Teil. Und man kann auch mehr Einfluss auf die Charaktere nehmen. Zum Beispiel verändern die sich, je nachdem, wie man sich verhält. Wenn du ihnen zum Beispiel zu viel Fastfood zu essen gibst, werden sie dicker und können sich auch nicht mehr so gut bewegen.
1: Das gibt's aber schon. Nennt sich echtes Leben. Danke dir.

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1: Mit Thorsten Adolfs. Guten Tag. Die Debatten über unseren Sozialstaat verunsichern viele Menschen in Deutschland. Das zeigt eine neue Studie der gewerkschaftsnahen Hans-Böckler-Stiftung. Demnach machen sich 81% der Erwachsenen Sorgen um ihre soziale Absicherung. Malte Albrecht aus dem News-Team, die Verunsicherung sitzt also ganz schön tief.
2: Ja, vor allen Dingen bei den Jüngeren. Bei den unter 30-Jährigen sagen sogar 92%, dass sie sich große Sorgen machen. Mehr als 3/4 der Befragten lehnen geplante oder teilweise schon beschlossene Reformen ab. Dabei geht es zum Beispiel um ein höheres Rentenalter, den Wegfall der Lohnfortzahlung am ersten Krankheitstag und vor allem um mögliche Kürzungen bei der Kranken- und Pflegeversicherung. Gerade hier ist die Ablehnung besonders groß. Sie liegt jeweils bei über 80%. Für die Studie wurden im Sommer rund 4.000 Menschen im Alter von 18 und 75 Jahren befragt.
1: Und die Unsicherheit hat direkte Folgen für die Wirtschaft.
2: Ja, mehr als 4 von 10 Befragten geben wegen ihrer Sorgen schon jetzt weniger Geld aus. Das könnte die Wirtschaft zusätzlich belasten, sagen die Studienmacher, denn wenn die Menschen aus Angst mehr sparen, sinkt die Nachfrage. Und auch politisch ist die Debatte brisant. Die Reformpläne stoßen bei den Anhängern aller Parteien mehrheitlich auf Ablehnung. Am geringsten ist sie noch bei Union und FDP mit 51 bzw. 62%. Bei SPD und Grünen sind es schon rund 75%. Bei Linken, BSW und AfD liegt die Ablehnung sogar deutlich über 80%.
1: Danke Malte und jetzt weitere Meldungen in der Zusammenfassung. Der Arbeitsmarkt kommt nicht von der Stelle. Knapp 809.000 Arbeitslose waren im August gemeldet. Damit lag die Arbeitslosenquote genau wie vor einem Jahr bei 8,0%. Nach 4 Jahren unter anhaltendem wirtschaftlichen Druck bleibe das Ausgangsniveau der Arbeitslosigkeit weiterhin hoch, heißt es von der Landesagentur in Düsseldorf. In den Sturzflutgebieten in Nepal und in Tibet ist die Zahl der Toten auf über 540 gestiegen. Dort drohen weitere Überflutungen, weil sich durch Schlamm und Geröll Wasser angestaut hat. Deshalb musste ein Rettungseinsatz unterbrochen werden. Es gibt aber vereinzelt auch gute Nachrichten aus dem Katastrophengebiet. Dort konnte eine 4-köpfige deutsche Familie gerettet werden. Die Polizei in NRW darf Bewerber ablehnen, die problematische Tätowierungen an den Armen haben. Das hat das Oberverwaltungsgericht Münster entschieden. Im verhandelten Fall zeigt die Tätowierung 2 Patronen mit der Aufschrift Trust und No One, also traue niemandem. Laut Gericht bestehen bei dem Bewerber Zweifel an der Eignung als Kommissaranwärter. Sollten die Olympischen Spiele in der Region Rhein-Ruhr stattfinden, dann soll es bei den Wettbewerben einen Zuschauerrekord geben. 17,6 Millionen Tickets sollen angeboten werden. Diese Zahl hat Ministerpräsident Wüst genannt. Das wären deutlich mehr Eintrittskarten als bei den Spielen in Paris oder Los Angeles. Um das möglich zu machen, wurden die Pläne nochmal angepasst. Die Wasserballwettbewerbe sollen im Landschaftspark Duisburg statt in Wuppertal stattfinden. Die Finalkämpfe im Boxen würden im Bochumer Ruhrstadion ausgetragen und alle Fußballfinalspiele im Stadion in Dortmund. Außerdem sollen die entscheidenden Hockeypartien im Borussia-Park in Mönchengladbach stattfinden. Der Deutsche Olympische Sportbund entscheidet in knapp 4 Wochen, wer für Deutschland ins Rennen geht. Neben der Region Rhein-Ruhr hoffen auch München und Berlin auf den Zuschlag für die Sommerspiele 2036, 2040 oder 2044. Soweit die Meldungen mit Thorsten Adolfs.
3: Das Wetter. Wechselhaft und grau, so sieht das heute aus. Teils Regen oder Gewitter möglich bei uns im Land bis 25 Grad. Morgen bis 24 Grad, dazu weiter viele Wolken. Auch hier kann es mal regnen. Und der Sonntag ist dann meist trocken. Ab und an kann aber auch hier mal Regen runterkommen bis 25 Grad.
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3: Und das sind die Staus ab einer Viertelstunde Zeitverlust. Die A3 Köln-Oberhausen zwischen Duisburg-Wedau und Oberhausen-Lierich. 3 Kilometer Stau, ihr braucht hier eine Viertelstunde länger. Die A4 Aachen-Köln zwischen dem Kreuz Köln-West und Köln-Eiffeltor. 5 Kilometer Stau, 17 Minuten. Die A44 Kassel-Dortmund zwischen dem Kreuz Werl und dem Kreuz Dortmund-Unna. 9 Kilometer Stau, 27 Minuten plus. Die A45 Hagen-Dortmund zwischen dem Kreuz Hagen und dem Westhofener Kreuz. 7 Kilometer Stau, 23 Minuten plus. Und die A61 Koblenz-Mönchengladbach zwischen Swisttal und Erftstadt. 7 Kilometer Stau, eine Viertelstunde plus. Gute Fahrt!
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3: Crash Out, Peak, Rage Bait. So, das sind sie. Die Top 3 bei der Wahl zum Jugendwort 2026. Crash Out ist hier, wenn du so komplett ausrastest oder die Fassung verlierst. Ich nenne das ja Platzen oder randvoll mit Hass sein, aber gut. Dann haben wir noch Peak. Wenn etwas Peak ist, dann ist es das Beste vom Besten vom Besten. Und Nummer 3, Ragebait. Gemeint sind Inhalte in sozialen Medien, die absichtlich triggern sollen. So, wisst ihr Bescheid? Wobei ich etwas überrascht bin, warum 6ix7ine nicht dabei ist. Aber gut, ich bin ja auch 1765 geboren. Daran wird's für liegen. Laura Potting hier, hi!

0: Sodele, Leute, Zeit für richtig schönen, ehrlichen Reggae. Und zwar direkt hier aus NRW. Gentleman, seit über 20 Jahren macht er Musik und hat noch immer richtig Bock. Und jetzt ist Gratitude draußen, sein 9. Studioalbum, zu Deutsch Dankbarkeit. Und Gentleman war extra bei uns zu Besuch, um mit uns über genau dieses Album zu sprechen. Und da hat er uns erzählt, dass die Anfänge dieser Platte gar nicht so leicht waren.
1: Ich war so vor Beginn, als ich angefangen habe, an dem Album zu arbeiten, habe ich gemerkt, irgendwie war ich nicht so inspiriert oder motiviert. Ich habe gedacht, es schleicht sich jetzt so eine Wiederholung ein. Die Textzeile habe ich schon gesungen, die Melodie gab es auch schon mal. Und dann kam tatsächlich irgendwann der Gedanke, vielleicht hat sich es irgendwann mal ausgegentlemannt, ne, nach 30 Jahren. Es kann ja sein, dass man irgendwann nicht mehr in verrauchten Backstage-Räumen abhängen will und so. Also ich genieße dieses Performance-Ding noch total, unterwegs zu sein mit der Band und so. Aber neue Songs zu schreiben, das war auf einmal irgendwie eine komische Phase, die ich so noch nicht kannte.
0: Von wegen ausgegentlemannt, was für ein Wort auch. Spätestens beim Inhalt des Albums merkt man, Gentleman hat noch jede Menge zu sagen, denn wie der Titel schon andeutet, geht es um tiefe Dankbarkeit auf dem Album und darum, wie er heute mit all seinen Erfahrungen auf das Leben blickt.
1: Ich bin jetzt 52 und Zeit, glaube ich, vergeht immer schneller und ich glaube, wenn wir uns das bewusst machen, dann verbringen wir halt einfach nicht mehr unsere Zeit mit Leuten, die wir nicht fühlen und machen auch keine Sachen, auf die wir keinen Bock haben und so. Und es erfüllt dich mit einer Dankbarkeit, mit einer Gratitude. Und irgendwann ist einfach das letzte Mal, dass ich meine Tochter auf den Schultern tragen kann und irgendwann ist auch wahrscheinlich das letzte Essen mit meinen Eltern und ich glaube, das sind Gedanken, die sich gesund anfühlen.
0: Oh Gott, ich kann da so relaten, ne? Ich habe mir letztens gedacht, irgendwann war der letzte Moment in unserer Kindheit, wo wir draußen mit unseren Freunden gespielt haben, ohne dass wir es wussten. Krass, oder? So, also, das klingt auf jeden Fall nach einem sehr reflektierten, aber gleichzeitig auch echt positiven Album. Und genau dazu passt auch die aktuelle Single Wildfire vom neuen Album gemeinsam mit Michael Patrick Kelly. Hören wir jetzt mal rein.
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1: Mit Dominik Pfeiffer einen schönen guten Tag. Nach der Sturzflut im Grenzgebiet zwischen Nepal und Tibet ist die Zahl der Toten auf mehr als 500 gestiegen. In Nepal sind nach Polizeiangaben bislang mehr als 530 Leichen geborgen worden. In Tibet ist von 5 Toten die Rede. Dazu kommen über 1000 Vermisste auf beiden Seiten, darunter Reisende und Pilger. Die Suche nach ihnen läuft weiter, wird aber durch Schlamm, zerstörte Straßen und teils ausgefallene Kommunikationsnetze erschwert. In Thüringen ist ein Misstrauensantrag der AfD gegen Ministerpräsident Vogt gescheitert. Die AfD-Fraktion im Erfurter Landtag wollte den CDU-Politiker abwählen und durch ihren eigenen Fraktionschef Björn Höcke ersetzen. Der Antrag blieb jedoch ohne Erfolg. Es war bereits der zweite Versuch der AfD in diesem Jahr. Auslöser war die Aberkennung von Vogts Doktortitel durch die Technische Universität Chemnitz. Die Hochschule hatte dem Ministerpräsidenten den Titel wegen Mängeln in der wissenschaftlichen Arbeit entzogen. Und jetzt die Nachrichten für den Kreis Soest. Die Zahl der Arbeitslosen bei uns ist wieder gestiegen. Im August waren mehr als 11.000 Menschen im Kreis Soest ohne Job gemeldet. Das sind rund 230 mehr als im Juli und fast 500 mehr als noch vor einem Jahr. Die Arbeitslosenquote stieg damit auf 6,4%. Vor einem Jahr lag sie noch bei 6,1%. Gleichzeitig suchen Unternehmen im Kreis aber weiterhin Mitarbeitende. Knapp 2.650 freie Stellen sind aktuell bei der Arbeitsagentur im Bestand. Kreativ werden, Neues ausprobieren und das kostenlos oder fast umsonst. Der Kulturrucksack NRW startet ab Samstag auch bei uns wieder mit Aktionen ins zweite Halbjahr. Die Infos dazu hat Lars Kosmehl aus der Hellweg Radio Nachrichtenredaktion.
2: Der Kulturrucksack NRW ist wieder da und das Programm kann sich sehen lassen. Kinder und Jugendliche zwischen 10 und 14 Jahren können in Lippstadt, Soest, Bad Sassendorf, Geseke und Wadersloh jede Menge ausprobieren. Graffiti sprühen, Trickfilme drehen, Theater machen, alles unter dem Motto Wunder. Die Angebote sind kostenlos oder deutlich vergünstigt. Besonderes Highlight ist das Kulturrucksackfest am 19. September in Bad Wald-Liesborn zusammen mit dem Apfelfest mit Kreativständen, Musik und einer Verlosung.
1: Danke dir, Lars. Und das waren die Nachrichten mit Dominik Pfeiffer. 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
3: Das Wetter.
4: Viele Wolken, mal Regen oder Gewitter, so sieht das heute aus. Teils sind auch Unwetter möglich heute, aber nur stellenweise bis 25 Grad werden es heute. Morgen und am Sonntag ähnlich warm wie heute. Dazu viele Wolken, teils Regen, aber auch einige trockene Phasen am Wochenende.
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4: Die A3 Oberhausen-Köln ist zwischen Oberhausen-Lierich und dem Kreuz Kaiserberg im Moment gesperrt nach einem Unfall. Hier aktuell 5 Kilometer Stau. Ihr braucht 38 Minuten länger. Jetzt die Staus ab 24 Minuten Zeitverlust, es ist einiges los. Die A4 Köln-Olpe zwischen Engelskirchen und Reichshof-Bergneustadt 4 Kilometer Stau, 37 Minuten plus. Die A44 Kassel-Dortmund zwischen dem Kreuz Werl und dem Kreuz Dortmund-Unna 9 Kilometer Stau, ihr müsst hier 33 Minuten mehr einplanen. Die A45 Hagen-Dortmund zwischen dem Kreuz Hagen und dem Westhofener Kreuz 6 Kilometer Stau, 24 Minuten plus. Und die A565 Meckenheim-Bonn zwischen Meckenheim-Nord und Bonn-Hartberg 1 Kilometer Stau, hier müsst ihr eine halbe Stunde mehr einplanen. Kommt gut durch!
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4: Das ist echt krass. Das letzte Wochenende in den Sommerferien steht an und dann ist auch schon wieder September. Ich gehe kaputt. Meine Oma hat früher immer gesagt, Mensch, wo ist die Zeit geblieben? Und irgendwie konnte ich da früher nie so richtig was mit anfangen. Aber jetzt so, ich check's, oder? Ihr auch? Laura Potting hier, kommt gut in dieses letzte Wochenende des Augusts. Schön, dass ihr zuhört.

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1: Ihr habt es vielleicht mitbekommen, NRW hat Geburtstag, ist 80 geworden. Und die große Party, die steigt jetzt am Wochenende in Münster mit allem drum und dran. Und wir sind auch dabei. Am Sonntag präsentieren wir euch anlässlich dazu das XXXXXXL Comedy Camp Open Air zum NRW-Tag auf dem Domplatz in Münster. Mit dabei Lisa Feller, Hannes Höfer, Jürgen Bangert, Atze Schröder. Und Atze hat auch schon richtig Bock.
2: Ach, ich freue mich so auf den Termin. Das ist ja für mich nach Hause kommen, aber jetzt wirklich. Ne? Ich bin im Münsterland aufgewachsen, ich bin im Münsterland sozialisiert. Ich habe schon mehr Töttchen gegessen, als es gut für mich wäre. Also ist nach Hause kommen. 80 Jahre NRW, 80 Jahre Abitur für alle.
1: Ja, und wer jetzt glaubt, ja komm, da übertreibt Atze so ein bisschen. Nee, das können wir wirklich so glauben. Ich weiß nämlich zufällig, dass Atze auch seinen Stammtisch in Münster hat.
2: Das ist richtig. Wir treffen uns immer im Gasthaus Lewe und das ist für mich ein Fixtermin. Das weiß meine Agentur auch. An dem Tag spiele ich nicht. Mit religiösem Eifer reise ich da an und mit religiösem Eifer wird da ein Bier nach dem anderen getrunken im alten Gasthaus Lewe.
1: Also wenn ihr da mal seid und euch so denkt, der Typ am Nachbartisch, der kommt mir irgendwie bekannt vor, dann wisst ihr jetzt Bescheid.
2: Ja, absolut. Wenn ihr rüberschaut und denkt, ach, den Typen kenne ich, ist das nicht Brad Pitt? Nein. Der hat keine Locken, es ist euer Atze in Münster.
1: Am Sonntag geht es aber nicht zum Stammtisch, sondern auf die Bühne. Und ich habe das Gefühl, dass sich so beim Comedy Camp auch alle einfach sehr, sehr gut leiden können.
2: Ach, das ist beim Comedy Camp eigentlich immer so. Da sind nur Kollegen auf der Bühne, die auch sehr gut miteinander können. Jürgen Bangert wird moderieren, ein Garant für den Abend. Also das wird wirklich, wie man so schön sagt, ein Abend unter Freunden. Auf der Bühne, aber auch vor der Bühne.
1: Ja, man muss sagen, Atze ist jetzt seit über 20 Jahren beim Comedy Camp dabei, aber jetzt am Sonntag zum ersten Mal beim Open Air Comedy Camp und da war Atze auch selbst eine treibende Kraft.
2: Absolut. Comedy Camp für mich eine Herzenssache, von Anfang an dabei und deshalb eben auch dieses Jahr die Idee, wir müssen zum Jubiläum zu 80 Jahre NRW mal auf dem Domplatz. Also mehr geht doch eigentlich gar nicht.
1: So, wisst ihr Bescheid. Am Sonntag um 20 Uhr geht's los. Kostenlos. Das XXL Comedy Camp Open Air auf dem Domplatz in Münster mit Stargast Atze Schröder.

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1: Mit Thorsten Adolfs. Guten Tag. Es gibt gute Nachrichten aus dem Katastrophengebiet in Nepal. Eine vierköpfige Familie aus Deutschland konnte gerettet werden. Ein Army-Sprecher sagte, dass sie zusammen mit anderen Überlebenden per Hubschrauber in ein Feldlager gebracht wurde. Laut dem Auswärtigen Amt werden noch weitere Deutsche vermisst. Die Rede ist von einer niedrigen zweistelligen Zahl. Malte Albrecht aus dem News-Team. Immerhin gibt es jetzt eine vorsichtige Entwarnung, was weitere Überschwemmungen angeht.
2: Genau, auf chinesischer Seite in Tibet hatte sich durch Geröllmassen ein neuer See gebildet. Mehr als 2 Millionen Kubikmeter Wasser hatten sich angestaut. Die nepalesische Polizei warnte deshalb vor einem möglichen Dammbruch und einer neuen Sturzflut. Anwohner wurden aufgefordert, wachsam zu bleiben und sich sofort in Sicherheit zu begeben. Rettungskräfte unterbrachen zeitweise ihre Such- und Bergungsarbeiten. Aber chinesische Staatsmedien berichten inzwischen, die Gefahr geht langsam zurück. Das Wasser in dem See fließt demnach auf natürlichem Weg ab, und zwar deutlich schneller, als Neues nachläuft.
1: Das gesamte Ausmaß der Katastrophe ist sehr schwer abzuschätzen und die Zahl der Toten ist weiter gestiegen.
2: Ja, nach Angaben der Behörden sind bisher mehr als 540 Leichen geborgen worden, die meisten davon in Nepal. Mehr als 1400 Menschen werden noch vermisst, darunter hunderte Touristen aus dem Ausland. Nepals Katastrophenschutz meldet außerdem, dass bis jetzt rund 3700 Menschen gerettet wurden. Chinas Präsident Xi hat Nepal inzwischen Unterstützung angeboten. Gebannt ist die Gefahr aber noch nicht. Peking warnt vor weiteren Risiken durch Gletscher, Eisseen und mögliche neue geologische Katastrophen. Die Rettungsarbeiten stünden weiter vor großen Schwierigkeiten, heißt es.
1: Dankeschön, Malte. Und jetzt weitere Meldungen in der Zusammenfassung. Die SPD im Ruhrgebiet kritisiert Kanzler Merz scharf. Er habe in den vergangenen Monaten die richtige Tonlage und Respekt im Umgang mit den Menschen vermissen lassen, steht in einem gemeinsamen Positionspapier. Wer Menschen gewinnen will, dürfe nicht von oben herabreden, heißt es. Andernfalls schade das der Akzeptanz von Politik. In Düsseldorf hat der Caravan-Salon begonnen. Mehr als 830 Aussteller zeigen Reisemobile, Wohnwagen und andere Produkte und Dienstleistungen rund um das mobile Reisen. Die Caravan-Branche ist in einer schwierigen Lage. Nach einem Boom in der Corona-Zeit sank die Nachfrage wegen der schwächelnden Konjunktur in den vergangenen Jahren. Laut Caravan-Verband sind in Deutschland insgesamt rund 1,8 Millionen Reisemobile und Wohnwagen zugelassen. Ohne digitale Navigations-Apps auf dem Smartphone, Tablet oder im Auto wäre etwa die Hälfte der Bundesbürger im Alltag aufgeschmissen. Das hat der Digitalverband Bitkom ermittelt. Nur noch 3 von 10 Befragten fühlen sich demnach in der Lage, eine gedruckte Karte zu nutzen, um sich zu orientieren. Vor allem im Urlaub verlasse man sich voll und ganz auf das Handy, heißt es. Wer dann keinen Akku mehr hat oder in einem Funkloch feststeckt, bekomme schnell ein echtes Problem. Besonders schlecht sieht es laut Bitkom bei den Jüngeren unter 30 Jahren mit der Orientierung aus, wenn sie auf eine gedruckte Karte angewiesen sind. Navigations-Apps seien zwar ein selbstverständlicher Begleiter, so der Verband, trotzdem könne es in Einzel- oder Notfällen helfen, sich auch ohne digitale Navigation orientieren zu können. Das waren die Nachrichten mit Thorsten Adolfs.
3: Dankeschön. Schauen wir aufs Hellweg-Radio-Wetter. Aktuell gilt eine amtliche Unwetterwarnung für den Kreis Soest. Sind starke Gewitter möglich mit Starkregen, Sturmböen und Hagel. In Warnstein aktuell 20 Grad, Möhnesee-Ellingsen sind es 21. Der Nachmittag bleibt generell unbeständig. Schauer und Gewitter sind möglich. Auch in der Nacht ziehen ein paar Schauer durch. Das Wochenende auch wechselhaft bei Werten zwischen 20 und 24 Grad.
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3: Und hier der schnellste Verkehrsservice zwischen Lippe und Möhne. Vorsicht auf der A2 Hannover-Dortmund. Zwischen Böhnen und dem Kamener Kreuz gefahren durch eine ungesicherte Unfallstelle auf der linken Spur. Aktuell zwischen Hamm und Böhnen 1 Kilometer Stau, 4 Minuten plus. Die Gegenrichtung, die A2 Dortmund-Hannover zwischen Beckum und Oelde, 3 Kilometer Stau, 10 Minuten Zeitverlust. Die A44 noch Kassel-Dortmund zwischen dem Kreuz Werl und dem Kreuz Dortmund-Unna, 9 Kilometer Stau, eine halbe Stunde dauert es länger. Und wenn ihr noch was seht, vielleicht ein Blitzer auf dem Weg in Richtung Feierabend, gerne kurz anrufen, 0800 377 8080, WhatsApp schicken geht auch.
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3: Es ist nicht unbedingt das beste Wetter für so einen Spaziergang am Möhnesee. Ja, ich gebe es zu, wobei mit einer Regenjacke geht das auch alles. Ne? Und wenn ihr da unterwegs seid, wird es euch vielleicht aufgefallen sein, der Ausgleichsweiher, der ist schon wieder leer. Woran das liegt, hört ihr gleich bei mir. Ich bin Friederike Umminger. Hi.

0: Hellweg Radio am Freitagnachmittag 13 nach 2. Die Müncheestaumauer ist ja in den Sommermonaten wirklich ein beliebtes Ausflugsziel. Ne? Schön so über die Mauer drüber, dann Treppe runter, rund um den Weiher rum und Treppe wieder hoch. Machen am Wochenende, glaube ich, Tausende. Aber im Moment sieht das anders aus da im Moment. Ne? Der Ruhrverband hat den Stöpsel gezogen, unten beim Ausgleichsweiher und das Wasser abgelassen. Denn da finden gerade Instandsetzungsarbeiten statt. Alles schön schlammig und klar, irgendwie hat man auch mal Lust zu gucken. Ne? Verstehe ich auch. Ja, wie weich da der Schlamm ist und was da überhaupt alles drin ist. Aber das ist keine gute Idee, sagt Markus Rödel, der Sprecher vom Ruhrverband.
1: Das ist in der Tat brandgefährlich. Das ist loser Schlamm, das kann man sich ähnlich vorstellen wie am Wattenmeer. Dann kann man einsinken und sich auch aus eigener Kraft kaum mehr befreien.
0: Und da musste tatsächlich schon häufiger mal die Feuerwehr anrücken und den Betreffenden dann freibuddeln. Und man glaubt es kaum, es sind nicht nur Kinder.
1: Nein, das gilt nicht nur für Kinder, gerade auch für Erwachsene. Natürlich, umso schwerer jemand ist, umso weiter sinkt er auch ein. Und im Notfall muss man halt die Feuerwehr holen, um die Personen, die sich dann auf diese Fläche begeben, auch wieder rauszuholen, was eigentlich ganz billiges Vergnügen ist.
0: Ja, nämlich, wenn man Pech hat, muss man den Einsatz zahlen. Da stehen ja überall Verbotsschilder. Wenn ihr das trotzdem macht, wird das ein teurer Spaß. Und kleiner Spoiler, ganz ehrlich, eure Sachen, eure Klamotten sehen danach aus. Brauchst du auch nicht in die Waschmaschine, kannst direkt in die Tonne. Einfach lassen, bitte. 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

0: 20 nach 2, Hellweg Radio am Freitagnachmittag und wir feiern Geburtstag. Das Bundesland NRW wird 80 Jahre alt und da haben wir euch gefragt, was ihr so an Nordrhein-Westfalen schätzt und natürlich, man kann auch immer was besser machen.
1: Die Clubszene, Techno, aber auch Cafés, Bars, Essen, Restaurants.
2: Die Vielfältigkeit.
3: Man kommt sehr schnell von Stadt zu Stadt mit den Zügen, wenn sie denn fahren.
4: Und ich denke, die Natur so, dass man auch nah an der Eifel ist.
5: Man fühlt sich sicher, man hat keine Angst.
6: Puh, ja, was können Sie verbessern?
5: Straßen. Der soziale Umgang. Die Leute sind gestresster, aggressiver, haben keine Nerven mehr.
3: Ich denke, die Städte könnten schon noch mal wieder ein bisschen aufgehübscht werden.
1: Ja, herzlichen Glückwunsch NRW, herzlichen Glückwunsch, macht es gut, feiert schön.
5: Alles Gute.
3: Ja, herzlichen Glückwunsch.
0: Und es wird ja auch groß gefeiert. Jetzt am Wochenende in Münster beim NRW-Tag ist der Kreis Soest auch mit von der Partie. Schauen wir auch später noch mal drauf. Hier bei Hellweg Radio.
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0: Das ist der Freitagnachmittag im Kreis Soest. Hier ist Hellweg Radio, 2:30.
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2: Mit Dominik Pfeiffer, einen schönen guten Tag. Nach der Sturzflut im Grenzgebiet zwischen Nepal und Tibet ist die Zahl der Toten auf mehr als 500 gestiegen. In Nepal sind nach Polizeiangaben bislang mehr als 530 Leichen geborgen worden. In Tibet ist von 5 Toten die Rede. Dazu kommen über 1000 Vermisste auf beiden Seiten, darunter Reisende und Pilger. Die Suche nach ihnen läuft weiter, wird aber durch Schlamm, zerstörte Straßen und teils ausgefallene Kommunikationsnetze erschwert. In Thüringen ist ein Misstrauensantrag der AfD gegen Ministerpräsident Vogt gescheitert. Die AfD-Fraktion im Erfurter Landtag wollte den CDU-Politiker abwählen und durch ihren eigenen Fraktionschef Björn Höcke ersetzen. Der Antrag blieb jedoch ohne Erfolg. Es war bereits der 2. Versuch der AfD in diesem Jahr. Auslöser war die Aberkennung von Vogts Doktortitel durch die Technische Universität Chemnitz. Die Hochschule hatte dem Ministerpräsidenten den Titel wegen Mängeln in der wissenschaftlichen Arbeit entzogen. Und jetzt die Nachrichten für den Kreis Soest. Die Zahl der Arbeitslosen bei uns ist wieder gestiegen. Im August waren mehr als 11.000 Menschen im Kreis Soest ohne Job gemeldet. Das sind rund 230 mehr als im Juli und fast 500 mehr als noch vor einem Jahr. Die Arbeitslosenquote stieg damit auf 6,4%. Vor einem Jahr lag sie noch bei 6,1%. Gleichzeitig suchen Unternehmen im Kreis aber weiterhin Mitarbeitende. Knapp 2.650 freie Stellen sind aktuell bei der Arbeitsagentur im Bestand. Kreativ werden, Neues ausprobieren und das kostenlos oder fast umsonst. Der Kulturrucksack NRW startet ab Samstag auch bei uns wieder mit Aktionen ins zweite Halbjahr. Die Infos dazu hat Lars Kosmehle aus der Hellweg Radio Nachrichtenredaktion.
3: Der Kulturrucksack NRW ist wieder da und das Programm kann sich sehen lassen. Kinder und Jugendliche zwischen 10 und 14 Jahren können in Lippstadt, Soest, Bad Sassendorf, Geseke und Wadersloh jede Menge ausprobieren. Graffiti sprühen, Trickfilme drehen, Theater machen, alles unter dem Motto Wunder. Die Angebote sind kostenlos oder deutlich vergünstigt. Besonderes Highlight ist das Kulturrucksackfest am 19. September in Bad Waldlisborn zusammen mit dem Apfelfest mit Kreativständen, Musik und einer Verlosung.
2: Danke dir, Lars. Und das waren die Nachrichten mit Dominik Pfeiffer. 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
0: Vielen Dank. Schauen wir aufs Hellwegradio-Wetter. Es bleibt unruhig. Die Gewitterwarnung gilt weiterhin für uns. In Erwitte zeigt das Thermometer aktuell rund 21 Grad. In Mölln-Sewebringen sind es 20 Grad. Schau und Gewitter ziehen weiter durch. Teils auch mit Starkregen und Hagel. In der Nacht klingt das Ganze langsam ab. Der Regen bleibt aber dabei. Blick auf die Straßen. Der schnellste Verkehrsservice zwischen Lippe und Möhne. Vorsicht auf der A2 Hannover-Dortmund. Zwischen Böhnen und dem Kamener Kreuz. Gefahr durch eine ungesicherte Unfallstelle auf der linken Spur. Zwischen Hamm-Üntrop und Böhnen aktuell 2 Kilometer Stau, dauert zu 6 Minuten länger. Nochmal Vorsicht auf der A44. Diesmal Kassel-Dortmund Richtung in der Ausfahrt Geseke. Da besteht Gefahr durch ein liegen gebliebenes Fahrzeug. Dann die A1 Münster-Dortmund. Zwischen dem Kamener Kreuz und dem Kreuz Dortmund-Unna 7 Kilometer Stau. Fast 20 Minuten Zeitverlust. Und nochmal auf die A44, Kassel-Dortmund zwischen dem Kreuz Werl und dem Kreuz Dortmund-Unna. 8 Kilometer Stau, über eine halbe Stunde dauert es länger. Wenn ihr jetzt noch einen Blitzer seht, gerne kurz eine WhatsApp schicken oder anrufen 0800 377 8080.
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0: Und wir sind Helden, ist es ja auch ziemlich still geworden. Ich meine, über 16 Jahre ist es her, dass die Band mal was Neues veröffentlicht hat. Lag auch daran, dass es der Sängerin gesundheitlich nicht so gut geht. Jetzt geht ein über 20 Jahre alter Song von Wir sind Helden plötzlich wieder durch die Decke. Und warum? TikTok natürlich. Es geht um Von hier an blind, ist auf Platz 1 der TikTok-Charts in Deutschland in dieser Woche. Und wir hören es gleich nach Pharrell Williams hier bei Hellweg Radio. Friederike Ominger hier. Hallo zusammen.

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0: Viertel vor drei, das ist der Freitagnachmittag bei Hellweg Radio. Ich weiß ja nicht, wie gut ihr aufgepasst habt, so in Deutsch damals. Bei mir ist wenig hängen geblieben. Ich kriege, glaube ich, noch dieses Ribbeck-Havelland-Gedicht einigermaßen hin, die Glocke auch noch, so Teile jedenfalls. Und ich kenne auch Goethe, ja, der Johann Wolfgang. Der hätte nämlich heute Geburtstag. Am 28.08.1949 wurde er in Frankfurt am Main geboren. Und dieser große Dichter, der ist auch heute noch überall.
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2: Goethe ist überall. Jede Stadt, die was auf sich hält, hat einen Goetheplatz oder wenigstens eine Goethestraße oder einen Goethekreisel. Und wir alle sagen diese Dinge ständig. Des Pudels Kern, die Gretchenfrage, der Weisheit letzter Schluss. Warum liegt hier überhaupt Stroh? Kranplätze müssen verdichtet sein. Vieles davon kommt von ihm. Auch wenn wir bei WhatsApp ja heutzutage anders formulieren. Er hätte getextet:
3: Meine Teuerste, mich dürstet nach deiner Gesellschaft. Wann vermagst du zu erscheinen?
2: Leider reicht die Aufmerksamkeitsspanne heute oft nicht mehr für Goethes Texte. Faust 1 und 2 hätten 2026 auch nicht mehr 500 Seiten. Die müssten schon insgesamt in eine Kurznachricht passen. Sinngemäß:
4: Digga, hab Scheiße gebaut. Das mit Gretchen tut mir mega leid.
2: Und ein Faust-Emoji.
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1: Mit Thorsten Adolfs. Guten Tag. Nächste Woche Mittwoch beginnt in NRW das neue Schuljahr. Landesschulministerin Feller hat heute in Düsseldorf die wichtigsten Schwerpunkte und Änderungen vorgestellt. Eine Neuerung betrifft dabei die neuen Fünftklässler. Ihr Lernstand soll gleich zu Beginn der weiterführenden Schule überprüft werden. José Nasjandi aus dem Landtagsstudio war vorhin dabei, als die Ministerin die Pläne vorgestellt hat. José, was genau kommt auf die Schülerinnen und Schüler zu?
2: Das, was in der fünften Klasse jetzt neu dazukommt, nennt sich Lernstandserhebung. Etwa 176.000 Kinder wechseln ja jetzt von der Grundschule auf eine weiterführende Schule. Für sie gibt es künftig diesen sogenannten Lernstand 5. Dabei geht es vor allem ums Lesen und um grundlegende Mathekenntnisse, damit die Lehrer möglichst früh erkennen können, wo einzelne Kinder noch Unterstützung brauchen. Eine weitere Neuerung betrifft die Grundschulen. Hier liegt in diesem Schuljahr ein Schwerpunkt auf das Schreiben. Auch als Antwort darauf, dass sonst im Leben der Kinder ja vieles digital passiert. Es soll auch wieder mehr mit der Hand geschrieben werden, sagte mir Schulministerin Feller.
3: Wir kriegen viel eine Rückmeldung, dass Lehrkräfte sagen, die Kinder, die können gut wischen, aber sie sind nicht mehr in der Lage, den Stift zu halten.
2: Die Grundschulen bekommen dafür eine Checkliste und neues Material für den Schreibunterricht. Auch das Schülerfeedback wird ausgeweitet. Kinder sollen künftig unter anderem stärker bewerten können, wie gut der Unterricht läuft und ob sie sich an der Schule wohlfühlen.
1: Danke, José. Und jetzt weitere Meldungen im Überblick. Die Regierung hat einen Bericht des britischen Telegraph zurückgewiesen, wonach sich Deutschland an der Finanzierung britischer und französischer Atomwaffenprogramme beteiligen könnte. Gespräche darüber gebe es nicht, sagte ein Regierungssprecher. Grundpfeiler für die kollektive Sicherheit sei und bleibe die NATO. Das Verteidigungsbündnis arbeitet wegen der Bedrohungen durch Russland an Plänen für einen Ausbau der nuklearen Abschreckung. Ein Großteil der Filialen der insolventen Dortmunder Baumarktkette Hellweg steht wohl vor dem Aus. Nur für 35 der mehr als 110 Märkte gibt es nach Unternehmensangaben mögliche Käufer. Die Marke Hellweg und die der Tochterfirma BayWa sollen aufgegeben werden. Die Märkte, die bestehen bleiben, werden von anderen Händlern fortgeführt. Bis zu 12 Standorte will der Konkurrent Obi übernehmen. Nach dem Tod von König Harald haben am Mittag in Norwegen eine Stunde lang die Kirchenglocken geläutet. Der neue König heißt mit offiziellem Namen Hakan der VIII. Er hat mit dem Tod von Harald die Thronfolge übernommen. Neue Königin ist die bisherige Kronprinzessin Mette Marit. Nicht alle leiden unter den Folgen des Iran-Kriegs. Eine Branche, die davon profitiert, ist die deutsche Chemieindustrie. Zum ersten Mal seit 4 Jahren blicken die Unternehmen wieder positiv auf ihre aktuelle Geschäftslage. Die Firmen profitieren direkt davon, dass die asiatischen Lieferketten wegen der Blockade der Straße von Hormus im Moment massiv gestört sind und Kunden aus aller Welt deshalb verstärkt auf deutsche Produkte setzen. Auch wenn die Stimmung im Moment deutlich besser ist, bleiben die grundlegenden Strukturprobleme. Von einer langfristigen Erholung sei man weit entfernt, sagt das IFO-Institut. Die Experten rechnen in der Chemiebranche langfristig mit einem weiteren Stellenabbau. Das waren die Nachrichten mit Thorsten Adolfs.
4: Dankeschön. Schauen wir aufs Hellweg-Radio-Wetter. Es ist wechselhaft bei uns im Kreis Ost. Schauer und Gewitter sind weiter möglich. In Lippstadt-Eickelborn aktuell Temperaturen um 19 Grad, Mönnesse Stockholm um die 18. Zum Abend hin lässt dann die Gewittergefahr immerhin nach. In der Nacht zieht aber erneut Regen durch. Und das Wochenende so mit 20 bis 24 Grad bleibt aber auch wechselhaft wolkig und zeitweise nass. Der Blick auf die Straßen, der schnellste Verkehrsservice zwischen Lippe und Möhne. Vorsicht auf der A2 Hannover-Dortmund. Zwischen Böden und dem Kamener Kreuz Gefahr durch eine ungesicherte Unfallstelle auf der linken Spur und Vorsicht auf der A44 Kassel-Dortmund im Bereich der Ausfahrt Geseke, Gefahr durch ein defektes Fahrzeug. Deutsche Sprache. Die A1 Münster-Köln zwischen dem Kamener Kreuz und dem Westhofener Kreuz. 8 Kilometer Stau, fast 20 Minuten plus die A2 Dortmund-Hannover zwischen Reda-Wiedenbrück und Bielefeld-Ost. 4 Kilometer Stocken, 6 Minuten Zeitverlust. Die A2 Hannover-Dortmund zwischen Hamm und Kamener Kreuz. 1 Kilometer stockend, auch da ein paar Minuten mehr. Die A44 Kassel-Dortmund und zwischen dem Kreuz Werl und dem Kreuz Dortmund-Unna. 9 Kilometer Stau, über eine halbe Stunde dauert es länger. Und auch auf der Ausweichstrecke ist ein bisschen mehr los. Die A445 Arnsberg-Hamm zwischen dem Kreuz Werl und Werl-Nord. 2 Kilometer Stau, eine Viertelstunde mehr. Wenn ihr jetzt noch einen Blitzer seht, gerne kurz anrufen. 0800 377 8080.
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4: Mit Friederike Ominger, hallo zusammen. Ich glaube, jeder hat schon mal so eine Spinnerei gehabt, so eine Idee für ein Restaurant. Bei mir war es so ein Laden mit nur niederländisch frittiertem Zeug. Auch mit so einem Niederländer in der Küche. Ich sag's euch, das wäre ein Erfolg gewesen. Vielleicht so eine Fußballbar noch dabei, ne? Aber wer geht das Risiko schon ein? In Soest gab es ja in den letzten Monaten die Möglichkeit, neue Gastro-Ideen einfach mal auszuprobieren. Für einen Monat. Einfach mal testen. Die Pop-Up-Gastro am Rosenplatz. Aktuell ist da noch die Brotfee drin, die ist aber jetzt in den letzten Zügen. Und wie so ihre Erfahrungen sind und was sie in Zukunft plant, erzählt sie uns gleich hier bei Hellweg Radio. Schönen Freitagnachmittag.

0: Musik von Michael Schulte bei Helwig Radio Love Sick um 17:03, schönen Freitagnachmittag. Von Burgern zu Brot, das Projekt der Pop-Up-Gastro in der Soester Innenstadt geht ja morgen zu Ende. Nach 4 Monaten und 2 getesteten Konzepten. Ich sage mal, ich war wirklich bei beiden. War lecker. Über 40 Bewerber waren es am Ende. 2 Monate lang konnten 2 dann ihr Konzept testen. Von Taco bis Bowls hätte also echt alles seinen Platz da finden können. Den ersten Platz von My Miss Juni, den gab es für Shizan Tahir mit Shans Burger Spot damals.
1: Der Fokus liegt auf Frische, das heißt, wir nehmen nichts, was irgendwie vorher fertig ist. Nichts TK, bloß nicht, auf gar keinen Fall. Pommes zum Beispiel, die hast du so bestimmt nirgendwo anders gegessen. Preise sind alle super fair angesetzt, also für den Mittag und für den Abend, wenn mal der Hunger etwas größer ist, ist für jeden was dabei.
0: Und dann kam ja die Brotfee, also Heidi Schlautmann, die brachte dann mit ihren handgemachten Broten auch wieder mal was Neues nach Soest.
2: Ganz ehrlich, so blöd wie es klingt, aber ich hatte jeden Tag einen absolut genialen Tag hier. So tolle Leute, so viel gutes Feedback, was wir hier fürs Brot und für den Belag und für die ganze Teamarbeit hier bekommen haben. Ich möchte nicht einen einzelnen Tag missen aus der Zeit.
0: Und das Konzept hat sich auch bewährt. Im Lebensgarten in Soest wird das Brot bald verkauft und Pläne zum Weiterführen der Brotzeit in Soest gibt es auch schon. Also das Konzept Pop-Up Gastro ging voll und ganz auf. Im September soll dann schon wieder ein neuer Laden einziehen. Der aber dann nicht nur für ein paar Monate, der soll wirklich wieder langfristig bleiben. Wir sind gespannt, was da reinkommt. Mal.

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0: 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Es ist 3:30.
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2: Mit Dominik Pfeiffer einen schönen guten Tag. Deutschland droht in diesem Jahr zum ersten Mal sein gesetzliches Klimaziel zu verfehlen. Das hat die Denkfabrik Agora Energiewende ausgerechnet auf Grundlage vorläufiger Daten. Demnach wurden im ersten Halbjahr zwar etwas weniger Treibhausgase in die Luft geblasen, das alleine reiche aber nicht. Hinzu kommt, der Ausstoß war vor allem wegen der schwierigen Wirtschaftslage geringer, also weil weniger hergestellt wurde und nicht wegen des konsequenten Klimaschutzes. NRW hat sein Olympiakonzept noch einmal überarbeitet. Ministerpräsident Wüst sagte, mit Köln-Rhein-Ruhr seien die größten Spiele aller Zeiten möglich. Nach Berechnungen des Deutschen Olympischen Sportbundes sollen statt 14 jetzt 17,6 Millionen Tickets möglich sein. Mehr Wettbewerbe sollen dafür in größere Arenen ziehen. Ende September entscheidet der DOSB dann über die deutschen Bewerber. Es geht um die Sommerspiele 2036, 2040 oder 2044. Und jetzt die Nachrichten für den Kreis Soest. Ab heute startet in der Geseker Innenstadt zum zweiten Mal das Festival Geseke Karibisch. Bis Sonntag verwandelt sich die Innenstadt dann in eine karibische Strandkulisse mit weißem Sand, Riesenpalmen und Livebands. Den Auftakt macht heute ab 16 Uhr die vierköpfige brasilianische Band Furumba. Am Samstag und Sonntag übernimmt die Gruppe Latino Total die Bühne. Samstag ab 18 Uhr, Sonntag schon ab 14 Uhr. Der Sonntag steht außerdem ganz im Zeichen der Familien mit einer kostenlosen Schatzsuche für Kinder. Aus Burgern wurde Brot. Das Projekt der Pop-Up-Gastro in der Soester Innenstadt geht nach 4 Monaten und 2 getesteten Konzepten zu Ende. In den ersten Monaten von Mai bis Juni gab es bei Schanz Burgerspot Smash Burgers und Pommes. Darauf folgte die Brotfee Heidi Schlautmann mit belegten Sauerteigbroten. Sie möchte das Projekt auch in Zukunft weiterführen.
3: Es wird weitergehen. Wir werden mit dem Brotverkauf in Kürze starten. Das ist das Pop-Up-Brot auch in Soest zu kaufen gibt. Im Lebensgarten wird das zukünftig zum Abholen bereitstehen. Und wir suchen aktuell ein Lokal, wo wir das Pop-Up-Konzept weiterführen können. Gerne irgendwie zentral gut erreichbar sein in der Innenstadt oder zumindest gut mit dem Auto erreichbar sein.
2: Im September wird dann im bisherigen Pop-Up-Store ein neues, langfristiges Geschäft einziehen. Organisiert wurde die Pop-Up-Gastro durch die Wirtschaft und Marketing Soest GmbH. Und das waren die Nachrichten mit Dominik Pfeiffer. Das Wichtigste aus dem Kreis Soest findet ihr auch nochmal auf hellwegradio.de und in unserer App.
0: Dankeschön, Dominik. Schauen wir aufs Hellwegradio-Wetter. Es bleibt unbeständig bei uns im Kreis Soest. Örtlich sind auch noch ein paar Schauer und Gewitter möglich. Brüten aktuell 20 Grad. In Bad Sassendorf auf Münden sind es 21. Am Abend gibt es so ein bisschen Beruhigung. In der Nacht gibt es dann aber neuer Regen. Und am Wochenende auch eher wechselhaft bei Werten zwischen 20 und 24 Grad.
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0: Und hier der schnellste Verkehrsservice zwischen Lippe und Möhne. Vorsicht auf der A2 in Hannover-Dortmund. Zwischen Böhnen und dem Kamener Kreuz Gefahr durch eine ungesicherte Unfallstelle auf der linken Spur. Dann die A44 Kassel-Dortmund in der Ausfahrt Geseke Gefahr durch ein defektes Fahrzeug. Kommen wir zu den Staus. Die A1 Dortmund-Münster zwischen dem Kamener Kreuz und Hamburg-Hameln. 2 Kilometer Stau, eine Viertelstunde plus. Nochmal die A1, diesmal Münster-Dortmund zwischen Hamburg und Werne und dem Kreuz Dortmund-Unna. 12 Kilometer Stau schon. Da dauert es fast eine halbe Stunde länger. Und die A44 noch Kassel-Dortmund zwischen dem Kreuz Werl und dem Kreuz Dortmund-Unna. 8 Kilometer Stau, auch da eine halbe Stunde plus. Wenn ihr noch einen Blitzer seht im Feierabend, gerne kurz anrufen 0800 377 80 80 oder schickt eine WhatsApp.
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0: R.E.M. aus den 90ern, Alex Warren und Justin Timberlake. Gibt's jetzt 3 Hits am Stück an diesem Freitagnachmittag. Ich bin Friederike Umminger. Hi.

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Hellweg Radio am Freitagnachmittag gleich 10 vor 4. Und ich bin ja immer wieder baff, was da so alles in der Talsperre drin ist. Ne? Kegeldüsen, Grundablässe, Hydraulikzylinder, Turbinen. Bin ehrlich, ich habe keine Ahnung, was es ist, aber es klingt nach viel. Und genau das alles wird gerade an der Möhnetalsperre instand.

gesetzt. Der Ruhrverband, der hat den Ausgleichsweiher da unten seit letzter Woche abgelassen, wie schon im letzten Herbst, haben wir es schon mal gemacht. Und bis Mitte Oktober soll der große Wartungsmarathon dann erledigt sein. Ihr könnt da auch noch ein bisschen spazieren gehen, wenn ihr da gerne unterwegs seid, aber ne, auf die Weiherfläche drauf. Das solltet ihr bitte nicht machen. Der Ruhrverband warnt da ausdrücklich, das kann richtig gefährlich werden, also bitte sein lassen. Alle Infos dazu bekommt ihr auch in der nächsten Stunde bei mir und auf hellwegradio.de. Ich bin Friederike Umminger. Schönen Freitag!

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1: Mit Thorsten Adolfs. Guten Tag. Wohin zuerst, wenn man krank ist? Zum Hausarzt oder direkt zum Spezialisten? Geht es nach Bundesärztekammerpräsident Reinhardt, ist die Antwort klar. Immer erst zum Hausarzt. Wer das nicht macht, soll künftig Nachteile haben. Das hat Reinhardt der Funke Mediengruppe gesagt. Malte Albrecht aus dem News-Team. Was genau steckt hinter diesem Vorstoß?
2: Im Kern geht es darum, Patientinnen und Patienten besser durchs Gesundheitssystem zu lotsen, um damit am Ende Kosten zu senken. Für Ärztepräsident Reinhardt soll der Hausarzt grundsätzlich die erste Anlaufstelle sein. Du hast es ja schon gesagt. Wer sich nicht an sinnvolle Spielregeln halte, müsse dann eben auch mal länger warten als jemand, der genauso krank ist, aber die Spielregeln einhalte, sagte Reinhardt. Geldstrafen seien dabei zwar nicht das Hauptziel, der Ärztepräsident schließt aber auch finanzielle Folgen nicht aus, wie auch immer die dann aussehen mögen. Hintergrund für seine Aussagen ist die geplante sogenannte Primärversorgung. Dabei sollen Hausärzte als erste Anlaufstelle eine zentrale Rolle spielen. Nach Reinhardts Worten geht es nicht darum, Arztbesuche zu verhindern, sondern unnötige Arztkontakte zu vermeiden. Im Schnitt gehen nämlich Patientinnen und Patienten in Deutschland 9,7 Mal pro Jahr zum Arzt. Im europäischen Vergleich ist das ein sehr hoher Wert. Für Reinhardt ist das auch eine Folge davon, dass der Zugang zu Arztpraxen bisher kaum gesteuert wird.
1: Danke Malte und jetzt weitere Meldungen in der Zusammenfassung. Nach der Sturzflut im Himalaya sind bis jetzt mehr als 540 Leichen geborgen worden. Eine Familie aus Deutschland hat die Flucht vor den Wassermassen in Nepal überlebt. Die vier wurden von der Armee mit einem Hubschrauber in Sicherheit gebracht. Sie hatten eine kurze Trekkingtour in der Region abgebrochen, weil vor der Katastrophe Erdrutsche die Wege verschüttet hatten. Zwischen Russland und der Ukraine gibt es zurzeit keine Friedensgespräche. Das hat der Kreml mitgeteilt. Kiew kenne die russischen Forderungen ausgezeichnet, heißt es aus Moskau. Die Ukraine wehrt sich seit über 4,5 Jahren gegen die russische Invasion. Für diesen Monat geplante Reisen der US-Unterhändler Witkoff und Kirschner in die verfeindeten Staaten fanden nicht statt. Heute Abend startet in der Fußball-Bundesliga die neue Saison. Zum Auftakt empfängt Bayern München den VfB Stuttgart. Es ist das 115. Mal, dass beide Mannschaften in der Bundesliga aufeinandertreffen. Der Rekordmeister aus München feierte bis jetzt 73 Siege gegen den VfB. Anstoß ist um 8:30. Frankreich geht gegen den Trend der Billigklamotten vor, die in vielen Fällen selten getragen und schnell weggeworfen werden. Ab September wird dort eine Strafgebühr auf Fast Fashion eingeführt. Damit will das Land die Umwelt schonen und das Geschäftsmodell von Online-Giganten wie Shein oder Temu deutlich teurer machen. Wer bei solchen Anbietern bestellt, muss bald für eine Billigjacke bis zu 12 Euro draufzahlen. Auch für Unterwäsche, T-Shirts und Jeans fallen dann Strafgebühren an, um den Konsum der Wegwerfmode finanziell unattraktiv zu machen. Die Zusatzgebühr soll bis 2030 noch weiter steigen. Das eingenommene Geld soll in einen speziellen Fonds fließen, mit dem Unternehmen gefördert werden, die nachhaltiger arbeiten. Das waren die Nachrichten mit Thorsten Adolfs.
3: Dankeschön und wir schauen aufs Hellweg-Radio-Wetter, das Nachmittagswetter sozusagen. Es bleibt wechselhaft. Es sind noch ein paar Schauer und Gewitter unterwegs, aber auch die Sonne kämpft sich mal durch die Wolken durch. Lippstadt-Herlinghausen meldet aktuell 20 Grad. In Bad Sassendorf-Enkesten im Klei ebenfalls um die 20. In der Nacht zieht auch noch ein bisschen Regen durch. Der Samstag bringt dann so zwischen 20 und 24 Grad mit vielen Wolken. Zeitweise auch ein bisschen Regen. Am Sonntag sieht es ähnlich aus.
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3: Und hier der schnellste Verkehrsservice zwischen Lippe und Möhne. Vorsicht auf der A2 Hannover-Dortmund. Zwischen Böhnen und dem Kamener Kreuz Gefahr durch eine ungesicherte Unfallstelle auf der linken Spur. Vorsicht auf der A44 Kassel-Dortmund. In der Ausfahrt Geseke Gefahr durch ein liegen gebliebenes Fahrzeug. Dann die A1 Dortmund-Münster. Zwischen dem Kamener Kreuz und Hamberg-Kamen 3 Kilometer Stau, eine halbe Stunde mehr. Noch eine halbe Stunde obendrauf auf der A1, diesmal in der Gegenrichtung Münster-Dortmund. Zwischen Hamburg und Werne und dem Kreuz Dortmund-Unna 15 Kilometer stockend. Und die A44 haben wir noch Kassel-Dortmund zwischen dem Kreuz Werl und dem Kreuz Dortmund-Unna. 9 Kilometer Stau, auch da eine halbe Stunde mehr. Wenn ihr jetzt vom Blitzer seht im Feierabend, gerne kurz eine WhatsApp schicken oder ihr ruft an, kostenlos die 0800 377 8080.
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3: NRW feiert Geburtstag und ich muss sagen, der Kuchen, der wird groß, da müssen ja einige Kerzen drauf, 80 um genau zu sein. Und dafür gibt es eine große Party und zwar an diesem Wochenende in Münster. Stunde mit dem Zug aus Soest, schon bist du da. Was ihr da alles erleben könnt, das hört ihr gleich bei mir nach 3 zum Stück. Temper City, neu dabei, Self Aware, außerdem Miles Smith und das sind die Bengals, Manic Monday. Friederike Umminger hier, hallo zusammen.

0: Radio um 13:04. Schönen Feierabend mit uns. Das Land NRW feiert und zwar so richtig. 3 Tage Party zum 80. Landesgeburtstag an diesem Wochenende. Feier steigt in Münster, gar nicht so weit weg von uns. Stunde mit dem Zug. Aus Münster berichtet für uns der Kollege Stefan Nottmeier. Stefan, seid ihr denn gut vorbereitet?
1: Also man muss ja sagen, das ist eine Mega-Veranstaltung für Münster. 300.000 Einwohner haben wir. Genauso viele sollen mindestens nochmal kommen zum NRW-Geburtstag. Aber ja, wir sind vorbereitet. Kilometerweit reihen sich hier in der Innenstadt diese weißen Pagodenzelte mit Spitzhaube drauf. Es gibt 11 Themenmeilen, 30 Museen und andere Kulturorte öffnen bei freiem Eintritt. Es gibt ein großes Orchesterkonzert vor dem Schloss, zu dem Ministerpräsident Hendrik Wüst eingeladen hat, und eine Drohnenlichtershow am Himmel von Münster.
0: Der Kreis Soest ist natürlich auch vor Ort, aber auch unsere NRW-Lokalradios sind beim NRW-Geburtstag dabei, und zwar richtig fett, ne?
1: Das kann ich so bestätigen. Es geht direkt los am Eröffnungstag mit Deutschrapper Zartmann vor 10.000 Fans, leider schon ausverkauft. Am Samstag starten wir Deutschlands größte Kopfhörerparty. Wir haben 10.000 Kopfhörer, die an den Eingängen bereit liegen. Und den krönenden Abschluss am Sonntag macht dann unser XXL Comedy Camp mit Atze Schröder, Lisa Feller, Hannes Höfer und Jürgen Bangert. Präsentiert, wie gesagt, alles von den NRW-Lokalradios. Da freuen wir uns schon mega drauf.
0: Das auf jeden Fall. Und ganz NRW ist eingeladen, zu euch nach Münster zu kommen. Die Frage, die man sich bei so einer großen Party immer stellt: Wer fährt denn?
1: Da habe ich eine gute Nachricht. Niemand muss fahren. In ganz NRW ist an allen 3 Wochenendtagen der Bus- und Bahnverkehr kostenlos. Und zwar über die Mobil-NRW-App. Einzige Bedingung, das Ziel muss Münster sein. Und das ist es an diesem Wochenende auf jeden Fall wert.
0: Ist das cool. Also, wenn ihr mit dem Zug nach Münster wollt, ihr müsst nicht mal was bezahlen. Ich wünsche euch ein richtig schönes Wochenende. Aus Münster war das der Kollege Stefan Nottmeier. Vielen Dank.

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0: Guten Morgen, Richtung Feierabend. Ist ja eigentlich auch schon fast Wochenende. Der Freitagnachmittag um 16:30.
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2: Mit Dominik Pfeiffer einen schönen guten Tag. Deutschland droht in diesem Jahr zum ersten Mal sein gesetzliches Klimaziel zu verfehlen. Das hat die Denkfabrik Agora Energiewende ausgerechnet auf Grundlage vorläufiger Daten. Demnach wurden im ersten Halbjahr zwar etwas weniger Treibhausgase in die Luft geblasen, das alleine reiche aber nicht. Hinzu kommt, der Ausstoß war vor allem wegen der schwierigen Wirtschaftslage geringer, also weil weniger hergestellt wurde und nicht wegen des konsequenten Klimaschutzes. NRW hat sein Olympiakonzept noch einmal überarbeitet. Ministerpräsident Wüst sagte, mit Köln-Rhein-Ruhr seien die größten Spiele aller Zeiten möglich. Nach Berechnungen des Deutschen Olympischen Sportbundes sollen statt 14 jetzt 17,6 Millionen Tickets möglich sein. Mehr Wettbewerbe sollen dafür in größere Arenen ziehen. Ende September entscheidet der DOSB dann über die deutschen Bewerber. Es geht um die Sommerspiele 2036, 2040 oder 2044. Und jetzt die Nachrichten für den Kreis Soest. Ab heute startet in der Geseker Innenstadt zum zweiten Mal das Festival Geseke Karibisch. Bis Sonntag verwandelt sich die Innenstadt dann in eine karibische Strandkulisse mit weißem Sand, Riesenpalmen und Livebands. Den Auftakt macht heute ab 16 Uhr die vierköpfige brasilianische Band Furumba. Am Samstag und Sonntag übernimmt die Gruppe Latino Total die Bühne. Samstag ab 18 Uhr, Sonntag schon ab 14 Uhr. Der Sonntag steht außerdem ganz im Zeichen der Familien mit einer kostenlosen Schatzsuche für Kinder. Aus Burgern wurde Brot. Das Projekt der Pop-Up-Gastro in der Soester Innenstadt geht nach 4 Monaten und 2 getesteten Konzepten zu Ende. In den ersten Monaten von Mai bis Juni gab es bei Schanz Burger Spot Smash Burgers und Pommes. Darauf folgte die Brotfee Heidi Schlautmann mit belegten Sauerteigbroten. Sie möchte das Projekt auch in Zukunft weiterführen.
3: Es wird weitergehen. Wir werden mit dem Brotverkauf in Kürze starten. Das ist das Pop-Up-Brot auch in Soest zu kaufen gibt. Im Lebensgarten wird das zukünftig zum Abholen bereitstehen. Und wir suchen aktuell ein Lokal, wo wir das Pop-Up-Konzept weiterführen können. Gerne irgendwie zentral gut erreichbar sein in der Innenstadt oder zumindest gut mit dem Auto erreichbar sein.
2: Im September wird dann im bisherigen Pop-Up-Store ein neues, langfristiges Geschäft einziehen. Organisiert wurde die Pop-Up-Gastro durch die Wirtschaft und Marketing Soest GmbH. Und das waren die Nachrichten mit Dominik Pfeiffer. Das Wichtigste aus dem Kreis Soest findet ihr auch nochmal auf hellwegradio.de und in unserer App.
0: Dankeschön. Schauen wir aufs Hellwegradio-Wetter. Es kommt jetzt zum Feierabend noch ein bisschen die Sonne raus. Das ist doch schon mal schön. Aber auch am Abend und in der Nacht sind vereinzelt noch ein paar Schauer möglich. Müsst ihr euch leider mit anfreunden. Die Temperaturen aktuell 19 Grad in Warstein, Ense, Bremen ebenfalls um die 19 Grad. Der Samstag dann so 20 bis 24 Grad wechselhaft und auch am Sonntag ist es ähnlich unbeständig leider. Der Blick auf die Straßen. Der schnellste Verkehrsservice zwischen Lippe und Böhne, die A2 Hannover-Dortmund. Zwischen Böhne und dem Kamener Kreuz gefahren durch eine ungesicherte Unfallstelle auf der linken Spur. Außerdem die A44 Kassel-Dortmund in der Ausfahrt Geseke. Ein defektes Fahrzeug immer noch. Könnten Sie langsam mal wegpacken, oder? Dann die A1 Dortmund-Münster zwischen dem Kamener Kreuz und Hamburg-Umwerne. 5 Kilometer stockend. Die A1 Münster-Dortmund zwischen dem Kamener Kreuz und dem Kreuz Dortmund-Unna. 8 Kilometer Stau, 20 Minuten plus. Und die A44 noch Kassel-Dortmund zwischen dem Kreuz Werl und dem Kreuz Dortmund-Unna. 7 Kilometer Stau, eine halbe Stunde müsst ihr mehr einplanen mindestens. Wenn ihr jetzt noch Staus oder Blitzer seht, sagt uns Bescheid per WhatsApp oder über die 0800 377 8080.
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0: Mit Friederike Umminger einen wunderschönen Freitagnachmittag wünsche ich euch mit Kamerad Coldplay und das hier ist die Swedish House Mafia. Don't you worry, child. 3 Hits am Stück. Schönen Feierabend.

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0: Schön matschig, schlammig. Und irgendwie hat man auch mal Lust zu gucken, wie schlammig ist das eigentlich? Nimm mal mit dem Fuß so rein. Ist aber keine gute Idee, sagt Markus Rüdel, der Sprecher des Ruhrverbands.
1: Das ist in der Tat brandgefährlich. Das ist loser Schlamm. Das kann man sich ähnlich vorstellen wie am Wattenmeer. Dann kann man einsinken und sich auch aus eigener Kraft kaum mehr befreien.
0: Und da musste tatsächlich häufiger schon mal die Feuerwehr ausrücken, ne? Und die betreffenden Personen dann freibuddeln. Und das waren jetzt nicht nur kleine Kinder.
1: Nein, das gilt nicht nur für Kinder, gerade auch für Erwachsene. Natürlich, umso schwerer jemand ist, umso weiter sinkt er auch ein. Und im Notfall muss man halt die Feuerwehr holen, um die Personen, die sich dann auf diese Fläche begeben, auch wieder rauszuholen, was eigentlich ganz billiges Vergnügen ist.
0: Ja, wenn man nämlich Pech hat, dann muss man den ganzen Einsatz auch noch zahlen und da stehen wirklich überall Verbotsschilder. Also, ihr könnt euch das gerne von außen angucken, aber bitte nicht rein. Der Ruhrverband warnt wirklich, es ist saugefährlich, macht das bitte nicht. Kommt gut in den Feierabend, sucht euch was anderes aus, um das Wochenende zu verbringen. Vielleicht einfach mal um den Weiher rum, nicht drauf. Hier ist Helwig Radio, schönen Freitag, schönen Feierabend.

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1: Mit Thorsten Adolfs. Guten Tag. Camping ist beliebt. Laut einer aktuellen Umfrage macht jeder vierte Deutsche gerne Urlaub mit dem Wohnmobil oder Wohnwagen. Darüber haben wir ja gestern schon berichtet und heute hat in Düsseldorf der Caravansalon begonnen. Eine riesige Messe rund ums mobile Reisen. Trotz des anhaltenden Trends schwächelt die Branche im Moment aber etwas. Malte Albrecht aus den Nachrichten. Wie ist aktuell die Lage bei den Herstellern und Händlern?
2: Man kann sagen, das Geschäft normalisiert sich wieder, allerdings auf weiterhin hohem Niveau. Während der Corona-Zeit gab es ja einen echten Boom und die Hersteller haben ihre Produktion stark hochgefahren. Nach der Pandemie ist die Nachfrage aber wieder gesunken. Bei einigen Händlern und Herstellern stehen die Lager deshalb noch immer voll. Und auch wenn die Neuzulassungen in diesem Jahr weiter runtergegangen sind, leicht ist die Branche zufrieden. Demnach sind in Deutschland aktuell mehr als 1 Million Reisemobile zugelassen. Ohne Corona wäre man kontinuierlich Jahr für Jahr gewachsen und jetzt auf dem gleichen Niveau gelandet, heißt es.
1: Das heißt, wer überlegt, sich ein Wohnmobil zuzulegen, für den lohnt sich der Messebesuch im Moment?
2: Ja, durchaus. Ein Verbandsvertreter sprach von einem echten Käufermarkt zurzeit. Viele Hersteller haben demnach ihre Preispolitik angepasst. Statt teurer Einzeloptionen setzen sie jetzt stärker auf attraktive Komplettpakete. Schnäppchen seien da durchaus drin, heißt es. Aber so ganz billig wird es trotzdem nicht, denn man braucht schon ein ordentliches Budget. Je nach Modell landet man schnell im sechsstelligen Bereich. Der teuerste Wohnwagen, der bei der Messe präsentiert wird, kostet 275.000 Euro. Mit extra Ausstattung kann es noch teurer werden.
1: Danke, Malte. Und jetzt weitere Themen im Überblick. In NRW steigt die Zahl der Mädchen und Frauen, die wegen Essstörungen behandelt werden. Bei den stationären Fällen gab es seit 2020 ein Plus um 31% auf rund 2200 Fälle. Ambulant wurden im gleichen Zeitraum 66.000 Fälle registriert, in denen Frauen und Mädchen behandelt wurden. Den stärksten Anstieg gab es in der Altersgruppe der 20- bis 29-Jährigen. Das steht in einer Antwort der Landesregierung an die SPD-Fraktion. Nach einem Hackerangriff auf mehrere Behörden wird das Land Berlin erpresst. Bürgermeister Wegner sagte, die Forderung sei gestern Abend eingegangen, darauf werde man aber nicht reagieren. Wegen der Cyberattacke konnte in der Hauptstadt unter anderem tagelang kein Wohngeld beantragt oder ausgezahlt werden. Die Sicherheitsbehörden von Land und Bund würden mit Hochdruck daran arbeiten, die Tätergruppe zu fassen, sagte Wegner. In Oslo haben tausende Menschen Abschied von König Harald genommen und Blumen auf dem Schlossplatz abgelegt. Der 180-Jährige war am frühen Morgen an den Folgen mehrerer Vorerkrankungen gestorben. Am Abend soll der Sarg mit dem Monarchen zum Schloss gefahren werden. Neuer König ist sein Sohn Hakan der Achte, neue Königin dessen Ehefrau Mette Marit. Die Auslosung der Europa League verspricht packende Duelle für die Bundesligisten. Bayer Leverkusen und Hoffenheim haben in Monaco ihre Gegner für die neue Ligaphase bekommen. Leverkusen kann sich in den Heimspielen auf richtig gute Gegner wie Olympique Marseille, RB Salzburg, NK Celje und Beşiktaş Istanbul freuen. Auswärts geht es für den Bundesligisten gegen Olympique Lyon, Dinamo Zagreb, Lech Posen und OF Heraklion aus Griechenland. Soweit die Meldungen mit Thorsten Adolfs.
3: Dankeschön und wir schauen aufs Hellwegradio-Wetter. So liegen die Temperaturen aktuell so bei 19 Grad, bei wenigstens um die 20. Und in der Nacht ziehen dann auch noch mal ein paar Schauer durch. Die Gewitter aber, die lassen jetzt nach. Also da sollte es auf jeden Fall weniger werden. Und die Sonne kriegt jetzt auch hier und da noch mal eine kleine Chance zum Feierabend. Schauen wir aufs Wochenende da. Viele Wolken, zeitweise Regen, 20 bis 24 Grad. Und auch zum Start in die neue Woche sieht das unbeständige Wetter ähnlich aus. Der Blick auf die Straßen, der schnellste Verkehrsservice zwischen Lippe und Möhne. Die A2 Hannover-Dortmund zwischen Böhnen und dem Kameler Kreuz gefahren durch eine ungesicherte Unfallstelle auf der linken Spur. Die A44 Kassel-Dortmund zwischen Büren und Geseke ebenfalls gefahren durch eine ungesicherte Unfallstelle. Die A1 Münster-Dortmund zwischen dem Kameler Kreuz und Schwerte 7 Kilometer Stock und 11 Minuten plus. Und noch die A44 Kassel-Dortmund zwischen dem Kreuz Werl und dem Kreuz Dortmund-Unna 6 Kilometer Stau oder fast eine halbe Stunde mehr. Staus und Blitzer gerne melden, kostenlos. Über die 0800 377 8080. WhatsApp geht auch.
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3: Endlich wieder Bundesliga, startet heute Abend und meine Stuttgarter dürfen direkt am Anfang ran gegen den FC Bayern München. Gucken wir natürlich drauf, aber auch darauf, was so die anderen Vereine wohl in dieser Saison machen werden. Ich bin Friederike Umminger, schönen Start in Richtung Feierabend. Schönen Freitag.

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0: 14 nach 5, Hellweg Radio am Freitagnachmittag. Ich zähle gerade mal durch, 40 Tage ist es her, dass bei der Weltmeisterschaft die Spanier den WM-Pokal in die Höhe gestreckt haben. Und jetzt geht's auch schon wieder mit der Bundesliga los. So schnell geht das. Endlich am Abend das Eröffnungsspiel zwischen Dauermeister Bayern München und dem VfB Stuttgart. Yay! Nico Hartmann zu unserer Sportredaktion ist bei mir im Studio. Wie groß ist denn jetzt der Überraschungsfaktor mal heute Abend? Ich meine, der VfB hat sich verstärkt, ist eigentlich so als Mannschaft gut zusammengeblieben. Vielleicht können sie die Bayern ja ein bisschen ärgern zum Saisonstart?
1: Ja, eigentlich ist das kaum möglich, denn die Bayern haben seit 2011 kein einziges Eröffnungsspiel mehr verloren. Mit Saibari von Eindhoven und Nathaniel Brown aus Frankfurt haben sie klasse eingekauft und alle Stars wie Olise, Diaz und Kane gehalten. Die sind nach der WM zwar gerade erst wieder aktiv, haben aber schon gegen Dortmund im Supercup geglänzt. Und der VfB hat alle 4 Spiele letzte Saison gegen die Bayern teils hoch verloren, wie im Pokalfinale. Meine Prognose, kein 6:0 für die Bayern wie letztes Jahr zum Start gegen Leipzig, aber ein Münchner Arbeitssieg gegen die Schwaben.
0: Na, gucken wir mal, würde ich sagen. Welche Teams gilt es denn in der neuen Saison zu beachten aus deiner Sicht?
1: Ja, da gibt es einige. Dortmund zum Beispiel will etwas näher heranrücken an die übermächtigen Bayern, auch ohne Elmaler, der in Köln blieb. Dafür aber kamen Karezas und Fährmann fürs Mittelfeld. Mehr Robustheit und Kreativität für Trainer Kovac. Interessant, dass Schalke wieder in Liga 1 mitmischt. Mit Robin Gosens und Wiedereinsteiger Edin Dzeko möchte man ein Gerüst für den Klassenerhalt schaffen. Die Traditionsclubs aus Hamburg und Köln beabsichtigen sich dauerhaft in der Liga zu halten. Und die Aufsteiger Elversberg und Paderborn sind erstmal Außenseiter, aber gerade Elversberg mit vielen jungen Talenten ist zu beachten.
0: An welche Regeländerungen müssen wir uns denn gewöhnen? Gibt ja einiges.
1: Da würde ich mal die 3 wichtigsten zusammenfassen. Abstöße und Einwürfe sollen innerhalb von 5 Sekunden ausgeführt werden. Dauert die Ausführung länger, wechselt das Recht. Bei Einwürfen bekommt der Gegner den Ball, bei Abstößen gibt es einen Eckball für den Gegner. Auszuwechselnde Spieler müssen nun das Feld innerhalb von 10 Sekunden verlassen. Brauchen sie länger, darf der eingewechselte Spieler erst nach einer Minute Spielunterbrechung das Feld betreten und das Team spielt kurzzeitig in Unterzahl. Und der Videoassistent darf nun auch bei ungerechtfertigten gelb-roten Karten eingreifen, zum Beispiel bei Verwechslung oder einer unberechtigten zweiten gelben Karte. Das Gute aber, eine 3-minütige Trinkpause wie bei der WM wird es nicht geben.
0: Die braucht auch keiner, um ehrlich zu sein. Die Bundesliga geht wieder los zum 64. Mal und die Popularität der Liga ist ungebrochen. Im letzten Jahr strömten über 40.000 Fans im Schnitt in die Stadien. Signal Iduna Park kann ja nur lachen. Ne? Aber bestimmt wird es auch in dieser Saison so laufen. Vielen Dank an Nico Hartmann aus der Sportredaktion für die Infos. Und wir begleiten natürlich auch die Bundesliga hier bei Hellweg Radio. 16:05. Schönen Freitag.

0: Helwig Radio am Freitagnachmittag, es ist 17.23 Uhr und die Toten Hosen, die haben ja unglaublich viele Hits. Und wir haben die Geschichten dahinter.
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0: Am 3. Dezember spielen die Hosen in Dortmund für unsere Aktion Lichtblicke und weil wir zusammen Familien in NRW unterstützen wollen, denen es gerade nicht so gut geht. Es kann den ganzen Tag passieren, dass wir euch das Codewort für den Ticketshop auf unserer Homepage verraten und dann gibt es die heiß begehrten Exklusivtickets und von Mr. Hosen, Campino persönlich, gibt es die Geschichten hinter den Hits. Da haben sich die Jungs ziemlich mehr dabei gedacht, als wir manchmal denken. 10 kleine Jägermeister zum Beispiel, klingt eigentlich nach einem Partysong, aber heute hören wir den Song aber ganz anders, weil der voll zweideutig ist. Campino, warum?
2: Da geht es ums Steuerhinterziehen, das Ablehnen von Asylbewerbern, das Image der Bundeswehr und so weiter und so fort. Also es steckt, glaube ich, deutlich mehr in dem Lied, als man beim ersten Hören so merkt. Und das war für uns immer das Reizvolle an dem Song. Deshalb sind wir den auch nie satt geworden.
0: Und dann hören wir jetzt vor den Nachrichten auf jeden Fall nochmal zweideutig rein. Heute klingt der Party-Hit ganz anders. 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

0: 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Es ist 5:30.
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2: Mit Dominik Pfeiffer einen schönen guten Tag. Im Germanwings-Prozess um zusätzliches Schmerzensgeld hat das Landgericht Braunschweig den Angehörigen kaum Hoffnung gemacht. Geklagt hatten rund 30 Hinterbliebene, darunter auch Betroffene aus NRW. Das Gericht sieht die Ansprüche eher bei der Fluggesellschaft als bei der Bundesrepublik. Die Angehörigen fordern jeweils bis zu 110.000 Euro. Sie werfen dem Staat vor, die Flugtauglichkeit des Co-Piloten nicht ausreichend überwacht zu haben. Beim mutmaßlich absichtlich verursachten Absturz am 24. März 2015 kamen 150 Menschen ums Leben, darunter 64 aus NRW. Die Fraktionen von Union und SPD wollen die geplanten Sozial- und Wirtschaftsreformen bis zum Jahresende umsetzen. Beide Seiten einigten sich bei ihrer Fraktionsklausur in Münster auf ein entsprechendes Beschlusspapier. SPD-Fraktionschef Miersch sprach anschließend von einem festen Fahrplan. Am Ende des Jahres solle ein Paket aus handfesten Gesetzen stehen, das die Zukunftsfähigkeit des Landes sichere. Die geplanten Reformen betreffen unter anderem die Themen Rente, Pflege, Arbeitsmarkt und Steuern. Bei einigen Punkten gibt es bei den Parteien aber immer noch Meinungsverschiedenheiten. Und jetzt die Nachrichten für den Kreis Soest. Der Neubau der Brücke über die Rosenau an der Bahnhofstraße in Bad Sassendorf geht in die letzte Phase. Anfang nächster Woche sollen die abschließenden Asphaltarbeiten stattfinden. Diese sind allerdings wetterabhängig und können nur bei trockenem Wetter stattfinden. Während der Arbeiten muss die Einfahrt in die Straße an der Rosenau gesperrt werden. Das Restaurant an der Rosenau ist in dieser Zeit über den Lerchensteg oder den Parkplatz der Westfälischen Salzwelten erreichbar. Wenn alles nach Plan läuft, wird die Bahnhofstraße am Mittwoch dann wieder für den Verkehr freigegeben. In Lippetal ist gestern Abend eine 11-jährige Inlineskaterin bei einem Verkehrsunfall schwer verletzt worden. Das Mädchen war mit zwei Freundinnen auf dem Geh- und Radweg entlang der Östinghausener Straße unterwegs. Nach bisherigen Erkenntnissen wollten die drei die Straße überqueren, übersahen dabei aber wegen eines Traktors den entgegenkommenden Wagen einer 19-Jährigen. Diese versuchte noch zu bremsen, konnte einen Zusammenstoß mit der 11-Jährigen aber nicht mehr verhindern. Das Mädchen wurde schwer verletzt ins Krankenhaus gebracht. Die B-Junioren des SV Lippstadt stehen am Wochenende vor einem besonderen Spiel. Morgen treffen sie um 13 Uhr im Pokal-Achtelfinale des Westdeutschen Fußballverbandes auf den Nachwuchs des Erstligisten vom 1. FC Köln. Als amtierender Westfalenmeister hat sich die U17 des SV Lippstadt für die Runde qualifiziert. Gespielt wird in der Liebelt Arena in Lippstadt. Das Trainerteam sieht die eigene Mannschaft nicht ganz chancenlos. Bei einem Weiterkommen würde im nächsten Schritt möglicherweise der FC Paderborn warten. Und das waren die Nachrichten mit Dominik Pfeiffer. 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
0: Dankeschön. Schauen wir aufs Hellwegradio-Wetter. Sehr wechselhaft war es ja heute. War irgendwie von allem was dabei. Mal Sonne, viele Wolken, zwischendrin auch mal ein bisschen Regen. Und so geht's auch im Feierabend weiter. Wicke der Ruhr aktuell 19 Grad, in Rüthen ebenfalls um die 19 Grad. Auch in der Nacht ziehen mal ein paar Schauer durch. Morgen dann ähnlich wechselhaft, 20 bis 24 Grad. Und auch Sonntag und Montag bleibt es unbeständig.
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0: Und hier ist der schnellste Verkehrsservice zwischen Lippe und Möhne. Vorsicht auf der A2 Hannover-Dortmund. Zwischen Böden und dem Kammerner Kreuz gefahrlich eine ungesicherte Unfallstelle auf der linken Spur. Die A44 Kassel-Dortmund zwischen Büren und Geseke gefahrlich eine ungesicherte Unfallstelle. Die A1 Münster-Dortmund zwischen dem Kammerner Kreuz und dem Kreuz Dortmund-Unna 6 Kilometer stockend. 12 Minuten plus. Und die A44 nochmal Kassel-Dortmund zwischen dem Kreuz Werl und dem Kreuz Dortmund-Unna. 5 Kilometer Stau, so 20 Minuten müsst ihr mehr einplanen. Kennen wir alles, aber überschaubar, ne? Wenn ihr doch noch was seht, vielleicht einen Blitzer, kurz Bescheid geben per WhatsApp oder über die 0800 377 8080.
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0: Mit Friederike Umminger, ich wünsche euch einen richtig schönen Freitagnachmittag mit ganz viel Musik. Cindy Lauper mit dabei, Leonie und das sind die No Angels, klassisch Girl Power. Schönen Feierabend, Daylight in Your Eyes.

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0: Hellweg Radio um 17:45 am Freitagnachmittag. Von Burgern zu Brot, das Projekt der Pop-Up-Gastro in der Soße Innenstadt geht morgen nach 4 Monaten und 2 getesteten Konzepten schon wieder zu Ende. Über 40 Bewerber hatten sich da ja gemeldet, 2 Monate lang mit ihrem Konzept in der Pop-Gastro, das mal testen zu können, von Tacos bis Bowls. Hätte alles seinen Platz finden können. Am Ende war es zum einen Burger. Der erste Platz von Mai bis Juni ging an Zeeshan Tahir mit Shans Burger-Spot.
1: Der Fokus liegt auf Frische, das heißt, wir nehmen nichts, was irgendwie vorher fertig ist. Nichts TK, bloß nicht, auf gar keinen Fall. Pommes zum Beispiel, die hast du so bestimmt nirgendwo anders gegessen. Preise sind alle super fair angesetzt. Also für den Mittag und für den Abend, wenn mal der Hunger etwas größer ist, ist für jeden was dabei.
0: Und nach den Smashburgern und Pommes kam dann für Juli und August die Brotfee dazu, Heidi Schlaudenmann, und brachte mit ihren handgemachten Broten auch wieder was Neues nach Soest.
2: Ganz ehrlich, so blöd wie es klingt, aber ich hatte jeden Tag einen absolut genialen Tag hier. So tolle Leute, so viel gutes Feedback, was wir hier fürs Brot und für den Belag und für die ganze Teamarbeit hier bekommen haben. Ich möchte nicht einen einzelnen Tag missen aus der Zeit.

Radio um 17.48 Uhr nach 18 Uhr. Bleibe ich noch ein bisschen da, dann geht es nämlich weiter hier bei Hellweg Radio mit dem Schützenfest-Warm-up und mit so einem kleinen Rückblick schon, ja, fast schon das Finale. Nur noch an diesem und am nächsten Wochenende reguläre Schützenfest, dann war es das schon wieder. Wir ziehen ein kleines Fazit nach 18 Uhr im Schützenfest-Warm-up.

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1: Mit Thorsten Adolfs. Guten Abend. Beamte bekommen bei Ratenkrediten deutlich bessere Konditionen als Angestellte. Das zeigt eine aktuelle Auswertung des Portals Verivox. Malte Albrecht aus dem News-Team hat sich die Zahlen genauer angeschaut. Wie groß ist denn der Unterschied?
2: Ja, der ist tatsächlich spürbar. Beamte zahlen demnach im Schnitt etwa 15% weniger Zinsen als Angestellte. Bei einem normalen Kredit über 20.000 Euro mit 6 Jahren Laufzeit sind das immerhin 637 Euro Ersparnis. Konkret lag der Zinssatz für Beamte zuletzt bei im Schnitt 5,6%. Angestellte mussten fast 6,6% hinblättern. Und auch bei der Frage, ob man überhaupt einen Kredit kriegt, haben Beamte bessere Chancen. 8 von 10 bekamen mindestens ein Finanzierungsangebot. Bei den Angestellten war es nur knapp jeder Zweite.
1: Das muss ja einen Grund haben. Warum sind Banken bei Beamten offenbar großzügiger?
2: Ja, Beamte gelten wegen ihres sicheren Arbeitsplatzes als besonders verlässlich, heißt es von Verivox. Dazu kommt oft ein überdurchschnittliches Einkommen. Beides verbessere die Kreditwürdigkeit und so könnten Banken bessere Zinsen anbieten. Aber auch für Angestellte gibt es durchaus Möglichkeiten, die Zinsen zu drücken. Eine davon, den Kredit zu zweit beantragen, zum Beispiel mit dem Partner. Denn ein zweites Einkommen verringert das Risiko für die Bank. Und Sorgen um den Schufa-Score muss man sich auch nicht machen, denn wer pünktlich zahlt, könne seine Bewertung dadurch sogar langfristig verbessern, heißt es.
1: Dankeschön, Malte. Und jetzt weitere Themen im Überblick. Vizekanzler Klingbeil hat die USA aufgefordert, den Krieg gegen den Iran zu beenden. Die Schuld an den hohen Spritpreisen gibt der US-Präsident Trump. Er habe den verantwortungslosen Krieg gestartet, sagte Klingbeil. Und Ölkonzerne würden sich wegen der geopolitischen Situation die Taschen vollmachen. Das müsse unterbunden werden. Eine 4-köpfige deutsche Familie ist im Katastrophengebiet in Nepal gerettet worden. Laut Bundesregierung wird noch eine niedrige zweistellige Zahl deutscher Staatsangehöriger vermisst. Die Zahl der Toten in Nepal stieg mittlerweile auf fast 580. Nach Angaben des Katastrophenschutzes ist das Schicksal von knapp 1000 Menschen ungeklärt. Über Teile der Schweiz ist ein heftiges Unwetter gezogen. Etwa 40 Menschen wurden durch Hagel verletzt. Der Zugverkehr musste an einigen Stellen unterbrochen werden. Im Kanton Aargau drückte der Sturm Betonmasten der Hochspannungsleitung zu Boden. Auch ein LKW wurde umgeweht. Der Wetterdienst zählte innerhalb kurzer Zeit 46.000 Blitze. Sollten die Olympischen Spiele in der Region Rhein-Ruhr stattfinden, dann soll es bei den Wettbewerben einen Zuschauerrekord geben. 17,6 Millionen Tickets sollen dann angeboten werden. Diese Zahl hat Ministerpräsident Wüst genannt. Das wären deutlich mehr Eintrittskarten als bei den Spielen in Paris oder Los Angeles. Um das möglich zu machen, wurden die Pläne nochmal angepasst. Die Wasserballwettbewerbe sollen im Landschaftspark Duisburg statt in Wuppertal stattfinden. Die Finalkämpfe im Boxen würden im Bochumer Ruhrstadion ausgetragen und alle Fußballfinalspiele im Stadion in Dortmund. Außerdem sollen die entscheidenden Hockeypartien im Borussia-Park in Mönchengladbach stattfinden. Der Deutsche Olympische Sportbund entscheidet in knapp 4 Wochen, wer für Deutschland ins Rennen geht. Neben der Region Rhein-Ruhr hoffen auch München und Berlin auf den Zuschlag für die Sommerspiele 2036, 2040 oder 2044. Das waren die Nachrichten mit Thorsten Adolfs.
3: Am Abend ziehen noch ein paar Gewitter durch bei uns im Kreis Soest. Die Nacht wird meist trocken. Die Werte gehen runter auf bis zu 19 Grad. Morgen dann eher wechselhaftes Wetter. Am Vormittag auch mal Schauer. Am Nachmittag zeigt sich aber auch die Sonne. Die Höchstwerte 23 Grad. Alles frei, gute Fahrt.
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3: Die Schützenfestsaison geht so langsam ihrem Ende entgegen und die letzten Feste stehen an. Ich hoffe jetzt einfach mal, die feiern alle so schön wie die St. Sebastianus Schützenbruderschaft in Werl. Das war ja unser Schützenfest der Woche letzte Woche und wir haben vorbeigeschaut. Hört ihr gleich bei mir. Ich bin Friederike Umminger. Horrido!

0: Der Freitagabend mit Hellwig Radio. Und die nächste Runde beim Hellwig Radio Schützenfest-Voting ist entschieden.
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0: Der Schützenverein Böckenförde hat sich eure Stimmen gesichert, ist damit im Lostopf für den Hauptgewinn von 5.000 Euro. Herzlichen Glückwunsch. Und letzte Woche ging der Sieg an die St. Sebastianus Schützenbruderschaft in Werl. Und obwohl der Verein schon seit 1494 besteht, merkt man auch, das Schützenfest in Werl ist schon lange nicht mehr nur Männersache. Schütze Jens Karl hat uns erzählt, was sich da verändert hat.
2: Das wirkt immer so, als wenn Schützenverein immer noch dieses patriarchische Gesellschaftsbild hier ist. Bei uns ist durch. Das haben wir abgelegt. Die wollen sich engagieren und die wollen das nicht auf eine spezielle Art haben, sondern die wollen genauso teilnehmen wie alle anderen auch.
0: Seit 2024 dürfen Frauen als aktive Schützen auch teilnehmen. Und eine von ihnen ist die Marie.
3: Ich selbst bin mit ganz vielen Schützenmitgliedern innerhalb der Familie schon damit aufgewachsen quasi und bin jetzt sehr, sehr stolz darauf, selbst auch aktive Schützen sein zu dürfen und in Uniform mitzumarschieren. Wir werden immer mehr Frauen. Ich finde das ganz, ganz toll. Das ist etwas, was man unterstützen sollte.
0: Und das bedeutet, sie dürfte auch selber unterm Vogel ihr Glück versuchen.
3: Wir dürfen tatsächlich auch schießen, ja. Ich lasse da gerne anderen erstmal den Vortritt, aber ich bin sehr begeisterte Zuschauerin.
0: Ja, unterm Vogel hat sich Marie noch nicht getraut, aber wer weiß, vielleicht sieht das ja im nächsten Jahr schon ganz anders aus. Und wir können von der ersten selbstgeschossenen Werler Schützenkönigin berichten. Hier bei Hellwig Radio im Schützenfest Warm-up.
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0: Der Freitagabend mit Hellweg Radio, die Schützenfest-Saison liegt in den letzten Zügen.
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0: An diesem Wochenende wird ja nur noch auf zwei Festen gefeiert, denn die Woche drauf nochmal zwei Kreisschützenfeste und dann war's das. Ging wieder schnell, ne? Und ich glaube, jeder Schützenfest-Fan hat da so sein eigenes Fazit der Saison 2026. Das machen wir heute auch mit unserem Party-DJ Captain Käse zusammen. Der war ja beruflich und auch privat auf einigen Schützenfesten unterwegs in dieser Saison. Und teilweise war es ganz schön warm.
2: Ich nehme mal Effeln als Beispiel, die sich echt viel einfallen lassen haben, um ein Schützenfest ertragbar zu machen bei dieser Hitze, die wir dieses Jahr ganz oft am Wochenende hatten. Aber von der Stimmung her war es wieder richtig gut. Also ich hatte schwer Spaß. Und auch die Leute auf der Tanzfläche. Auch die Hitze hat uns nicht ganz so viel abgemacht. Also vielleicht haben sie ein bisschen weniger getrunken, das muss man den Festwirt fragen. Aber auf der Tanzfläche war immer was los.
0: Ja, und da sind wir schon beim Thema Getränke. Da haben sich ja viele im Vorfeld auch Gedanken gemacht.
2: Dass da einer steht wie vor 15 Jahren und gibt Runde nach Runde aus. Die Zeiten sind vorbei. Will aber auch keiner mehr. Aber dass sich jetzt die Schützenvereine Sorgen gemacht haben, dass sie unterm Strich nachher zu wenig verdient haben, das kann ich mir nicht vorstellen.
0: Einfach auch, weil für viele das Schützenfest ja mittlerweile sowas ist wie zum Beispiel die Allerheiligenkirmes oder die Herbstwoche. Da bereitet man sich finanziell auch darauf vor.
2: Ich glaube, dass es daran liegt, dass man sein Schützenfest wertschätzt. Und dadurch geht man da alle drei Tage hin. Ich bin ganz oft auf Schützenfest gegangen. Grüße gehen raus an den Männerschützenverein Erbitte, an den Hofstaat, wo ich gerade drin bin. Deswegen komme ich viel rum. Und man freut sich halt, die Nachbarorte und sein eigenes Schützenfest zu besuchen. Und dafür spart man drauf hin. Und da geht man dann trotzdem hin und dann gibt man da trotzdem Geld aus.
0: Das Captain-Fazit der Schützenfest-Saison heute Abend in unserem Schützenfest-Warm-Up. Und wie das musikalisch ausfällt, hört ihr später noch bei mir. Ich bin Friederike Umminger. Horrido!

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0: Der Schützenfest-Song des Jahres 2025 war das. Bella Napoli hier bei Hellweg Radio.
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0: Und da sind wir schon beim Thema Musik, denn die gehört ja auch dazu bei so einem ordentlichen Schützenfest im Kreis Soest. Und einer, der da oft für verantwortlich ist, in Rüthen, Erwitte oder Welver, ist unser Party-DJ Captain Käse. Und mit dem ziehen wir heute Abend Bilanz. Die Schützenfest-Saison ist ja so gut wie rum. Und er sagt, musikalisch hat sich in den Zelten einiges getan. Der Ballermann ist auf dem Rückzug.
2: Klar, mit Toubé und Mon Amour haben wir da natürlich was drin, aber so die ganz großen Kracher haben es dieses Jahr in Schützenfest Festzelt in meinen Augen nicht geschafft. Eher so die Klassiker, aber nicht so wie schon mal die Jahre, dass man 3, 4, 5, 6 Ballermann-Lieder hatte, die man unbedingt spielen musste. Das war nicht so der Fall.
0: Spannend, oder? Weg von Saufi hin zu Disco Fox.
2: Hat sich halt einfach so die Klassiker durchgesetzt bei uns in der Region und die Lieder, die vielleicht nicht ganz so extrem sind von den Texten, sondern einfach manchmal auch einfach um ein gutes Gefühl, wie das Schützenfest feiern oder wie ein guter Text von Helene Fischer oder halt einfach diese klassischen Klassiker, wie wir auch ganz oft ja bei uns in den Schützenfest-Songs der Woche hatten.
0: Und ich kann jetzt schon mal verraten, der Schützenfest-Song der Woche diesmal ist so ein klassischer Partyschlager und der war in der Karnevalssaison auch schon sehr erfolgreich. Hört ihr in der nächsten Stunde hier bei mir im Schützenfest-Warm-Up. Und jetzt würde ich sagen, gibt's doch was für die Disco-Fox-Leute. So, einmal Platz machen, ja,

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1: Mit Thorsten Adolfs. Guten Abend. Mit der Partie des deutschen Rekordmeisters Bayern München gegen den VfB Stuttgart startet heute Abend die erste Fußball-Bundesliga in die neue Saison. Und es gibt einige Regeländerungen. Nico Hartmann aus der Sportredaktion hat die Infos dazu.
2: Die WM hatte auch ihr Gutes. Zeitspiel bei Einwürfen und Abstößen wird nun auch in der Bundesliga konsequent geahndet. 5 Sekunden Zeit bleiben hierfür. 10 Sekunden Zeit bei den Auswechslungen. Geht der ausgewechselte Spieler nicht schnell genug vom Feld, spielt die Mannschaft eben in Unterzahl bis zur nächsten Unterbrechung. Von einer 3-minütigen Trink- und Werbepause sieht die Liga aber immerhin ab, die in der neuen Saison sicherlich wieder von den Bayern diktiert wird. Die Münchner konnten alle Stars halten und verstärkten sich mit den Nationalspielern Saibari und Brown. Sorgen sich aber um die neurologische Gesundheit ihres Mittelfeldjuwels Jamal Musiala, der zwar Fortschritte macht, aber weiterhin nicht im Spieltagskader stehen wird.
1: Und jetzt weitere Nachrichten in der Zusammenfassung. Die SPD im Ruhrgebiet kritisiert Kanzler Merz scharf. Er habe in den vergangenen Monaten die richtige Tonlage und Respekt im Umgang mit den Menschen vermissen lassen, steht in einem gemeinsamen Positionspapier. Wer Menschen gewinnen will, dürfe nicht von oben herabreden, heißt es. Andernfalls schade das der Akzeptanz von Politik. Die Sozialdemokraten fordern sozial ausgewogene Nachbesserungen an den geplanten Reformen. Die Regierung hat einen Bericht des britischen Telegraph zurückgewiesen, wonach sich Deutschland an der Finanzierung britischer und französischer Atomwaffenprogramme beteiligen könnte. Gespräche darüber gebe es nicht, sagte ein Regierungssprecher. Grundpfeiler für die kollektive Sicherheit sei und bleibe die NATO. Das Verteidigungsbündnis arbeitet wegen der Bedrohungen durch Russland an Plänen für einen Ausbau der nuklearen Abschreckung. Ein Großteil der Filialen der insolventen Dortmunder Baumarktkette Hellweg steht wohl vor dem Aus. Nur für 35 der mehr als 110 Märkte gibt es nach Unternehmensangaben mögliche Käufer. Die Marke Hellweg und die der Tochterfirma BayWa sollen aufgegeben werden. Die Märkte, die bestehen bleiben, werden von anderen Händlern fortgeführt. Bis zu 12 Standorte will der Konkurrent Obi übernehmen. Steigen bald die Stromkosten nicht mehr so stark, weil die Kohlekraftwerke wieder ans Netz gehen? Diesen Schritt schlägt zumindest Unionsfraktionsvize Müller vor. Er hat der Wirtschaftswoche gesagt, die Kraftwerke sollten nicht mehr nur als Reserve für dunkle, windstille Tage dienen, sondern wieder dauerhaft genutzt werden. Laut Müller könne man bei der aktuellen Lage durch den Iran-Krieg jedes bisschen Energie brauchen, um gut durch den Winter zu kommen. Die Kohle sieht er als notwendige Übergangslösung. Die SPD lehnt diese Idee ab. Die energiepolitische Sprecherin Scheer warnt davor, dass uns das langfristig eher schade als helfe. Statt uns von fossilen Energien zu lösen, würden wir uns nur noch stärker davon abhängig machen, sagte sie. Und das sei dann genau das Gegenteil von echter Energiesicherheit. Das waren die Nachrichten mit Thorsten Adolfs.
3: Am Abend ziehen noch ein paar Gewitter durch bei uns im Kreis Soest. Die Nacht wird meist trocken. Die Werte gehen runter auf bis zu 19 Grad. Morgen dann eher wechselhaftes Wetter. Am Vormittag auch mal Schauer. Am Nachmittag zeigt sich aber auch die Sonne. Die Höchstwerte 23 Grad. Alles frei, gute Fahrt.
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3: Friederike Umminger hier, hallo zusammen. So, ihr Feierbiester, könnt ihr denn noch? 2 Schützenfeste gibt's an diesem Wochenende. Und was da die Tanzfläche füllt, das hört ihr gleich bei mir. Den Schützenfest-Song der Woche gibt's gleich von DJ Captain Käse. Hier bei Hellweg Radio.

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1: Wir sind in Woche 19, bedeutet, es gibt den 19. Schützenfest-Song der Woche. Was treibt die Schützen im Kreis Soest auf die Tanzfläche? Es gibt einen Mann, der das weiß, der Captain.
2: Wir sind schon auf der Zielgeraden. Nicht mehr lange und dann ist diese Schützenfest-Saison vorbei. Das soll uns aber trotzdem nicht daran hindern, nochmal richtig Gas zu geben. Deswegen macht mein Herz heute

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Der Freitagabend mit Hellweg Radio, das Schützenfest Warm-Up, genießt das vorletzte Schützenfestwochenende. Wobei, nächstes Wochenende nochmal, und dann kommen so ein paar Kreisschützenfeste noch. Und dann war es das schon wieder mit der Schützenfestsaison. Ich hoffe einfach mal, ihr habt schön gefeiert. Passende Musik bekommt ihr jedenfalls hier bei mir. Ich bin Friederike Ominger. Horrido!

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0: 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Und auch in dieser Woche habt ihr beim Hellwig Radio Schützenfest-Voting wieder euren Favoriten gewählt.
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0: Und zwar den Schützenverein Böckenförde. Herzlichen Glückwunsch an euch. Letzte Woche durften sich schon die St. Sebastianus Schützenbruderschaft Werl über die Chance auf die 5000 Euro freuen. Was bei dem Feiern man ja oft vergisst, hinter so einem Fest steckt deutlich mehr, als man auf den ersten Blick denkt. Hat uns auch Schütze Jens Karl erzählt.
2: Ist das Schützenfest die eigene Belohnung für die ehrenamtliche Arbeit, die auch noch drumherum läuft, weil der Verein ja auch noch andere Aufgaben hat. Also das fängt ja schon mittwochs an, da gibt es dann die Leute, die dann auch beruflich bedingt dann Ahnung von Wasserversorgung, von Stromversorgung und so weiter haben. Das muss alles von der Pike hier aufgebaut werden. Viele Hände, schnelles Ende.
0: Ja, so bleiben dann auch die kleinen Traditionen des Vereins erhalten. Und davon gibt es so einige, sagt der erste Vorsitzende des Vereins, Sebastian Kadleck.
3: Das ist ganz unterschiedlich. Also wir haben viele kleine Traditionen, die gar nicht so auffallen. Ich selber bin heute Morgen um 6 Uhr von unserem Spielmannszug geweckt worden. Wir haben gestern Abend unseren neuen König proklamiert und einen großen Zapfenstreich gefeiert. Das ist sicherlich immer eins der Highlights, wo man so ein bisschen Gänsepelle bekommt. Und am Sonntagmorgen haben wir das Festhochamt mit der Heiligen Messe. Da spielen unsere Musiker immer in der Kirche. Das ist auch eine wahnsinnig schöne Atmosphäre.
0: Ja, dabei hat aber längst nicht jeder Verein die gleichen Bräuche. Und genau das macht für Schütze Jens auch den Besuch bei den Festen der anderen Vereine interessant.
2: Habe ich einmal die Rundreise gemacht, dann sieht man auch, wie andere Vereine das handhaben. Gibt es dann immer noch lokale Bräuche und so weiter. Das ist ganz schön, wenn man dann einmal so die breite Masse sieht, wie das andere gestalten wollen. Man hat dann nochmal die Gelegenheit, nochmal darüber hinaus nochmal über den Tellerrand zu schauen.
0: Und vielleicht wollt ihr jetzt euren Lieblingsverein noch für den Einsatz belohnen. Und der feiert zufällig nächste Woche. Wir haben nochmal ein Voting. Nächste Woche könnt ihr für euren Favoriten abstimmen. Ab Montag geht's los, und zwar in der Hellwig Radio App. Alle Infos bekommt ihr aber auch auf hellwigradio.de. Das Schützenfest Warm-Up genießt euer Schützenfest-Wochenende. Ich bin Friederike Umminger. Horrido!

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1: Ich bin Dirk Zeitler. Eine vierköpfige deutsche Familie ist im Katastrophengebiet in Nepal gerettet worden. Nach Angaben der Armee wurde sie gemeinsam mit weiteren Geretteten per Hubschrauber in ein Armeecamp gebracht.
2: Die Familie war nach eigenen Angaben mit einer Wandertour in Zentralnepal unterwegs, als sie von der Flut überrascht wurde. Nun sind die vier in Sicherheit. Wie viele Deutsche noch vermisst werden, ist noch unklar. Das Auswärtige Amt spricht mittlerweile von einer niedrigen zweistelligen Zahl. Insgesamt forderte die Flutkatastrophe mittlerweile mehr als 500 Todesopfer. Die Behörden in China und Nepal suchen noch nach hunderten Vermissten. Aus Peking, Johannes Neudecker.
1: Union und SPD wollen ihr Reformpaket bis Jahresende komplett umsetzen. Das haben die Regierungsfraktionen bei ihrem Treffen in Münster bekräftigt. Zu den umstrittenen Maßnahmen zählen, die abschlagsfreie Rente nach 45 Beitragsjahren abzuschaffen und Krankschreibungen zu verschärfen. Das von Russland besetzte ukrainische Atomkraftwerk Saporischschja ist nach Angaben der Internationalen Atomenergiebehörde mehrfach von Drohnen angegriffen worden. Dabei wurden zwei Mitarbeiter verletzt, außerdem wurden Anlagen auf dem Gelände getroffen. Die Strahlenwerte liegen laut IAEA weiterhin im normalen Bereich.
3: Der Chef der Internationalen Atomenergiebehörde Grossi spricht von inakzeptablen Angriffen. Er ruft die Kriegsparteien immer wieder zur Zurückhaltung auf und warnt vor den Gefahren für die nukleare Sicherheit. Das größte Atomkraftwerk Europas im Gebiet Saporischschja gerät immer wieder unter Beschuss in dem Krieg. Mehrere Mitarbeiter wurden bereits getötet. Die Atomenergiebehörde Rosatom hier in Moskau wirft Kiews Drohnenstreitkräften wegen der jüngsten Attacken auf das Lager mit verbrauchten atomarem Brennstoff Unverantwortlichkeit vor. Aus Moskau, Ulf Mauder.
1: Heftige Gewitter haben in Baden-Württemberg eine Welle von Feuerwehreinsätzen ausgelöst. Starkregen, Sturmböen und Hagel entwurzelten Bäume, überfluteten Straßen und Keller, deckten Dächer ab und beeinträchtigten vereinzelt auch den Bahnverkehr. Wegen heftigen Unwetters ist ein Stadtteil in Singen im Kreis Konstanz abgesperrt und nicht mehr anfahrbar. Und das waren die Nachrichten mit Dirk Zeitler.
4: Das Wetter regnet sich jetzt stellenweise noch ein bisschen aus über den Abend und die Nacht kühlt auch runter auf 13 bis 16 Grad und dann am Wochenende morgen und übermorgen ab und zu mal nass, aber nicht mehr so wild wie heute. Dazu mal Sonne, mal Wolken und maximal 24 Grad.
5: NRW Verkehr.
4: Die A1 ist leider gesperrt nach einem Unfall Euskirchen Richtung Dortmund zwischen Kreuzköln Nord und Köln Niel. Wenn es geht, den Bereich umfahren, wenn ihr schon drin steht, eine Rettungsgasse freihalten, da staut es sich auch ordentlich. Dann haben wir noch die Staus ab 7 Minuten Wartezeit. A1 Osnabrück Richtung Münster zwischen Flughafen Münster-Osnabrück und Münster-Nord. 4 Kilometer, 20 Minuten. A1 Münster Richtung Köln zwischen Kreuz Dortmund-Unna und Westhof-Norkreuz sind 3 Kilometer, 7 Minuten. Und A3 Frankfurt Richtung Köln zwischen Siebengebirge und Kreuz Bonn-Siegburg 3 Kilometer, 8 Minuten. Kommt gut durch, gute Fahrt.
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4: Sebastian Pulli hier und wenn wir hören Reggae aus Köln. Das klingt erstmal, als würden zwei Welten aufeinander prallen, ne? Röggelsche auf Rastafari, Marihuana auf Milovic. Aber im zweiten Gedanken, da kommt dann einer der größten Reggae-Musiker Europas auf die Karte. Natürlich die Kölner Reggae-Legende Gentleman. Hat heute ganz frisch das neue Album raus. Da hören wir gleich mal rein. Einen schönen Feierabend.

0: immer noch wahnsinnig schön. Heaven ist das hier bei uns. Kommen wir zu Tillmann Otto aus Osnabrück. Das klingt jetzt erstmal nicht nach einem der coolsten deutschen Musikacts überhaupt, bis man seinen Künstlernamen hört. Dahinter verbirgt sich nämlich Gentleman.
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0: Absolute Legende, in Osnabrück geboren, dann schnell mit der Familie nach Köln gezogen und da lebt er bis heute und ist sehr, sehr dankbar. So heißt auch sein frisches neues Studioalbum Gratitude, Dankbarkeit. Das ist was, wo er sagt, das hat er jetzt nochmal mehr für sich gefunden.
2: Ich bin jetzt 52 und Zeit, glaube ich, vergeht immer schneller. Und ich glaube, wenn wir uns das bewusst machen, dann verbringen wir halt einfach nicht mehr unsere Zeit mit Leuten, die wir nicht fühlen und machen auch keine Sachen, auf die wir keinen Bock haben. So. Und es erfüllt dich mit einer Dankbarkeit, mit einer Gratitude. Und irgendwann ist einfach das letzte Mal, dass ich meine Tochter auf den Schultern tragen kann. Und irgendwann ist auch wahrscheinlich das letzte Essen mit meinen Eltern. Und ich glaube, das sind Gedanken, die sich gesund anfühlen.
0: Große Einsichten von einem guten Mann, der gute Musik macht. Jetzt Wildfire vom neuen Gentleman-Album. Zusammen mit einem anderen Kollegen aus dem besten Mix hier.
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0: Das Wetter.
1: Wochenende wird sehr solide, paar Wolken unterwegs, ab und zu Regen möglich, aber lang nicht mehr so wild wie heute und maximal 24 Grad. Heute hier und da auch nochmal Regen und Gewitter möglich, eher in Ausnahmefällen, je nach Region. Und es kühlt runter über den Abend und die Nacht. Wir landen später bei Tiefstwerten von 13 bis 16 Grad.
0: NRW Verkehr.
1: Einmal die Staus ab 6 Minuten. Die A1 ist wieder frei nach dem Unfall Euskirchen Richtung Dortmund, aber es staut sich noch. Aktuell zwischen Köln-Bocklemünd und Köln-Niel über 3 Kilometer, 26 Minuten. A1 Osnabrück Richtung Münster, zwischen Flughafen Münster-Osnabrück und Münster-Nord, 5 Kilometer, 26 Minuten. A3 Frankfurt-Köln zwischen Siebengebirge und Kreuzborn-Siegburg, 2 Kilometer, 6 Minuten. Und A4 Aachen Richtung Köln, zwischen Kreuz-Köln-West und Köln-Eiffeltor, 2 Kilometer, 6 Minuten. Gute Fahrt, kommt gut durch.
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1: Sebastian Pulli hier und jetzt die zwei DJs, die sich benannt haben nach einer ausgestoßenen Gruppe. Die Chainsmokers, die Kettenraucher, verdrängt aus den alten Fernsehshows, aus Restaurants, abgeschoben in gelb abgeklebte kleine Bereiche, ganz weit draußen, ganz hinten an der Bahnsteigkante. Arme Menschen, die sich doch in Wahrheit nichts sehnlicher wünschen als ein wenig Liebe. Und genau darum geht's auch in dem Song Die Chainsmokers mit Chris Martin. Something Just Like This. Einen schönen Freitagabend euch.

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0: Vielleicht mal für alle, die sich so gar nicht mit Videospielen auskennen, das hier kann man mal mitnehmen als so eine, wenn etwas darüber wissen, dann das Information.
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0: Denn es steht ja das Großereignis der Videospielewelt an. Im November kommt nach Jahren der Wartezeit endlich GTA 6. Das ist Spiel und das ist große Kunst und das ist Popkulturphänomen zugleich. Jetzt ist auch ein neuer Trailer bei Netflix raus. So, Kollegin Natascha Wittmark, mal für alle, die von GTA 6 so gar nichts wissen. Worum geht's da?
2: Also man spielt ein kriminelles Pärchen, das für Auftraggeber Missionen erfüllen muss. Meistens irgendwas Illegales, zum Beispiel Drogengeschäfte, Schmuggel, Raubüberfälle und sowas. In einer fiktiven Stadt kann man sich dabei frei bewegen bzw. frei rumfahren mit Autos, die man sich da klauen kann. Und dabei muss man aufpassen, dass man nicht von der Polizei

0: auch mehr Einfluss auf die Charaktere nehmen. Zum Beispiel verändern die sich, je nachdem, wie man sich verhält. Wenn du ihnen zum Beispiel zu viel Fastfood zu essen gibst, werden sie dicker und können sich auch nicht mehr so gut bewegen.
1: Ja, also auch pädagogisch wertvolle Elemente drin. GTA 6 wird möglicherweise das meistverkaufte Videospiel aller Zeiten. Bald raus, den neuen Trailer gibt's jetzt schon bei Netflix.

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1: Ich bin Dirk Zeitler. Bei strömendem Regen haben tausende Menschen in Oslo Abschied von ihrem geliebten König Harald genommen. In der Abenddämmerung wurde der Sarg mit dem am Morgen gestorbenen Monarchen vom Reichskrankenhaus zum Königsschloss gefahren. Dem Wagen mit Haralds Leichnam folgten der neue König Håkon, die neue Königin Mette Marit sowie ihre beiden gemeinsamen Kinder in weiteren Fahrzeugen. Eine vierköpfige deutsche Familie ist im Katastrophengebiet in Nepal gerettet worden. Nach Angaben der Armee wurde sie gemeinsam mit weiteren Geretteten per Hubschrauber in ein Armeecamp gebracht.
2: Die Familie war nach eigenen Angaben mit einer Wandertour in Zentralnepal unterwegs, als sie von der Flut überrascht wurde. Nun sind die vier in Sicherheit. Wie viele Deutsche noch vermisst werden, ist noch unklar. Das Auswärtige Amt spricht mittlerweile von einer niedrigen zweistelligen Zahl. Insgesamt forderte die Flutkatastrophe mittlerweile mehr als 500 Todesopfer. Die Behörden in China und Nepal suchen noch nach hunderten Vermissten. Aus Peking, Johannes Neudecker.
1: Union und SPD wollen ihr Reformpaket bis Jahresende komplett umsetzen. Das haben die Regierungsfraktionen bei ihrem Treffen in Münster bekräftigt. Zu den umstrittenen Maßnahmen zählen, die abschlagsfreie Rente nach 45 Beitragsjahren abzuschaffen und Krankschreibungen zu verschärfen.
3: SPD-Fraktionschef Mirsch spricht von einem festen Fahrplan. An dem könnten sich Bürgerinnen und Bürger und Unternehmen jetzt orientieren. Die Führungsspitzen beschlossen ein Papier, das Reformprogramm noch einmal auflistet. Auch die verpflichtende Krankschreibung ab dem ersten Tag. Außerdem wollen die Bundestagsabgeordneten von Union und SPD den Klimaschutz stärken und das Mietrecht reformieren. Vor allem an den Rentenplänen gibt es intern Kritik. Gut möglich, dass sich hier noch etwas ändern wird. Thomas Bremser, Nachrichtenredaktion.
1: Heftige Gewitter haben in Baden-Württemberg und auch im Saarland eine Welle von Feuerwehreinsätzen ausgelöst. Starkregen, Sturmböen und Hagel entwurzelten Bäume, überfluteten Straßen und Keller, deckten Dächer ab und beeinträchtigten vereinzelt auch den Bahnverkehr. Wegen heftigen Unwetters ist ein Stadtteil in Singen im Kreis Konstanz abgesperrt und nicht mehr anfahrbar. Das waren die Nachrichten mit Dirk Zeitler.
4: Das Wetter. Morgen und übermorgen auch mal Regen möglich, aber die wesentlich entspanntere Version als heute. Auch der Rest in einem angenehmen Mittelfeld. Mal Sonne, mal Wolken bei bis 24 Grad. Jetzt in der Nacht schauert es hier und da noch so ein bisschen aus, aber nicht wild. Und es bleibt größtenteils trocken und kühlt runter. 13 bis 16 Grad die Tiefstwerte.
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4: Da fahren sie zum Feiern. Nur die Ü30er. Die anderen, die legen erst in 5 Stunden los. Die Staus ab 5 Minuten Dauer. A1 Osnabrück Richtung Münster. Zwischen Flughafen Münster-Osnabrück und Münster-Nord 4 Kilometer, 23 Minuten. A1 Dortmund-Köln zwischen Schwerte und Westhof-Norkreuz 1 Kilometer, 8 Minuten. A46 Wuppertal-Düsseldorf zwischen Wuppertal-Oberbarm und Wuppertal-Wichlinghausen 1 Kilometer, knappe 10 Minuten. Und A55 Bonn Richtung Köln zwischen Köln-Rodenkirchen und Kreuz-Köln-Süd 1 Kilometer sind 5 Minuten. Gute Fahrt, kommt gut durch.
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4: Sebastian Pulli hier und jetzt eine Band, die kommt ursprünglich aus der klassischen Musik. Und später haben sie trotzdem mit Jean-Paul zusammengearbeitet. Die Klassik, die hören wir raus, vor allem in den sehr, sehr besonderen Melodien der E-Geige. Der Rest ist einfach sehr guter Pop. Clean Bandit, Rockabye, einen schönen Abend euch.

0: Musiker Samba ist das mit Homewrecker hier bei uns. Oh, ab Montag wieder Schule. Wird eine Herausforderung.
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0: Ne, gerade so jemand tiefpubertären, der jetzt 6 Wochen lang komplett ausschlafen konnte, aus dem Bett zu kriegen, ist wie zu versuchen, so eine Katze hochzuheben. Es geht nicht, sie wird einfach immer länger. Sie hier, sie hätte aber vielleicht ein paar Ideen.
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2: Ich bin's, Laura.
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2: In diesem Internet steht, weckt eure Kinder entspannt auf. Stretcht und dehnt sie dabei zum Beispiel ein wenig. Das steht da echt.
3: Mami!
2: Ruhe, wir entspannen hier gerade. So, fertig, steh auf.
3: Aber Mami!
2: Was ist denn jetzt?
3: Mit den Beinen hinterm Ohr kann ich gar nicht laufen.
2: Ansonsten steht online noch, man soll den Kiddies beim Aufwachen schöne Musik anmachen. Das finde ich eine tolle Idee. Ich bin dafür eine kleine süße Runde Death Metal morgens um 6. Weißt du, die Box schön direkt vors Kopfkissen platzieren, das ist wichtig. Dann Lautstärke 8000. Danach sind die Kinder vermutlich traumatisiert, aber auch sehr, sehr wach. So, und was auch immer gut hilft beim Wecken von Kindern, ist einfach so eine Schippe Feuerameisen unter der Bettdecke verteilen. Wahlweise gehen auch Heuschrecken oder Kängurus auf Koffein. Ihr glaubt gar nicht, wie schnell die Kurzen aus dem Zimmer sind. So, das war's mit meinen Tipps. Ich hoffe, ich konnte nicht helfen. Bei Fragen ruft mich nicht an. Ich bin mit den Kängurus auf Koffein jetzt nämlich einen trinken. Tschö!

0: Das Wetter.
1: Es geht langsam in die Entspannung. Es kann noch hier und da ein bisschen regnen und gewittern, je nach Region. Aber es schauert sich langsam aus über den Abend und die Nacht. Und morgen und übermorgen wird es dann nur noch ab und zu mal nass. Temperatur bleibt ähnlich das ganze Wochenende über. Maximal 24 Grad.
0: NRW Verkehr.
1: Ein paar Staus haben wir noch um die Zeit. Wir starten mit der A1 Osnabrück Richtung Münster. Da haben wir zwischen Flughafen Münster, Osnabrück und Münster Nord 3 Kilometer 22 Minuten. A3 Köln-Oberhausen zwischen Köln-Mülheim und Kreuz-Leverkusen 2 Kilometer 4 Minuten. A46 Düsseldorf-Wuppertal zwischen Wuppertal-Wichlinghausen und Wuppertal-Oberbarm 1 Kilometer 11 Minuten. Und nochmal die A46, die Gegenrichtung Wuppertal-Düsseldorf zwischen Wuppertal-Oberbarm und Wuppertal-Wichlinghausen 1 Kilometer 10 Minuten. Gute Fahrt, kommt gut durch.
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1: Sebastian Pulli hier mit New Religion, Bibi Rexha, die ja da Insomnia von Faithless genommen und sehr modernisiert hat. Vor allem hat sie diesen sehr langen Part rausgenommen, wo sich über eine Minute lang so sehr gemächlich Synthesizer-Flächen aufbauen. Über eine Minute. So lang warten. 1995 war man das noch gewöhnt von jeder Dorfbushaltestelle. Heute können wir 18 TikToks gucken in der Zeit. Deshalb geht direkt los. Bibi Rexha, schönen Freitagabend euch.

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0: 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Daumen jetzt schon fest gedrückt.
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1: Ich bin Thomas Bock. Norwegen trauert um König Harald V. Der Monarch ist im Alter von 89 Jahren gestorben. Sein Sohn hat die Nachfolge angetreten und ist nun als Hakon der 8. neuer König des Landes.
2: König Harald war für viele Norweger wie ein Großvater. Er war unglaublich beliebt, hatte viel Humor und war dem Volke nah. Er litt mit den Menschen nach den Breivik-Anschlägen und fieberte zuletzt mit der norwegischen Nationalelf bei der Fußball-Weltmeisterschaft. Sein 53-jähriger Sohn Håkon hat große Fußstapfen zu füllen, aber der Job ist ihm nicht fremd. Seit langem ist er für das Königshaus im Dienst. Seine Frau Mette Marit ist nun Königin von Norwegen, auch wenn Haralds Frau Sonja ihren Königinnentitel behält. Aus Oslo, Sigrid Harms.
1: Union und SPD wollen das vor der Sommerpause beschlossene Reformpaket bis Jahresende komplett umsetzen. Es beinhaltet umstrittene Maßnahmen wie die abschlagsfreie Rente nach 45 Beitragsjahren, aber auch die Einkommensteuerreform, die Bürger ab 2028 um 10 Milliarden Euro im Jahr entlasten soll. Das sei ein fester Fahrplan, an dem sich jetzt Bürger und Unternehmen orientieren können, sagte SPD-Fraktionschef Miersch nach einer Klausurtagung der Koalition in Münster. Das von Russland besetzte ukrainische Atomkraftwerk Saporischschja ist nach Angaben der Internationalen Atomenergiebehörde mehrfach von Drohnen angegriffen worden. Dabei wurden 2 Mitarbeiter verletzt, außerdem wurden Anlagen auf dem Gelände getroffen. Die Strahlenwerte liegen laut IAEA weiter im normalen Bereich.
3: Der Chef der Internationalen Atomenergiebehörde Grossi spricht von inakzeptablen Angriffen. Er ruft die Kriegsparteien immer wieder zur Zurückhaltung auf und warnt vor den Gefahren für die nukleare Sicherheit. Das größte Atomkraftwerk Europas im Gebiet Saporischschja geriet immer wieder unter Beschuss in dem Krieg. Mehrere Mitarbeiter wurden bereits getötet. Die Atomenergiebehörde Rosatom hier in Moskau wirft Kiews Drohnenstreitkräften wegen der jüngsten Attacken auf das Lager mit verbrauchten atomarem Brennstoff Unverantwortlichkeit vor. Aus Moskau, Ulf Mauder. Ulf Mauder, Moskau.
1: Hertha BSC ist in der neuen Saison der 2. Fußball-Bundesliga nicht zu stoppen. Nach 2 Siegen zum Auftakt gewannen die Berliner auch bei Eintracht Braunschweig nach einem 0:2 Rückstand noch mit 5:3. In einer weiteren Partie verlor der VfL Bochum gegen den VfL Osnabrück mit 0:1. Das waren die Nachrichten mit Thomas Brockt.
4: Das Wetter. Die Reste der Arbeitswoche duschen wir ab. Hier und da kommt noch ein bisschen was runter heute, je nach Region. Aber es regnet sich langsam aus im Laufe der Nacht. Und übers Wochenende dann auch nur noch ab und zu mal Regen möglich. Nicht mehr so wild wie heute. Dazu bleibt es ähnlich warm. Morgen und übermorgen jeweils 24 Grad maximal.
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4: Nichts mehr allzu Wildes. Die A45 haben wir. Hagen Richtung Dortmund. Zwischen Westhofener Kreuz und Dortmund Süd. Dichter Verkehr sind 2 Minuten obendrauf. A46 Düsseldorf-Wuppertal, da steht ihr ein bisschen länger zwischen Wuppertal-Barmen und Wuppertal-Oberbarmen, 2 Kilometer 17 Minuten. Und in der Gegenrichtung kleinerer Stau Wuppertal-Düsseldorf zwischen Oberbarmen und Wichlinghausen, dichter Verkehr, das sind 3 Minütchen mehr. Eine gute Fahrt, kommt gut an.
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4: Tief in meinem Herzen sehe ich, dass du nicht ehrlich zu mir bist. 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Hör auf, Spiele mit meinem Herzen zu spielen. Es ist manchmal richtig super, wenn man kein Englisch kann. Dann merkt man nämlich gar nicht, dass die Backstreet Boys vom Textniveau her erschreckend nah an Andrea Berg dran sind. Quit playing games with my heart jetzt. Ich bin Sebastian Pulli. Schöne Freitagnacht euch.

0: Warum kommt mein Schatz nicht her? Weil Schienenersatzverkehr.
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0: Den gibt's ja aktuell wieder zwischen Düsseldorf und Köln-Mülheim. Die Strecke ist seit einer Woche dicht und die Leverkusener in der Mitte, die sind dadurch ein bisschen mehr isoliert von der Welt, was vor allem die Kölner freut. Kollege Jonas Mikolajczak hat mal geschaut, wie gut oder schlecht es denn läuft und versucht von Düsseldorf nach Köln-Mülheim zu kommen.
2: Hier auf dem Boden sehe ich jetzt eine lila Markierung, die mich mit Pfeilen zum Schienenersatzverkehr führen soll. Ich denke mal, der folge ich jetzt. Wir sind jetzt draußen am Hauptbahnhof. Der Pfeil geht nach rechts weiter. Das ist jetzt auch wirklich ein gutes Stück, was wir vom Hauptbahnhof laufen müssen. Also, jetzt müssen wir wieder links und auf deiner Straßenseite sehe ich jetzt auch schon die Haltestelle. Sieht okay voll aus. Musst du hier zur Arbeit oder?
3: Ja genau, ich muss zur Arbeit.
2: Und wie kommst du mit dem Schienenersatzverkehr bisher klar?
3: Es geht so, ist ein bisschen nervig alles.
4: Ja, ich habe mich dran gewöhnt, ne? Habe mich umgestellt und dann geht das. Das, was zur Verfügung gestellt wird, ist in der Regel reibungslos.
5: Ja, sonst lief es eigentlich ganz reibungslos.
2: Da ist er schon. Da kommt der Bus auch gerade schon.
6: Wir rollen los, ich starte die Stoppuhr und jetzt gucken wir mal, wie lange es für mich dauert, bis ich in Köln angekommen bin. So, Hälfte der Strecke ist geschafft. Wir sind jetzt in Langenfeld angekommen. Das bedeutet für mich, ich muss jetzt umsteigen. Zum Glück geht es aber an der gleichen Haltestelle, wo ich auch gerade ausgestiegen bin. Ja, doch hier, der Bus ist wieder fast komplett leer.
7: Nächster Halt.
2: Ausgestiegen in Köln-Mülheim und 2:04. Dazu muss man auch sagen, ich habe jetzt die langsamste Route genommen, die es gibt, die halt wirklich jede Haltestelle abklappert. Wir wollten euch das extrem zeigen, wie es mit diesem Schienenersatzverkehr im schlimmsten Fall laufen kann. Mein Fazit, der Schienenersatzverkehr ist gut ausgeschildert. An jeder Stelle, wo es zu Problemen kommen kann, sind Mitarbeiter, die einem helfen. Auch ich meckere gerne über die Deutsche Bahn, aber hier kann ich mich wirklich nicht beschweren.

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0: Das Wetter.
1: Je nach Region kann es hier und da noch was regnen und gewittern, aber es schauert sich langsam aus über den Abend und die Nacht. Und morgen und übermorgen wird es dann nur noch ab und zu mal nass. Dazu ein Mix aus Sonne und Wolken. Temperatur bleibt ähnlich das ganze Wochenende durch. 24 Grad maximal morgen und übermorgen.
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1: Entspannt. Zwei Staus haben wir. A45 Hagen Richtung Dortmund. Zwischen Westhofener Kreuz und Dortmund Süd. Dichter Verkehr sind 2 Minütchen. Und A46 Düsseldorf-Wuppertal. Zwischen Wuppertal-Wichlinghausen und Oberbarmen. Dichter Verkehr 6 Minuten. Gute Fahrt, kommt gut an.
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1: Sebastian Pulli hier und es ist ja immer was Schönes, wenn mal das eigene Vorurteil aufgebrochen wird, ne? Wenn mal jemand eine Jogginghose trägt und darin wirklich Sport macht oder jemand Musik nur mit dem Rechner produziert und trotzdem ein richtig, richtig talentierter Musiker ist. So einen haben wir gleich, den absolut genialen Stromae mit Papa Ute. Aber erstmal Musik aus Israel, Tempest City ist das mit Self-Aware. Schönen Freitagabend noch.

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0: Alles Gute ans bevölkerungsreichste Bundesland. NRW hat 80. Geburtstag.
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0: Und es gibt ein großes Fest für Opa. 3 Tage Party seit heute in Münster. 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
2: 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Es gibt 11 Themenmeilen, 30 Museen und andere Kulturorte öffnen bei freiem Eintritt. 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
0: Wir uns auch. Noch übers ganze Wochenende in Münster die große Geburtstagsfeier unseres Lieblingsbundeslandes.
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1: Ich bin Thomas Brock. Union und SPD wollen ihr Reformpaket bis Jahresende komplett umsetzen. Das haben die Regierungsfraktionen bei ihrem Treffen in Münster bekräftigt. Zu den umstrittenen Maßnahmen zählen, die abschlagsfreie Rente nach 45 Beitragsjahren abzuschaffen und Krankschreibungen zu verschärfen.
2: SPD-Fraktionschef Mirsch spricht von einem festen Fahrplan. An dem könnten sich Bürgerinnen und Bürger und Unternehmen jetzt orientieren. Die Führungsspitzen beschlossen ein Papier, das Reformprogramm noch einmal auflistet. Auch die verpflichtende Krankschreibung ab dem ersten Tag. Außerdem wollen die Bundestagsabgeordneten von Union und SPD den Klimaschutz stärken und das Mietrecht reformieren. Vor allem an den Rentenplänen gibt es intern Kritik. Gut möglich, dass sich hier noch etwas ändern wird. Thomas Bremser, Redaktion.
1: Nach der tödlichen Sturzflut im Grenzgebiet zwischen Nepal und China hat Bundeskanzler Merz beiden Ländern sein Mitgefühl übermittelt. Er habe mit tiefer Betroffenheit von der schweren Flutkatastrophe erfahren, schrieb Merz in seinem Kondolenztelegramm. Unsere Gedanken seien bei den Opfern, ihren Familien und allen Menschen, die ihr Zuhause verloren haben. Bei der Katastrophe kamen mehr als 500 Menschen ums Leben, zahlreiche weitere werden vermisst, darunter auch einige Deutsche. Norwegen trauert um König Harald V. Der Monarch ist im Alter von 89 Jahren gestorben. Sein Sohn hat die Nachfolge angetreten und ist nun als Håkon VIII. Neuer König des Landes.
3: König Harald war für viele Norweger wie ein Großvater. Er war unglaublich beliebt, hatte viel Humor und war dem Volke nah. Er litt mit den Menschen nach den Breivik-Anschlägen und fieberte zuletzt mit der norwegischen Nationalelf bei der Fußball-Weltmeisterschaft. Sein 53-jähriger Sohn Håkon hat große Fußstapfen zu füllen, aber der Job ist ihm nicht fremd. Seit langem ist er für das Königshaus im Dienst. Seine Frau Mette Marit ist nun Königin von Norwegen, auch wenn Haralds Frau Sonja ihren Königinnentitel behält. Sigrid Harms, Oslo.
1: Und noch zum Fußball. Der FC Bayern München ist mit einem Heimsieg in die neue Bundesliga-Saison gestartet. Der Titelverteidiger und Rekordmeister gewann die Eröffnungspartie der 64. Spielzeit gegen den VfB Stuttgart klar mit 5:1.
4: Das Wetter regnet sich jetzt stellenweise noch ein bisschen aus über den Abend und die Nacht kühlt auch runter auf 13 bis 16 Grad und dann am Wochenende, morgen und übermorgen ab und zu mal nass, aber nicht mehr so wild wie heute. Dazu mal Sonne, mal Wolken und maximal 24 Grad.
5: NRW Verkehr.
4: Nichts ist los, eine gute Fahrt, kommt gut an.
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4: Sebastian Pulli hier kurz nach 11. Die Älteren sind schon seit 2 Stunden aus der Disco zurück. Die Jüngeren haben noch nicht mal angefangen. Wir geben trotzdem jetzt schon mal den fantastischen Einstieg in die Partynacht. Ist ein richtig, richtig guter Club-Track. Fängt gemächlich an und eskaliert dann ganz, ganz wunderbar. Ugel, Move into the Sun. Neu bei uns. Schöne Freitagnacht.

0: Ja gut, Bundesliga-Saison ist heute Abend gestartet, wie sie vermutlich enden wird, mit einem Sieg der Bayern.
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0: Ich hoffe, ich habe nicht recht. Er hier sieht es ein bisschen anders.
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3: Yay, die Bundesliga startet wieder. Und ich weiß, jetzt sagen wieder alle, Hauptsache die Bayern werden nicht wieder Meister. Aber wisst ihr, was da helfen würde? Wenn einfach mal ein anderer Verein mehr Spiele gewinnt. Das wäre doch schon mal ein Anfang. Ich bin auch kein Bayern-Fan, aber die haben die letzten 13 der letzten 14 Saisons gewonnen. Ja, darüber können wir uns jetzt alle aufregen, aber die Bundesliga ist doch kein Waldorf-Kindergarten, wo jeder mal gewinnen darf, nur damit es fair bleibt. Was machen die denn besser als andere Clubs? Also die atmen ja schon mal die gleiche Luft. Vielleicht liegt's am Essen und die kochen mit mehr als nur Wasser. Ich glaube ja, die haben einfach Angst, dass sie zu schlecht spielen, dass der Uli Hoeneß dann zuguckt, dass der sich dann ganz doll aufregt und dem die Birne platzt. Ja, die mögen nämlich den Uli, weil der immer so lecker Würstchen mitbringt. Hier, diese kleinen, wisst ihr, die würzigen. Oder sind das Chivapchichi? Ach egal, mit Hela schmeckt eh alles gleich. Also immer dran denken, das nächste Spiel ist immer das Schwerste, besonders wenn es gegen die Bayern geht.
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0: Das Wetter.
1: Wochenende wird sehr solide, paar Wolken unterwegs, ab und zu Regen möglich, aber lang nicht mehr so wild wie heute und maximal 24 Grad. Heute hier und da auch nochmal Regen und Gewitter möglich, eher in Ausnahmefällen, je nach Region. Und es kühlt runter über den Abend und die Nacht. Wir landen später bei Tiefstwerten von 13 bis 16 Grad.
0: NRW Verkehr.
1: Nix Wildes, zwei kleine Staus, A1 Dortmund-Köln, zwischen Westhofener Kreuz und Hagen-Nord. Dichter Verkehr sind 4 Minuten obendrauf. Und A46 Düsseldorf-Wuppertal zwischen Wuppertal-Wichlinghausen und Oberbarmen. Dichter Verkehr da nur 2 Minütchen. Gute Fahrt, kommt gut durch.
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1: Sebastian Pouli hier und im Jahr 2013, da hat ein sehr talentierter Künstler all seine Erfahrungen aus Jahren des privaten Musikunterrichts, des Kirchenchors und einer offenbar extrem großen Kuschelrocksammlung kombiniert und damit eins der besten Schmuselieder der 2010er Jahre geschrieben. Einmal mit dem Ohr ans Radio schmiegen, All of Me, John Legend.

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0: Für alle, die müde sind um die Zeit. Michael Jackson, Bett. Naja, gut.
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0: Gleich noch die fantastische Holly Humberstone. Neulich einen Live-Auftritt gesehen von ihr. Sie hat da komplett die Botschaft ihrer Lieder ausgestrahlt. Und zwar, es geht mir nicht so gut. Sie stand da sehr, sehr zittrig mit wie ängstlich weit aufgerissenen Augen auf der Bühne, hat sich durchs Lied gekämpft und man wollte ihr die ganze Zeit einfach nur eine warme Decke überwerfen und ihr eine Suppe anbieten. Das ist eine wirklich authentische Künstlerin. Sie ist, wie sie es singt. Gibt's gleich hier Holly Humberstone, das ganz wunderbare To Love Somebody.
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3: Sie gehören zusammen bei Dorat? Entscheiden Sie sich jetzt, das ist Ihre Chance. Ja, verheiratet? Warum? Warum nicht? Ist so eine gute Gegenfrage. Ich meine, Liebe wäre auch eine Option, aber warum nicht, kann man auch sagen. Wie lange seid ihr verheiratet? 27 Jahre, das ist ja schon eine krasse Zeit. 27, ist das schon ein Rekord heute Abend? Geht jemand über 27? Längere Beziehung als 27? Wie viel ist bei Ihnen? 34, auch mit dem Fuß in der Stimme, toll. Das war wirklich schön zu hören gerade. Muss er selber lachen.
4: 34. Immer mit derselben.
3: Sehr schön. Wo hat man sich vor 34 Jahren kennengelernt? Auf der Arbeit. Was war das für ein Job? Ein künstlerischer? Sie hat getanzt und du hast die Dollar reingesteckt? Oder was? Und geht jemand über 34? Ist 34 Rekord? Geht einer drüber? Wie viel ist bei Ihnen? 56 Jahre.
4: Moment. Moment. Moment.
3: Wo ist Ihr Mann? Zu Hause, das ist der Trick.
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1: Ich bin Thomas Brock. In Norwegen haben tausende Menschen König Harald V. am Abend auf seiner letzten Fahrt zum Königsschloss in Oslo begleitet, trotz strömenden Regens. Der Sarg soll in der Schlosskapelle aufgebahrt werden. Harald war am Morgen im Alter von 89 Jahren gestorben und Norwegen trauert.
2: Die Anteilnahme hier auf dem Schlossplatz in Oslo, die ist riesengroß. Im Sekundentakt legen Menschen hier Blumen ab. Viele Kinder haben dem gestorbenen König Briefe geschrieben. Wir werden dich sehr vermissen, steht zum Beispiel auf einem. Harald war ein äußerst beliebter König. Er galt als Person, die das Volk geeint hat, der die Menschen zusammengebracht hat. Sein Sohn Håkon, der neue König Norwegens, der tritt also in große Fußstapfen. Julia Weschenbach, Oslo.
1: Gute Nachrichten aus Nepal. Nach der verheerenden Sturzflut, eine vierköpfige deutsche Familie ist im Katastrophengebiet gerettet worden. Per Hubschrauber hat man sie zusammen mit anderen Geretteten zu einem Armeecamp gebracht. Die Bundesregierung spricht von einer niedrigen zweistelligen Zahl vermisster deutscher Staatsangehöriger. Die Zahl der Todesopfer steigt inzwischen weiter an auf über 500. Mehr als 1400 Menschen werden noch vermisst. 81% der Menschen in Deutschland machen sich Sorgen, ob sie finanziell ausreichend abgesichert sind. Das zeigt eine Studie der gewerkschaftsnahen Hans-Böckler-Stiftung. Grund könnte die aktuelle Debatte über Sozialreformen sein.
3: Die Bundesregierung diskutiert gerade mehrere Reformen. Ein höheres Renteneintrittsalter, weniger Leistungen bei der gesetzlichen Kranken- und Pflegeversicherung oder das Ende der Lohnfortzahlung am ersten Krankheitstag. Das alles verunsichert die Menschen, sagen die Studienmacher. 3/4 der Befragten lehnen die Pläne ab. Und viele sparen mittlerweile lieber, statt das Geld auszugeben. Wenn das so weitergehe, könnte das den wirtschaftlichen Aufschwung stoppen. Thomas Bremser, Redaktion.
1: Und noch zum Fußball. Der FC Bayern München ist mit einem Heimsieg in die neue Bundesliga-Saison gestartet. Der Titelverteidiger und Rekordmeister gewann die Eröffnungspartie gegen den VfB Stuttgart klar mit 5:1.
4: Das Wetter.
5: 16 bis 13 Grad jetzt, dazu kann es ab und an regnen. Tagsüber heute dann wieder eine dicke Wolkendecke, da kann es auch mal regnen bis 24 Grad. Sonntag ähnlich warm, dazu nur ganz vereinzelt Regen.
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6: A3 Arnheim-Oberhausen zwischen Wesel und Hünxe. 1 Kilometer Stau. Wir wünschen allen unterwegs gute Fahrt.
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5: Das ist echt krass. Das ist das letzte Wochenende in den Ferien, in den Sommerferien jetzt. Und dann ist auch schon wieder September. Boah, ich gehe kaputt. Meine Oma hat früher immer gesagt, hey, wo ist die Zeit geblieben? Und als Kind konnte ich irgendwie nie so richtig was damit anfangen. Aber jetzt so, ich check's total. Ihr auch? Schöne Nacht mit uns.

0: Das ist schon krass, oder? Wie viele Menschen so in der letzten Zeit von uns gegangen sind, die irgendwie eigentlich immer da waren, die die Musik oder die Filmgeschichte seit Jahrzehnten geprägt haben. Jetzt also auch Dolly Parton und das Netz ist voll mit Memes und Stories und auch Atze Schröder verneigt sich in seinem aktuellen Podcast ehrfürchtig vor der Country Queen.
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3: Ja, nee, ist klar.
4: Ich bin so ein bisschen traurig. Meine Tante ist die Woche gestorben. Ja, Dolly Parton. Von der habe ich doch die Frisur und die Cowboystiefel. Und die besten Sprüche natürlich. Dolly hat mit 80 noch Dinger rausgehauen. Da kannst du ein Comedy-Programm voll mitmachen. Hier auf Platz 1 war ja immer bei ihr: Sie würden sich wundern, wie viel es kostet, so billig auszusehen. Ein geiler Spruch, oder? Die Wahrheit ist ja, sie war immer top gestylt und auch mit 18 auf High Heels unterwegs. Ein anderer Spruch von ihr war ja: Ich nehme Witze über Blondinen nicht krumm, weil ich weiß, dass ich nicht dumm bin, aber ich weiß auch, dass ich nicht blond bin. Ey, googelt mal nach Dolly Parton Sprüchen, ihr lacht euch tot. Dagegen sind Chuck Norris Witze kalter Kaffee, echt. Mein persönlicher Lieblingsspruch von Dolly ist: Ich werde immer wieder gefragt, wie lange ich für meine Haare brauche. Antwort: Ich weiß es nicht. Ich bin nie dabei. Kann ich gut verstehen. Ah, eine tolle Frau. Und guck mal, bis jetzt haben wir noch nicht einmal über ihre Musik gesprochen. Was hat diese Frau für Hits geschrieben? Hier, Island in the Stream. Oh, dieses wunderbare Duett mit Kenny Rogers. Leg das Ding mal morgens auf und du hast den ganzen Tag gute Laune, wirklich. Dann hier Working 9 to 5, die amerikanische Gewerkschaftshymne. Wird auch gerne im ICE in Deutschland gespielt, wenn im Bordrestaurant die Kühlung wieder kaputt ist. Man kann unterm Strich sagen, es ist doch alles herrlich gewesen bei Dolly Parton. Es gibt nur einen Menschen, der jetzt ihre Rache aus dem Jenseits fürchten muss. Der Typ, der damals das Klonschaf nach ihr benannt hat. Shame on you.
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0: Das Wetter.
1: Jetzt in der Nacht kann es immer mal wieder regnen. 16 bis 13 Grad sind's. Tagsüber heute dann auch eher wechselhaft. Da kann es auch ab und an mal regnen, bis zu 24 Grad. Und der Sonntag, der wird auch bewölkt. Dazu aber mehr trockene Phasen. Nur ab und an Regen, bis 25 Grad.
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2: A1 Dortmund-Köln zwischen Westhofener Kreuz und Hagen-Nord. 1 Kilometer Stau. Wir wünschen allen unterwegs gute Fahrt.
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1: Einen schönen guten Morgen oder guten Abend, je nachdem, was ihr gerade macht. Kommt gut durch die Nacht mit uns. Wir sind bei euch. Wir und die Klänge von Teddy Swims. Hier ist für euch Mr. Know-It-All.

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0: Wenn die Server bei Netflix wegen einer Werbung zusammenbrechen, dann ist der Hype groß. Passiert beim XXL-Trailer zu dem Spiel GTA 6. Den gab es exklusiv nur bei Netflix zu sehen und offensichtlich wollten den zu viele Fans auf einmal gucken. Da sind die Server gecrashed und es ging bei Netflix für ein paar Minuten gar nichts mehr. Kollegin Natascha Wittmack ist bei mir. Hallo.
1: Hallo.
0: Während ich mich hier auf die Sendung vorhin vorbereitet habe, ganz vorbildlich, hast du dir den Trailer zusammen mit unserem Chef angeguckt.
1: Das war Recherche.
0: Ja. Ich sehe euch auf jeden Fall auf diesen Bildschirm starren beide und höre nur so krasse Grafik, mega Details bei den Charakteren. Also ich habe ja davon gar keine Ahnung, aber sieht gut aus, oder was?
1: Es sieht sehr gut aus, muss ich sagen. Also ich fasse mal grob zusammen, worum es darin geht in GTA, für alle, die es so gar nicht kennen.
0: Wie ich.
1: Also man spielt darin ein kriminelles Pärchen, das für Auftraggeber so Missionen erfüllen muss. Meistens irgendwas Illegales, zum Beispiel Drogengeschäfte, Schmuggel, Raubüberfälle und sowas. In einer fiktiven Stadt kann man sich dabei frei bewegen bzw. frei rumfahren mit Autos, die man sich klauen kann. Und dabei muss man aufpassen, dass man nicht von der Polizei erwischt wird zum Beispiel.
0: Also ich finde, das klingt alles völlig grauenvoll. Warum will man denn bitte krimineller spielen? Ich verstehe das nicht. Naja, aber extrem viele, muss man sagen, haben ja Bock auf das Spiel. Mhm. Es kommt im November erst raus, aber es ist jetzt schon eins der erfolgreichsten Spiele überhaupt.
1: Ja, im Juni, als das Spiel in den Vorverkauf ging, gab es laut Hochrechnungen schon über 3 Millionen Vorbestellungen und Marktforscher gehen davon aus, dass das Spiel bei Release im November bis zu 50 Millionen Mal verkauft werden könnte. Also das gab es noch nie so.
0: Und es ist auch das teuerste Spiel ever. Ne? Das Budget liegt bei über 1 Milliarde Dollar. Mhm. Warum dieser ganze Hype?
1: Also generell ist diese Spielereihe super erfolgreich, aber auf Teil 6 müssen die Fans schon sehr lange warten, muss man sagen. Der letzte Teil kam vor 13 Jahren raus. Dann wurde der Release auch noch mal ein paar Mal verschoben. Das befeuert den Hype natürlich total. Mhm. Aber vor allem wird die Grafik und die Spielmechanik noch mal deutlich besser als im letzten Teil. Und man kann auch mehr Einfluss auf die Charaktere nehmen. Zum Beispiel verändern die sich, je nachdem, wie man sich verhält. Wenn du ihnen zum Beispiel zu viel Fastfood zu essen gibst, werden sie dicker und können sich auch nicht mehr so gut bewegen.
0: Das gibt's aber schon. Nennt sich echtes Leben. Danke dir.
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0: 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Das Wetter.
1: Viele Wolken, ein paar Schauer dabei, 16 bis 13 Grad. Tagsüber ähnlich, einige Wolken dabei, dazu kann es auch mal regnen, bis 24 Grad. Am Sonntag wieder mehr trockene Phasen bis 25 Grad.
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2: A40 Essen-Dortmund, zwischen Essen-Krai und Bochum-Wattenscheid-West, 1 Kilometer Stau, 14 Minuten Zeitverlust. Wir wünschen allen unterwegs gute Fahrt.
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